0: geduldig gewesen im Umgang mit der SPD, die allerdings müsse wissen, Kompromisse sind keine Einbahnstraße. In dieser Koalition müsse die Union vorkommen und man müsse auch Dinge hinbekommen, die ihre Handschrift trage. Das sei noch nicht gut genug gelungen, so der Kanzler. Vor dem Hintergrund anstehender Reformen hatte es zuletzt immer wieder Streit in der schwarz-roten Regierung gegeben.
1: Bundesinnenminister Dobrindt hat noch einmal deutlich gemacht, dass die Kontrollen an den deutschen Grenzen vorerst bestehen bleiben. Im ersten verwies der CSU-Politiker darauf, dass an den Übergängen nach wie vor Menschen zurückgewiesen würden, aus seiner Sicht ein Zeichen dafür, dass das europäische Migrationssystem weiter nicht funktioniere. Mehrmals hatten deutsche Gerichte entschieden, dass die Grenzkontrollen gegen EU-Recht verstießen. Laut Bundesregierung betrafen die Urteile allerdings nur Einzelfälle. Die USA wollen nach Angaben von Präsident Trump ab heute damit beginnen, Schiffe aus der Straße von Hormuz zu eskortieren. In den sozialen Medien schrieb er, mehrere Länder, die nicht in den Iran-Krieg verwickelt seien, hätten die USA darum gebeten. Zum genauen Vorgehen machte Trump keine Angaben. Seit Beginn des Iran-Krieges hält der Iran die für den weltweiten Ölhandel wichtige Meerenge de facto geschlossen. Der SC Freiburg und der VfL Wolfsburg haben am Abend in der Fußball-Bundesliga 1:1 gespielt. Mehrere Vereine können dank dieses Ergebnisses nicht mehr absteigen. Aus der Sportredaktion Marcel Stober.
2: Ohne am Sonntag auf dem Platz zu stehen, haben sich Union Berlin und der Hamburger SV den Klassenerhalt gesichert. Auch Mainz und Mönchengladbach sind gerettet. Beide haben gespielt und gewonnen. Mönchengladbach durch ein spätes Tabakovic-Tor mit 1:0 gegen Dortmund und Mainz mit 2:1 beim FC St. Pauli. St. Pauli rutscht durch die Niederlage auf den direkten Abstiegsplatz 17. Wolfsburg ist punktgleich, die Tordifferenz der Niedersachsen ist aber etwas besser. Das 1:1 beim Europa-League-Halbfinale Finalisten Freiburg ist leistungsgerecht. Im Rennen um einen erneuten Europapokalplatz überholt Freiburg mit dem Punkt die Frankfurter Eintracht und ist Siebter.
1: Das waren die Nachrichten. Das Wetter in Deutschland. Im Norden und Nordwesten Schauer oder Gewitter, sonst trocken bei 14 bis 7 Grad. Tagsüber gebietsweise Schauer im Südosten und zwischen Nord- und Ostsee trocken bei bis zu 13 Grad auf den Nordseeinseln und 28 Grad in Niederbayern. Am Dienstag Schauer und Gewitter bis 25 Grad. 2:03.
3: Und wir machen weiter mit dem Blick auf die Straßen in Deutschland. Hier ist der Verkehrsservice in der ARD-Hitnacht. Die A656 Heidelberg Richtung Mannheim ist zwischen Mannheim-Seckenheim und Kreuz Mannheim aktuell nach einem Unfall gesperrt. Blitze haben wir keine zu vermelden. Wir wünschen eine gute und sichere Fahrt.
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3: Und das Ganze mit mir, an den Reglern, am Mikrofon, im Studio live. Keine KI, nein, mit Leib und Seele sitze ich hier. Jeder Menge Schokokugeln, einem guten Tropfen. Und euch da draußen und Ihnen da draußen, herzlich willkommen bei uns.

Kokain. Also, ja, lassen wir mal so stehen. Hier bei uns in der ARD Hitnacht geht's weiter mit Musik von Daryl Hall und John Oates mit Man Eater. Und an der Stelle sei es mal gesagt, aus der Dominikanischen Republik haben wir gerade Post bekommen von Dominik. Der hat mir gerade geschrieben, es ist Star Wars Tag und er genießt die ARD Hitnacht mit Freunden und der Family, bis er heute Nachmittag sich einem Star Wars Marathon hingeben wird. Naja, das Wetter war heute auch schön bei uns. Also muss man wirklich sagen, nicht ganz so warm wie bei euch, aber wir hatten immerhin viel, viel

0: kann so gut mit dem Popo wackeln, habe ich mir mal sagen lassen, wie diese Frau. Shakira. Na, ich kenne einige, die können das auch mindestens genauso gut. Hier ist die ARD Hitner, 2.25 Uhr. Bin schon wieder frech, ne? Naja, um die Uhrzeit darf man das, sage ich Ihnen. Portnoy on the Ritz. Als ich diesen Titel das erste Mal gehört habe, das war im Kessel Bunt, das habe ich gedacht, was für eine geile Nummer. No, und jetzt spiele ich sie hier in der ARD Hitnacht. Also, los geht's. Taco, jetzt am Start.
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0: Gleich 2.30 Uhr, halb drei am frühen Montagmorgen. Wir schauen kurz auf die Straßen. Hier ist der Verkehrsservice in der ARD-Hitnacht. Was soll ich Ihnen sagen? Wir haben nichts zu vermelden. Keine Staus, keine Blitzer, keine Falschfahrer. Das sind nochmal richtig gute Nachrichten. Wo auch immer Sie uns hören, kommen Sie gut in den Tag. Haben Sie eine gute und sichere Fahrt.
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0: Am Mikrofon Ronny Krappmann.

Also ich habe diese Frau mal live erlebt und ich muss Ihnen sagen, ich saß da 2 Stunden mit offenen Ohren, Augen, Mund und habe gedacht, was ist das für eine coole Show? Barbara Streisand. Sie hat gesungen mit Band. Da war kein Ballett, da waren keine nackten Leute, die ihr durch die Luft fliegen, kein Feuerwerk, nichts. Da war einfach nur eine Band, eine Frau auf einer Bühne und die hat gesungen. Und sie hat 15.000 Menschen sowas von begeistert. Und das ist etwas, wo ich sage, ja, das ist einfach wunderbar. Es ist schön, dass man sowas erleben durfte und schön, dass es sowas noch gibt. Und deswegen spiele ich auch diese Musik wahnsinnig gern hier bei uns in der ARD-Hitnacht. Kurzer Uhrenvergleich, 2.41 Uhr. Und wir haben ja heute so ein schönes Thema, da geht es ja bei uns um das Aufhören. Also nicht wirklich aufzuhören, sondern dabei zu bleiben, nicht aufzugeben, dran zu bleiben. Ich wiederhole es gern nochmal. Einmal nicht aufhören, so der Schlüsselsatz. Punkt, Punkt, Punkt. Haben Sie es auch schon erlebt? Haben Sie es vielleicht so empfunden? Haben Sie Ihre Schlüsse daraus gezogen und haben vielleicht weitergemacht und etwas ganz Besonderes erreicht? Das können Sie gerne mit mir teilen unter ard-hitnacht@mdr.de. Ich freue mich auf Ihre Zuschriften und versuche, jede zu beantworten.

Coole Musik um 2.52 Uhr. Meredith Brooks mit Bitch in der ARD-Hitnacht. So, ich habe schon nächste Schokokugel in der Hand und freue mich auf die passende Musik dazu. Geht weiter mit White Boys von Duran Duran. Mmh.

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1: Um 3 Uhr mit Ronald Lessig. Kurz vor dem ersten Jahrestag der schwarz-roten Koalition hat Bundeskanzler Merz von der SPD mehr Entgegenkommen gefordert. Kompromisse seien keine Einbahnstraße, sagte Merz in der ARD-Sendung Karin Mioska. Aus Berlin Norbert Kunze.
2: Er sei bis jetzt sehr geduldig im Umgang mit der SPD gewesen. Angesprochen auf das aktuelle Klima innerhalb der Regierungskoalition betont Merz, dass er weiterhin ein Vertrauensverhältnis zu Lars Klingbeil habe, bei der CDU-CSU der Unmut jedoch größer werde. In dieser Koalition, so der Kanzler, muss die Union vorkommen, was bislang nicht gut genug gelungen sei. Andere Mehrheiten, so Merz, suche er jedoch nicht. Zu Kommunikationspannen oder eigenen unglücklichen Formulierungen befragt, bezeichnet der Bundeskanzler sich als selbstkritisch. Zitat: Ich sage es dann beim nächsten Mal besser, aber ich sage es nicht anders.
1: Unterdessen hat SPD-Fraktionschef Miersch Nachbesserungen bei den geplanten Änderungen im Gesundheitsbereich gefordert. Als Beispiel nannte er im ZDF das Vorhaben, die beitragsfreie Mitversicherung von Ehepartnern bei der gesetzlichen Krankenversicherung einzuschränken. Das Kabinett hat das Sparpaket bereits beschlossen. Als nächstes ist der Bundestag am Zug. Und dort, so Miersch, gehe es nicht darum, Kabinettsbeschlüsse einfach abzunicken. An den Reformplänen im Gesundheitsbereich gibt es breite Kritik. Die USA wollen ab heute damit beginnen, festsitzende Handelsschiffe aus der Straße von Hormus zu eskortieren. Das hat Präsident Trump angekündigt. Der Iran hält die für den weltweiten Ölhandel wichtige Meerenge seit Ende Februar de facto geschlossen. Aus der Nachrichtenredaktion Markus Wolf.
3: Auf seiner Online-Plattform schrieb Trump, man werde die Schiffe sicher aus der Straße von Hormus geleiten, damit sie, Zitat, frei und ungehindert ihren Geschäften nachgehen können. Mehrere Länder, die nicht in den Iran-Krieg verwickelt seien, hätten darum gebeten. Wie genau die USA vorgehen wollen, ist aber unklar. Aus Teheran kam bereits eine Warnung. Der Vorsitzende des iranischen Parlamentsausschusses für nationale Sicherheit erklärte, jede amerikanische Einmischung in der Straße von Hormus werde als Verstoß gegen die geltende Waffenruhe angesehen.
1: In der Fußball-Bundesliga haben sich zum Abschluss des drittletzten Spieltages Freiburg und Wolfsburg 1:1 getrennt. Die Niedersachsen verdrängten damit St. Pauli vom Relegationsplatz. Die Hamburger hatten vorher gegen Mainz mit 1:2 verloren. Außerdem gewann Gladbach gegen Dortmund mit 1:0. Damit sicherten sich Mainz und Gladbach den Klassenerhalt. Außerdem können Union Berlin und der Hamburger SV nicht mehr absteigen. Das waren die Nachrichten. Das Wetter in Deutschland. Tagsüber gebietsweise Schauer, teils Gewitter im Südosten und zwischen Nord- und Ostsee trocken bis 28 Grad. Es ist 3:03 Uhr.
4: Und wir schauen auf die Straßen in Deutschland. Hier ist der Verkehrsservice in der ARD-Hitnacht. Gute Nachricht, keine Falschfahrer, keine Blitze, keine Staus, keine Unfälle. Sieht richtig gut aus deutschlandweit. Wir wünschen Ihnen, wo auch immer Sie uns hören, eine gute und sichere Fahrt.
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4: Im Studio Ronny Krabmann.

Musik aus Bella Italia, Para con me, Eros Ramazzotti bei uns am Start in der ARD Hitnacht. Schöne Musik zum Einschlafen, zum Dusseln, wie wir uns hier im Osten sagen, oder auch wieder zum Aufwachen. Das Gute ist ja, wenn Sie jetzt ins Bettchen gehen und machen das Radio ganz leise und hören so unsere Musik zum Schlummern, dann haben Sie genau den passenden Sender eingestellt für morgen früh, wenn die Morningshows losgehen. Also für heute Morgen. In ein paar Stunden ist es ja soweit. Also, und für die, die nicht schlafen können, die glauben, ich würde jetzt so ein bisschen gern eine Sohle aufs Parkett legen. Ja, können wir auch damit dienen. Warum denn nicht? Wir sind flexibel. Sag ich Ihnen, das ganze Team, ne? Wir tanzen hier durchs Haus. Glauben Sie nicht? Doch. Wenn Sie uns sehen könnten. Besonders jetzt bei Lisa Stansfield. Aufgepasst.

Ist das nicht eine coole Nummer? The Real Thing. Lisa Stansfield in der ARD-Hitnacht. 3.15 Uhr. Harald fragt gerade, ihr habt gesagt, dass ihr im Studio tanzt. Wo kann man denn das singen? Wird ganz einfach. Auf Instagram. Einfach mal bei mir vorbeischauen, bei Ronny Krabmann. Da gibt's auch jede Menge andere schöne Sachen zu sehen. Zum Beispiel, was wir hier so vertilgen während so einer Hitnacht. Aber ich bin gut versorgt. Meine Silke, meine Technikerin, die hat gut für mich gesorgt. Also das ist wirklich an dieser Stelle mal ein Dankeschön an alle die, die auf die anderen achten, damit die gut arbeiten können. Das ist wichtig, dass man sowas hat. Apropos gut achten. Die Elisabeth hat gerade geschrieben, die hat heute Abend noch Besuch gehabt und musste noch backen, weil morgen viele Gäste kommen. 2 Torten, 2 Kuchen hat sie gebacken, bis jetzt noch abwaschen und Gerätschaften sauber machen, eingeschaltet, zugehört. Ja, tolles Thema, schreibt sie, und so wichtig. Sie spricht aus Erfahrung. Das, was sie ganz geschrieben hat, das würde ich jetzt einfach mal noch ein bisschen in Ruhe lesen, muss man nicht vorlesen. Aber sie meint, nie aufgeben, weitermachen, dranbleiben. Das ist gut, liebe Elisabeth, das ist gut. Dann wünschen wir Ihnen jetzt eine liebe, gute Nacht und hoffen, dass morgen alles gut klappt für Ihr großes Event, wenn so viel Besuch da ist. So, und zum Gang ins Bettchen machen wir noch ein bisschen schöne Musik. Zum Weitertanzen. Musik von Hot Chocolate. You Sexy Thing. Ich liebe diese Nummer. Also, ich gehe mal weiter tanzen hier.

Roxy Music in der ARD Hitnacht. 3.23 Uhr. So manch einer muss jetzt langsam aus den Federn krabbeln, damit das schafft für die Frühschicht. Ich denke dabei nur an die Bäcker, an Bahnfahren, ja, also die Zugführer, wenn die Frühschicht haben, die müssen auch ganz schön zeitig raus. Oder unsere Kollegen von den Morningshows. Hallo, liebe Kollegen, aufstehen, es geht los. In anderthalb Stunden seid ihr an der Reihe in Deutschland. Bis da mache ich noch ein bisschen schicke Musik hier, damit die Nation wach wird. Zum Beispiel mit dem Kunden hier. Falco, Rock Me, Amadeus. Also ich muss ja sagen, als die Nummer rauskam, da war ich ja irgendwie schockverliebt in den Sound, in die Mucke. Und man hat mich von der Tanzfläche nicht mehr runtergekriegt. Rock Me, Amadeus. Ein Welthit. Jetzt bei uns. In der ARD-Hitnacht.

0: Der Arthur hat geschrieben, er ist alle drei Wochen auf Nachtschicht und hört die tolle Musik in der ARD Hitnacht und wünscht sich, dass wir bitte weiter so machen und live senden. Er ist auch schon sehr tief in seinem Leben gefallen, aber das Wichtigste, was er für sich mitgenommen hat, ist immer aufstehen, weitermachen, niemals aufhören. Lieber Arthur, danke für das Feedback, wenn auch Sie mir schreiben wollen. Wir sind ja live, ich lese auch alles. ard-hitnacht@mdr.de kommt garantiert hier bei mir im Studio an und ich bin ganz, ganz aufmerksam bei der Sache. Somit auch mit dem Blick auf die Straßen in Deutschland und da kann ich was Gutes vermelden. Es gibt nichts zu vermelden. Keine Staus, keine Blitzer, keine Falschfahrer, keine Unfälle, keine Katastrophen. Ist das nicht schön? So kann es doch weitergehen in dieser Woche. Also, eine gute und sichere Fahrt, wo auch immer Sie uns hören in Deutschland.
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0: Am Mikrofon Ronny Krappmann und es geht bei uns mit Hits weiter. Zum Beispiel dem hier aus den 80ern. Stehe ich drauf. Einer meiner Lieblinge. Hier ist Alpha Will mit Big in Japan.

Bei diesem Titel habe ich das erste Mal einen Zungenkuss gehabt. Feels like heaven. Die Fiction Factory. Naja, bleiben wir mal beim Thema Knutschen. Am frühen Morgen macht das auch Spaß. Aber wenn du nichts zum Knutschen hast, ist ja auch blöde. Macht man's halt selber so. Guten Morgen allerseits. Ich hoffe, Sie, ihr kommt gut aus den Federn. Hier ist die ARD-Hitnacht jetzt mit den Fine Young Cannibals. Bitteschön.

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1: Um 4 Uhr mit Ronald Lessig. Vor dem Hintergrund andauernder Spannungen in der schwarz-roten Koalition hat Bundeskanzler Merz die SPD zu mehr Entgegenkommen aufgefordert. Es gebe in der Union einen größer werdenden Unmut über Kompromisse, die mit den Sozialdemokraten eingegangen werden mussten, sagte Merz in der ARD-Sendung Karin Mioska.
2: Ich erwarte von der SPD die gleiche Kompromissbereitschaft, wie wir sie zeigen. Bin bis jetzt sehr geduldig gewesen, auch im Umgang mit der SPD. Die SPD muss allerdings auch wissen, Kompromisse sind keine Einbahnstraße. Die müssen wir beide machen.
1: Bundeskanzler Merz. In den vergangenen Wochen hatte es in der Koalition immer wieder Streit über anstehende Reformen gegeben. Die USA wollen nach Angaben von Präsident Trump ab heute damit beginnen, Schiffe aus der Straße von Hormuz zu eskortieren. Mehrere Länder, die nicht in den Iran-Krieg verwickelt seien, hätten darum gebeten, schrieb Trump in den sozialen Medien. Zum genauen Vorgehen machte er keine Angaben. Der Iran warnte bereits, jede amerikanische Einmischung werde als Verstoß gegen die Waffenruhe betrachtet. Seit Beginn des Iran-Krieges hält die Führung in Teheran die für den weltweiten Ölhandel wichtige Meerenge de facto geschlossen. Auf einem Kreuzfahrtschiff im Atlantischen Ozean hat es nach einem Infektionsausbruch 3 Tote gegeben. Nach Angaben der Weltgesundheitsorganisation wurde einer der 3 Verstorbenen positiv auf das Hantavirus getestet. Demnach gibt es 6 weitere Erkrankte. Alle waren an Bord der MV Hondius, die von Argentinien nach Kap Verde unterwegs war. Hantaviren werden vor allem durch Nagetiere übertragen. Eine Mensch-zu-Mensch-Ansteckung ist äußerst selten. Der SC Freiburg und der VfL Wolfsburg haben am Abend in der Fußball-Bundesliga 1:1 gespielt. Mehrere Vereine können dank dieses Ergebnisses nicht mehr absteigen. Aus der Sportredaktion Marcel Stober.
3: Ohne am Sonntag auf dem Platz zu stehen, haben sich Union Berlin und der Hamburger SV den Klassenerhalt gesichert. Auch Mainz und Mönchengladbach sind gerettet. Beide haben gespielt und gewonnen. Mönchengladbach durch ein spätes Tabakovic-Tor mit 1:0 gegen Dortmund und Mainz mit 2:1 beim FC St. Pauli. St. Pauli rutscht durch die Niederlage auf den direkten Abstiegsplatz 17. Wolfsburg ist punktgleich, die Tordifferenz der Niedersachsen ist aber etwas besser. Das 1:1 beim Europa-League-Halbfinalisten Freiburg ist leistungsgerecht. Im Rennen um einen erneuten Europapokalplatz überholt Freiburg mit dem Punkt die Frankfurter Eintracht und ist Siebter.
1: Das waren die Nachrichten. Das Wetter in Deutschland. Tagsüber gebietsweise Schauer oder Gewitter im Südosten und an der Nord- und Ostsee trocken bei bis zu 13 Grad auf den Nordseeinseln und 28 Grad in Niederbayern. Am Dienstag Schauer oder Gewitter. Es ist 4.03 Uhr.
4: Vielen Dank an die Kollegen von den Nachrichten. Und wir starten in den Morgen mit dem Blick auf die Straßen. Hier ist der Verkehrsservice in der ARD-Hitnacht. A4 Dresden Richtung Görlitz. Der Tunnel Königshainer Berge ist wegen eines defekten Fahrzeugs aktuell gesperrt. A6 Pilsen Richtung Nürnberg zwischen Grenzübergang Weidhaus und Pleistein. Ich hoffe, ich habe es richtig ausgesprochen. 1 Kilometer Stau. Soweit unser Blick auf die Straßen in Deutschland. Keine Blitzer, keine Falschfahrer. Das sieht gut aus. Wir wünschen Ihnen eine gute und sichere Fahrt.
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4: Am Mikrofon und im Studio Ronny Krappmann. Ich wünsche einen guten Start in die neue Woche, in den neuen Tag. Hoffe, Sie haben gut geschlafen und sind bereit für alles, was ansteht. Wir begleiten Sie bis zum Beginn der Morningshows mit richtig guter Musik, guter Laune und noch mit so manch kleiner Überraschung.

Oft gecovert, aber irgendwie ist das Original doch das Schönste. Susi Quattro mit Chris Norman im Duett hier bei der ARD Hitnacht. Kurzer Ohrenvergleich, 4.12 Uhr in 3 Minuten ist es 4:45 oder wie man auch im anderen Teil Deutschlands sagt, 4:05. Herzlich willkommen in der ARD Hitnacht.

0: Musik von Bruce Springsteen.
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0: Und soll ich was Schönes sagen? Ich habe sehr, sehr aufmerksame Kollegen. Na, ich habe ja gerade gesagt, es ist hier Viertel fünf und für den anderen Teil Viertel nach fünf. Das ist natürlich Quatsch. Das ist Viertel nach vier. Brille putzen, Krabmann, Mensch. Naja, vielleicht liegt es einfach jetzt am fehlenden Kaffee, aber die lieben Kollegen, die sorgen schon dafür. Die brühen gerade frisch. Ja, nicht nur für mich, sondern auch fürs Morning Team. Und deswegen nochmal ganz deutlich jetzt und in aller Ausführlichkeit. Es ist 4.16 Uhr für alle, die jetzt raus müssen. Wir rechnen um und sagen in 14 Minuten halb fünf. Jetzt habe ich es aber richtig gesagt und mir mein Käffchen verdient. Hier in der ARD-Hitnacht. Guten Morgen.

oft gecovert, aber original bleibt original. Winners mit Shocking Blue um 4.25 Uhr. 5 Minuten noch, dann ist es 16:30, dann schauen wir auf die Straßen in Deutschland. Wie sieht's aus? Was gibt es Neues zu vermelden? Bis dahin, für einen gelungenen Start in den neuen Tag, falls Sie gerade auf dem Weg in die Dusche sind, Radio ruhig ein bisschen lauter machen, das Wasser auf ganz kalt stellen, ja? Und dann einfach nur genießen, Wasser und Musik. Hier ist Kim Wilde.

0: Cam Wild und You Came in der ARD Hitnacht. Kurzer Blick auf die Straßen in Deutschland. Hier ist der Verkehrsservice in der ARD Hitnacht. A1 Lübeck Richtung Hamburg. Zwischen Morfleet und Norderelbbrücke 1 Kilometer Stau wegen eines Schwertransportes. Soweit unser Blick auf die Straßen. In Deutschland keine Blitze, keine Falschfahrer, keine Unfälle, keine Staus. Das sind doch ganz gute Aussichten. Wie gesagt, A1 Lübeck Richtung Hamburg zwischen Morfleet und Norderelbbrücke. Aktuell 1 Kilometer Stau wegen eines Schwertransporters. Wo auch immer Sie uns hören, haben Sie eine gute und sichere Fahrt.
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0: Guten Morgen wünscht Ronny Krappmann.

So kann man doch richtig gut und entspannt in den neuen Tag starten. T-Rex mit Hot Love. Das Ganze um 4.50 Uhr. In genau 10 Minuten ist es 5 Uhr. Und kurz nach 5 beginnen in einigen Teilen Deutschlands die Morning Shows. Und die Kollegen, die freuen sich schon auf Sie. Alles vorbereitet, tolle Musik, tolle Beiträge und natürlich auch so manche Überraschung. Tja, und das Team der ARD Hitnacht hat noch so einen kleinen Gedanken für Sie zum Start in den neuen Tag. Denken Sie dran, du kannst die Zukunft verändern mit dem, was du heute tust. Ob du oder sie, egal. Also, wir können die Zukunft verändern mit dem, was wir heute tun. Und darauf, einfach mal ein Hoch jetzt. Von und mit Andreas Burani in der ARD Hitnacht. Kommen Sie gut und sicher in den neuen Tag. Haben Sie eine schöne Woche.

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1: Um 5 Uhr mit Ronald Lessig. Knapp ein Jahr nach seinem Amtsantritt fordert Bundeskanzler Merz vom Koalitionspartner SPD mehr Entgegenkommen. Er erwarte von den Sozialdemokraten die gleiche Kompromissbereitschaft, wie die Union sie zeige, sagte Merz in der ARD-Sendung Karin Mioska. Aus der Nachrichtenredaktion Marei Beermann.
2: Er sei geduldig gewesen im Umgang mit der SPD, die allerdings müsse wissen, Kompromisse sind keine Einbahnstraße. Merz wies diesbezüglich auf den wachsenden Unmut in der Union hin. In dieser Koalition müsse die Union vorkommen und man müsse auch Dinge hinbekommen, die ihre Handschrift trage. Das sei noch nicht gut genug gelungen, so der Kanzler. Vor dem Hintergrund anstehender Reformen hatte es zuletzt immer wieder Streit in der schwarz-roten Regierung gegeben.
1: Unterdessen hat SPD-Fraktionschef Miersch Nachbesserungen bei den geplanten Änderungen im Gesundheitsbereich gefordert. Als Beispiel nannte er im ZDF das Vorhaben, die beitragsfreie Mitversicherung von Ehepartnern bei der gesetzlichen Krankenversicherung einzuschränken. Das Kabinett hat das Sparpaket bereits beschlossen. Als nächstes ist der Bundestag am Zug. Und dort, so Miersch, gehe es nicht darum, Kabinettsbeschlüsse einfach abzunicken. An den Reformplänen im Gesundheitsbereich gibt es breite Kritik. Die USA wollen ab heute damit beginnen, festsitzende Handelsschiffe aus der Straße von Hormus zu eskortieren. Das hat Präsident Trump angekündigt. Der Iran hält die für den weltweiten Ölhandel wichtige Meerenge seit Ende Februar de facto geschlossen. Aus der Nachrichtenredaktion Markus Wolf.
3: Auf seiner Online-Plattform schrieb Trump, man werde die Schiffe sicher aus der Straße von Hormus geleiten, damit sie, Zitat, frei und ungehindert ihren Geschäften nachgehen können. Mehrere Länder, die nicht in den Iran-Krieg verwickelt seien, hätten darum gebeten. Wie genau die USA vorgehen wollen, ist aber unklar. Aus Teheran kam bereits eine Warnung. Der Vorsitzende des iranischen Parlamentsausschusses für nationale Sicherheit erklärte, jede amerikanische Einmischung in der Straße von Hormus werde als Verstoß gegen die geltende Waffenruhe angesehen.
1: In der Fußball-Bundesliga haben sich zum Abschluss des drittletzten Spieltages Freiburg und Wolfsburg 1:1 getrennt. Die Niedersachsen verdrängten damit St. Pauli vom Relegationsplatz. Die Hamburger hatten vorher gegen Mainz mit 1:2 verloren. Außerdem gewann Gladbach gegen Dortmund mit 1:0. Damit sicherten sich Mainz und Gladbach den Klassenerhalt. Außerdem können Union Berlin und der Hamburger SV nicht mehr absteigen. Das waren die Nachrichten.
4: 2:05 NDR 1 Welle Nord mit dem Wetter für uns in Schleswig-Holstein. Und das war ja quasi Sommer an diesem Wochenende. Aus dem Nichts plötzlich richtig heiß, sonnig.
5: Also und dann diese kräftigen Gewitter heute Nacht.
4: Ja, das gehört dann gleich dazu. Wenn es sommerlich wird, dann kühlt es auch direkt ein bisschen ab. Obwohl, so kalt ist es nicht geworden hier.
5: Ja, wir haben Temperaturen, die fast überall im zweistelligen Bereich sind. Aber wir haben eine bisschen andere Woche. Also heute sind es Wolken und so ein bisschen Sonne im Wechsel. Es kann hier und da ein bisschen regnen. Das wird dann eher im Süden sein, südlich des Kanals. Und die meiste Sonne gibt es heute im Norden, zur dänischen Grenze hin. Das sind 8 Stunden drin. Höchstwerte 12 Grad auf Sylt, 16 in Kiel bis 20 in Mölln. Und das geht die Woche so weiter.
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5: Schnell und zuverlässig, damit Sie sicher ankommen im Kreis Steinburg, die Kreisstraße zwischen Schenefeld und Siedsbüttel. Diesen beiden Richtungen wegen eines umgestürzten Fahrzeugs gesperrt. Das war's soweit. Gute Fahrt wünschen wir.
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4: Um 3:05 starten wir gemeinsam in diese neue Woche, die jetzt 5 Arbeitstage hat. Da kommt ja keiner mehr klar.
5: Ah.
4: Aber nächste Woche ist schon wieder dann Himmelfahrt.
5: Ne? Genau, aber das ist ja dann am Donnerstag, ne? Ja, der Freitag, so zwischendrin. Da ist der Freitag dann ganz kurz.
4: Ja, viele haben sich vielleicht ganz pfiffig Freitag Brückentag genommen. Du, nein?
5: Geht das schon wieder so los, weißt du? Ich habe Montag kaum gestartet und wir diskutieren schon wieder, wann wir weg können.
4: Wir sind ja auch gerne hier, vor allem mit der guten Musik am Morgen werden wir richtig schön wach. Dire Straits, Rockset und
5: wir haben den Satz aufgeschrieben.
4: Ja, das steht hier, der Chef hier.
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0: 15 Minuten nach 5 ist es. Ja, so eine Renovierung, die kostet schon Geld. Ne?
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0: Ja, spielen wir auch heute wieder um 20 vor 8. Und letzten Donnerstag, vor diesem wunderschönen langen Wochenende, hatte Nico noch gehofft, für die Renovierung seiner Ferienwohnung den Leuchte-Checkpot zu knacken. 350 Euro, darum ging's. Als Kandidat treten Sie ja gegen einen von uns beiden an. Das suchen Sie sich aus. Dann gibt's 5 Fragen in 30 Sekunden für beide, die gleichen.
2: Ja, und von 350 Euro, ach, da kannst du ja jede Menge Fliesenkleber kaufen, Farbeimer, Abklebeband, was man hier alles braucht. Ja, Nico hat auch richtig stark vorgelegt, 4 Fragen richtig beantwortet. Und jetzt hören wir uns mal an, was Horst überhaupt gewusst hat.
0: Das ging mir deutlich zu schnell. Das spricht für gute Antworten.
2: Ich hatte nicht viel zu erklären.
0: Ah, ich habe Angst.
2: Okay. Los geht's. Wie heißt eine Gemeinde in der Nähe von Husum? Seht oder schaut?
0: Seht.
2: Wahr oder falsch? Wattwürmer fressen Sand.
0: Das ist wahr.
2: Welches Element hat das Elementsymbol O?
0: Sauerstoff.
2: Was gibt's auf Sylt? Klettersand oder Wanderdünen?
0: Wanderdünen.
2: Welche Verwandten werden auf Plattdeutsch Grotöllern genannt?
0: Nur die Großeltern.
2: Ja, das ist dann halt. War sehr schnell, war sehr gut und ist ein 5:4 für Horst.
0: Oh nein!
3: Ja, leider.
2: Noch schade, schade.
0: Also oh nein für den Kandidaten, für mich natürlich juhu!
2: Das musst du sie kurz einmal belegen, ne?
0: Ja, genau.
2: So, der Jackpot ist damit aber gestiegen auf 400 Euro. Sie können sich gerne bewerben in der NDR Schleswig-Holstein-App. Und wie gesagt, 47, da spielen wir.
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0: Und nochmal eine wichtige Verkehrsmeldung.
2: Kommt von der R7 Richtung Flensburg. Zwischen Bad Bramstedt und Großen Aspe liegt eine Metallstange. Vorsicht!

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0: Es ist 5:30, was heute Morgen wichtig ist, hören wir von Cassandra Aden.
1: Guten Morgen.
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1: Minenjagdboot Fulda verlässt heute Kieler Marinehafen. Zunächst nimmt das Kriegsschiff Kurs auf das Mittelmeer. Dort wird es sich bereithalten, um die Straße von Hormuz von Seeminen freizuräumen. Dafür ist allerdings erst ein Beschluss des Bundestages notwendig. Den gibt es noch nicht. Voraussetzung dafür ist ein Waffenstillstand zwischen Iran, Israel und den USA. Großbaustelle auf der B75 beginnt. Zwischen Lübeck und Hamberge werden die Straße und der Radweg erneuert und dafür ab heute für rund ein halbes Jahr voll gesperrt. Die Gesamtkosten liegen bei rund 4,2 Millionen Euro und werden vom Bund übernommen. Pferde sterben bei Feuer in Kirchnüchel im Kreis Plön. Nach Angaben der Polizei ist gestern Abend ein Feuer in einer Scheune ausgebrochen. Die Flammen griffen dann auf den Stall über. Der Besitzer konnte 3 Pferde nicht retten. Menschen wurden demnach nicht verletzt. Die L178 wurde bis in die Nacht gesperrt. Die Nachlöscharbeiten dauerten bis heute Morgen.
0: 5.31 Uhr, NDR 1 Wetter Nord mit dem Wetter für uns in Schleswig-Holstein. Und der Mai ist schon mal sehr schön gestartet, kann man nicht meckern.
3: Und lässt direkt nach.
0: Ja, genau. Hat ordentlich Gewitter gab's, ne? Hoffentlich sind keine Keller vollgelaufen, weil dann doch auch ordentlich Wasser runterkam. Und jetzt geht's ein bisschen gemischter weiter.
3: Die Natur hat den Regen ja auch wieder sehr dringend gebraucht. Jetzt kommt der Spruch wieder, nachdem die Sonne schon Kraft hat. Die Natur braucht den Regen dringend. Wir sind heute Morgen frisch unterwegs mit schöner frischer Luft und Temperaturen im zweistelligen Bereich. Und wir schaffen heute im Laufe des Tages 12 auf Sylt, 16 in Kiel, 20 in Mölln. Und wir haben heute viele Wolken, ab und an mal Sonne. Die wird vor allem im Norden unterwegs sein. Bis zu 8 Stunden sind sogar drin. Im Süden kann es sogar noch mal ein bisschen regnen. Heute sind aber nur vereinzelte Schauer. Und genauso geht es die ganze Woche weiter. Die 20 Grad so ein bisschen entfernt, also die meisten Tage ein bisschen kühler. Und Sonne ist aber jeden Tag da.
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3: 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A7 Richtung Flensburg. Zwischen Bad Bramstedt und Großen Aspeller liegt eine Metallstange. Und für Steinburg die Kreisstraße zwischen Schenefeld und Siedbüttel. In beiden Richtungen ist sie gesperrt wegen eines umgestürzten Fahrzeugs. Gute Fahrt allen unterwegs.
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0: Um 5.32 Uhr. Schönen Montagmorgen.
3: Moin.
0: Ja, sie geht bald wieder los. Die On-Air sind wir schon. Wie heißt das nochmal, wenn man die freien Konzerte hat?
3: Open-Air. Der offene Himmel.
0: Off-Air, On-Air. Nee, die Open-Air-Saison. Die startet wieder und da haben wir bald schöne Tickets für Sie, für die ein großes Highlight in diesem Sommer hier.
3: Bist du so aufgeregt? Was ist mit dir los?
0: Ja, weil ich auch gerne hin will.
3: Ja, du bist aber rausgenommen. Sie können mitmachen, wie das funktioniert, wie Sie an Tickets kommen. Das sagen wir gleich, worum es überhaupt geht, wann es losgeht, in den nächsten 8 Minuten bei uns.
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0: zwei absolute Legenden, George Michael und Elton John bei NDR 1 Welle Nord um 5.43 Uhr. Ja, und wir warten auf den Sommer. Na, eigentlich hat er sich ja schon angekündigt, ne, an diesem Wochenende. Das fühlte sich ja schon sehr nach Sommer an. Aber hören Sie es da, der Strand ruft nach Ihnen. 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
2: An guten Tagen gibt es nur hier und jetzt.
1: Oh, großartig. 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Also das ist wirklich ein ganz, ganz tolles Erlebnis. Johannes Oerding kommt zu uns an den Strand zu Legends at the Sea nach Büsum. 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
0: Am Sonnabend, 30. Mai, heißt es Legends at the Sea. Und das ist ja direkt an der Nordsee. Und sie ist auch mit dabei.
2: Ich hab heute nichts verträumt, denn ich hab nur von dir geträumt. 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Ich werd mal zu dir rübergehen.
0: Natürlich auch eine Legende, deswegen heißt das ja so, ne? Nena, einen Tag vorher schon am Freitag, 29. Mai in Büsum, am schönsten Strand, an der schönsten Strandbühne, die wir haben. Wir freuen uns auf Sie.
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0: dabei. Und wie ist es?
1: Fantastisch. Einfach das kühle Nass, ne? Um die Jahreszeit. Von allen Seiten stimmt das Wetter. Perfekt.
0: Mhm. Ja. Mikrofon hoch und einmal runter. Oh. Oh, schön. Oder? Ist herrlich, oder?
2: Wunderbar.
3: Ah, red dir das ruhig lang ein, lang genug. Herrlich. Ach, doch, ah, aber das ist herrlich.
4: Das ist ja wirklich so, wenn du das so 3-4 Stunden im Wasser aussetzt, dann ist es nicht mehr kalt.
3: Wenn die Körpertemperatur runter auf 12 Grad gekühlt ist,
4: ja,
3: dann fühlt sich's warm,
4: genau,
3: an.
4: Genau. Ja. Cool, ja. In unserer NDR Schleswig-Holstein-App, da finden Sie auch noch alles rund um unsere Freibäder hier im Land, welche teurer werden, wo es besonders schön ist. Gibt's zum Angucken, ein bisschen Vorträumen vielleicht aufs nächste Wochenende. Man

0: In Kirchnüchel im Kreis Plön sind gestern 3 Pferde bei einem Brand umgekommen, dazu gleich mehr. Und heute nimmt das Minenjagdboot Fulda Kurs aufs Mittelmeer. Alle Infos dazu jetzt auch in den Nachrichten um 6 mit Cassandra Aden.
1: Guten Morgen.
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1: Das Minenjagdboot Fulda verlässt heute den Kieler Marinehafen in Richtung Mittelmeer. Dort soll sich das Kriegsschiff bereithalten, um nach einem möglichen Beschluss des Bundestages die Straße von Hormuz von Seeminen freizuräumen. Die Blockade dieses Seewegs sorgt seit Wochen weltweit für hohe Spritpreise. Andreas Schmidt berichtet.
3: Das Minenjagdboot hat etwa 40 Marinesoldaten an Bord, darunter auch Minentaucher. Sie sind nach Marineangaben darauf spezialisiert, unter Wasser Minen aufzuspüren und unschädlich zu machen. Die Fulda kann allerdings nicht allein operieren, sondern müsste in der Straße von Hormuz noch Schutz, zum Beispiel gegen Drohnenangriffe aus der Luft, bekommen. Die Aufgabe könnte eine Fregatte erledigen, die von einer anderen Nation gestellt würde. Als wahrscheinlich gilt außerdem, dass ein deutsches Versorgungsschiff aus dem Mittelmeer mitkommt, dazu ein Überwachungsflugzeug der Marine. Voraussetzung für diesen gefährlichen Einsatz ist allerdings ein stabiler Waffenstillstand zwischen Iran, Israel und den USA. Erst dann würde der Bundestag ein entsprechendes Mandat beschließen, heißt es aus Koalitionskreisen. Bis dahin wird die Besatzung der Fulda im Mittelmeer abwarten.
1: Derweil hat US-Präsident Trump angekündigt, ab heute festsitzende Handelsschiffe aus der Straße von Hormuz zu eskortieren. Der Iran hält die wichtigste Schifffahrtsroute seit Ende Februar de facto geschlossen. Die Einzelheiten von Markus Wolf.
4: Auf seiner Online-Plattform schrieb Trump, man werde die Schiffe sicher aus der Straße von Hormuz geleiten, damit sie, Zitat, frei und ungehindert ihren Geschäften nachgehen können. Mehrere Länder, die nicht in den Iran-Krieg verwickelt seien, hätten darum gebeten. Wie genau die USA vorgehen wollen, ist aber unklar. Aus Teheran kam bereits eine Warnung. Der Vorsitzende des iranischen Parlamentsausschusses für nationale Sicherheit erklärte, jede amerikanische Einmischung in der Straße von Hormuz werde als Verstoß gegen die geltende Waffenruhe angesehen. Die Meerenge gilt für den weltweiten Ölhandel als extrem wichtig. Neben der de facto Sperrung des Iran blockieren dort auch die USA Schiffe, die iranische Häfen anlaufen oder verlassen. Hunderte Tanker, Containerschiffe und Frachter stecken deshalb in der Region fest. Laut dem Verband Deutscher Reeder sind darunter zurzeit allein fast 50 Schiffe mit deutschem Bezug.
1: Die B75 wird von heute an zur Großbaustelle. Die Straße und der Radweg zwischen Lübeck und Hamberge werden für fast ein halbes Jahr voll gesperrt. Pendlerinnen und Pendler müssen sich auf längere Arbeitswege und Umleitungen einstellen. Linda Ebner, wie genau ist denn der Zeitplan?
5: Also in Hamberge beginnt der erste Bauabschnitt zwischen der Einmündung Haferkoppel und Stormannstraße. 6 Bauabschnitte gibt es insgesamt, teilt der Landesbetrieb Straßenbau und Verkehr Schleswig-Holstein mit. Die Sanierungsarbeiten des ersten Abschnitts sollen bis zum 19. Mai dauern. Dann wird die Baustelle immer weiter Richtung Lübeck verlegt, bis zum 6. und damit letzten Bauabschnitt zwischen dem Travereithof und Lübeck. Dort gilt die Vollsperrung voraussichtlich bis zum 3. Oktober, wenn das Wetter mitspielt. Das Problem für die Anwohner: Grundstücke können nur eingeschränkt mit dem Auto erreicht werden. Umleitungen sind vor Ort ausgeschildert. Einschränkungen gibt's auch beim Busverkehr. Fahrplanänderungen stehen auf der Seite der Busbetreiber. Die Kosten der Baumaßnahme liegen bei rund 4,2 Millionen Euro und die trägt der Bund.
1: In Kirchnüchel im Kreis Plön ist am Abend ein Feuer in einer Scheune ausgebrochen. Nach Angaben der Polizei griffen die Flammen auf einen benachbarten Stall über. Der Besitzer versuchte noch, die Tiere darin vor den Flammen zu retten, konnte aber nicht verhindern, dass 3 Pferde in den Flammen verendeten. Menschen wurden laut Polizei nicht verletzt. Die Gebäude brannten nahezu vollständig aus. Die benachbarte Landesstraße wurde bis in die Nacht gesperrt und die Nachlöscharbeiten dauerten bis in den frühen Morgen. Warum es gebrannt hat und wie hoch der Schaden ist, ist noch unklar.
0: 6 NDR1 Welle Nord mit dem Wetter für uns in Schleswig-Holstein. Ja, vom Sonnenaufgang ist heute nicht so viel zu sehen. Wir haben wirklich überall dicke Wolken heute Morgen.
6: Nachdem das gestern mal so ordentlich geregnet hat, wie gut auch für unsere Gärten und die Natur. Jetzt sind es erstmal die Wolken. Auf Sylt kämpft sich so langsam die Sonne durch. Hier im Norden scheint sie heute auch am längsten, bis zu 8 Stunden. Im Süden, südlich vom Kanal, da kann es im Laufe des Tages sogar noch mal hier und da so ein kleines Scheuerchen geben.
0: Ein Scheuerchen?
6: Macht das Sinn? So ein Regenscheuerchen?
0: Ja, absolut.
6: Die Temperaturen jetzt schon bei 10 Grad in Schleswig, 14 in Lübeck, 9 in St. Peter und wir schaffen bis zu 20 in Mölln. Ansonsten wird es unter der 20-Grad-Marke bleiben, also 12 auf Sylt, 16 in Kiel. Morgen heiter und wolkig, nur im Süden Regen und 12 bis 15 Grad, etwas kühler.
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6: 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A25, Geesthacht-Hamburg. Zwischen Nettelnburg und Allermöhe 2 Kilometer stockender Verkehr. Und im Kreis Steinburg ist die Kreisstraße zwischen Schenefeld und Siedsbüttel in beiden Richtungen wegen eines umgestürzten Fahrzeugs gesperrt. Allen unterwegs, gute und sichere Fahrt.
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0: Um 5:05, guten Morgen.
6: Moin.
0: Ja, es war eine dramatische Hochzeit mit Steffi, ne? Aber sie ist jetzt glücklich und damit auch erstmal in den Flitterwochen.
6: Ja, Schlemmer Bistro ist jetzt erstmal zu, aber es ist Zeit, auf die goldenen Momente all dieser Jahre zurückzuschauen. Und heute mit Udo.
0: Ein Best-of gleich nach den Bee Gees. Paying the Price of Love und wir haben La Isla Bonita.
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0: Die Bee Gees bei NDR 1 Welle Nord um 12 Minuten nach 6. Eine wichtige Meldung von der Straße.
1: Und zwar von der Landesstraße Hennstedt-Ulzburg-Friedrichsgabe zwischen A7 Hennstedt-Ulzburg und Kistorf. Da liegt ein Plastikteil. Vorsicht.
0: Ach, was hatten wir über die Jahre viel Freude mit unserem Schlemmerbistro.
1: Oh ja, und da wollen wir einige Highlights nochmal hochleben lassen.
2: Frühstück bei Stefanie.
3: Es ist ja, wie es ist.
2: Und das sind ihre Gäste. Herr Ahlers.
4: Ja, das tut dir nichts zu sagen.
2: Udo.
5: Ja, das kann's haben.
2: Und Opa Gerke.
6: Steffi, machst du mir Mettbrötchen?
3: Nee, muss ich erst schmieren. Milch und Zucker nehmt ihr selber, ne?
7: Heute das Beste von Udo.
8: Ja, aber ich meine, auch für so einen Igel ist die Nacktschnecke nachher nur so ein Neutralgericht.
4: Was ist das?
8: Ja, der Hunger treibt's ihm rein. Das ist jetzt wie Eier mit Senfsoße.
4: Wie bitte?
8: Ja, ich meine, man isst es irgendwie, aber eigentlich will man das nicht.
3: Ja.
8: Also man ist ja nicht verrückt danach, wie jetzt nach so einem Pfeffersteak. Aber es ist dann auch nicht so ekelig wie, was weiß ich jetzt, Pansen.
4: Ja, der frisst ja einen Pansen.
6: Mussten wir früher.

0: NDR 1, Welle Nord ist hier um 18 Minuten nach 6. Guten Morgen. Ja, endlich Mai, für viele der schönste Monat von allen. Unsere Hörerin Andrea hat zum Beispiel geschrieben, sie freut sich auf viele Feiertage und schönes Wetter. Das gibt's doch nur im Mai.
1: Stimmt.
0: Und Roswitha hat auch geschrieben, der schönste Monat im Jahr. Alles grünt und blüht überall. Man kann sich lange draußen auf dem Balkon oder im Garten aufhalten.
2: Da sagen wir, der Wonnemonat Mai. Und apropos, warum sagen wir das eigentlich? Das ist doch mal eine super Frage, oder? Für unser Rätsel fast aber falsch. Wir haben so eine Frage und vielleicht 1000 Millionen Ideen, wo das herkommen könnte. Und das ist jetzt die Frage, geht auch raus an Sie. Woher kommt die Formulierung Wonnemonat Mai? Warum sagt man das? Es hat nichts mit der Wonne zu tun, sag ich dir gleich.
0: Also man sagt aber, es ist eine Wonne, eine Freude. Deswegen dachte ich jetzt
2: ein bisschen
0: so, der Freudenmonat Mai.
2: Bist du jetzt wirklich ein Bing? Hören ehrlich jetzt, Horst?
0: Das ist es, richtig.
2: Nein.
0: Oder man hat sich verschrieben, es ist eigentlich der Wannemonat Mai, weil man ist das erste Mal wieder rausgegangen. Früher hat man sich, damals hat man sich nur drin aufgehalten, weil das zu kalt war. Und dann musste man wieder raus, dann musste man vorher einmal in die Wanne. Muss man sich einmal schick machen, einmal waschen. Weil sonst riecht man ja streng. Deswegen war das der Wannemonat Mai. Und dann hat man sich irgendwann verschrieben einfach wieder.
2: Nein.
0: Nein.
2: Das hat schon ein bisschen eine Begründung. Es geht ein bisschen Jahrhunderte zurück tatsächlich. Ich bin ganz gespannt, ob Sie drauf kommen. Überlegen Sie mal, woher könnte das kommen? Wonnemonat Mai, gerne melden in der NDR Schleswig-Holstein-App.
0: Sprachnachricht schicken am besten oder Telefonnummer, dass wir anrufen können. Und dann wollen wir das hoffentlich auflösen innerhalb der nächsten 20 Minuten hier bei NDR 1 Welle Nord. Moin.

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0: die wichtigen Basta. Infos für heute. Ja, basta. Um 6.30 Uhr jetzt von Cassandra Aden.
1: Guten Morgen.
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1: Minenjagdboot Fulda verlässt heute Kieler Marinehafen. Ziel des Schiffes ist erstmal das Mittelmeer. Dort wird es sich bereithalten, um gegebenenfalls die Straße von Hormus von Seeminen freizuräumen. Dafür ist allerdings erst ein Beschluss des Bundestages notwendig. Den gibt es noch nicht, denn Voraussetzung dafür ist ein stabiler Waffenstillstand zwischen Iran, Israel und den USA. Tödlicher Verkehrsunfall auf A7. Gestern Abend gegen 6:30 geriet laut Polizei zwischen Bad Bramstedt und Großem Aspe ein Auto unter den Auflieger eines Sattelzugs. Der 57 Jahre alte Fahrer verstarb noch an der Unfallstelle. Die Autobahn musste für die Bergungsarbeiten voll gesperrt werden. Zur Unfallursache ermittelt nun die Polizei. Erneut Debatte um Vergrößerung der Insel Helgoland. Der Bürgermeister der Insel würde gerne eine gewaltige Landbrücke aus Sand zwischen Felseninsel und Düne aufschütten, die Insel und Düne also zu einem verbinden. Heute will der Bürgermeister bei einer Einwohnerversammlung über seine aktuellen Vorstellungen berichten. Der Bürgermeister rechnet mit Kosten im Bereich von 500 Millionen Euro und hofft auf die Unterstützung der Landesregierung.
0: 6.31 Uhr, NDR1 Welle Nord mit dem Wetter für uns in Schleswig-Holstein. Ja, und die Autos sind mal einmal ein bisschen abgewaschen worden. Wobei Regen, stellt man fest, das Auto nicht so richtig sauber macht.
3: Ja, aber wir müssen ja nehmen, was wir kriegen. Ne? Ja, es ist ja alles so teuer geworden. Waschanlage können wir uns nicht leisten, nehmen wir halt den Regen.
0: So ein bisschen Möwenschied geht runter auf jeden Fall.
3: Heute im Laufe des Tages, da wird es ein bisschen wolkig sein. Im Norden kommt die Sonne raus, da haben wir 8 Stunden, im Süden eher nur 3. Und es könnte den einen oder anderen leichten Schauer noch mal südlich des Nordostseekanals geben. Temperaturen jetzt so zwischen 9 und 13 Grad. Wir schaffen heute im Süden noch mal die 20, aber ansonsten ist es kühler. 12 auf Sylt, 16 in Kiel. In den nächsten Tagen weiter so beständig, meistens trocken mit etwas Sonne und vielen Wolken. Und kühler bei 12 bis 16 Grad.
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3: 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A1 Richtung Lübeck zwischen Stapelfeld und Ahrensburg, ungesicherte Unfallstelle. A25 Geesthacht-Hamburg zwischen Nettelnburg und Allermöhe, 3 Kilometer stockender Verkehr. Und im Kreis Steinburg die Kreisstraße zwischen Schenefeld und Siedsbüttel, die ist beidseits gesperrt wegen eines umgestürzten Fahrzeugs. Wir wünschen eine gute Fahrt.
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0: Schönen Start in die neue Woche um 6.32 Uhr und gerade gehen wir ja der Frage nach, warum man eigentlich sagt, der Wonnemonat Mai, woher das kommt und was das bedeutet. Ich bin noch nicht so richtig drauf gekommen.
3: Ja, das ist eine Idee mit so einem kleinen Fehler im Schreiben von Wonnemonat. Ne?
0: Also der Wonnemonat, weil man sich nochmal sauber macht, bevor man wieder rausgeht, aber vielleicht war es auch ein anderer Schreibfehler vorne. Ne? Es ist natürlich der Sonnemonat Mai, weil es ganz viel Sonne gab und dann hat wieder ein Arzt hat das aufgeschrieben, weißt du? Dann
3: Konnte keiner lesen. Fast, aber falsch. Wir lösen es gleich auf in den nächsten 8 Minuten. Gerne mit Ihrer Hilfe. Wo kommt's her? Der Wonnemonat Mai. Schreiben oder aufsprechen in der NDR Schleswig-Holstein-App.
0: Ich bin gespannt.
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0: Nach dem Donnerwetter von gestern, jetzt Donnersummer bei NDR 1 Welle Nord um 6.40 Uhr mit wichtigen Verkehrsmeldungen. Okay, du greifst dir den Kopf völlig zurecht.
1: Vorsicht, da haben wir eine Gefahr. A1 Hamburg-Lübeck zwischen Stapelfeld und Ahrendt. Ach komm, die ist gerade weg. Jetzt habe ich doch gerade angefangen, die vorzulesen, Mann. Aber ist ja für Sie eine sichere Straße, das ist ja toll. Die Gefahr haben wir aber noch. A7 Flensburg-Hamburg zwischen Tarp und Schleswig-Schubi. Da liegt ein Reifen.
0: Aber auch fies, du bist mitten im Satz, dann fupp, ist es einfach weg. Ne?
1: Sag mal, hier.
0: Springt einfach weg.
1: Mobbing.
0: Was hier los ist? So, unser kleines Morgenrätsel haben wir gerade hier, fast aber falsch. Mandy wollte von uns wissen, warum der Wonnemonat Mai eigentlich Wonnemonat heißt. Mhm. Ich habe bisher nur richtig gute Ideen gehabt,
1: die
0: aber
1: besten Ideen
0: waren aber
1: immer
0: alle
1: vom
0: falsch.
1: Haus.
0: Ja, es ist eine Wonne, eine Freude. Deswegen
1: das
0: dachte ich jetzt
1: ein
0: so der Freudenmonat Mai.
1: Nein.
0: Oder man hat sich verschrieben. Es ist eigentlich der Wannemonat Mai, weil man ist das erste Mal wieder rausgegangen. Früher hat man sich, damals hat man sich nur drin aufgehalten, weil das zu kalt war. Und dann musste man wieder raus, dann musste man vorher einmal in die Wanne. Muss man sich auch einmal schick machen, ne? Einmal waschen. Weil sonst riecht man ja streng. Deswegen war das der Wannemonat Mai. Und dann hat man sich irgendwann verschrieben einfach wieder.
1: Nein.
0: Nein.
1: Fast aber falsch, würde ich mal sagen. So, Sandra aus Amberg im Kreis Staumann hat auch noch eine Idee.
2: Moin Moin, der Wonnemonat Mai stammt ursprünglich vom Weidemonat, wenn die Rindviecher nach dem Winter wieder auf die Weide getrieben wurden.
0: Aber warum heißt er dann nicht Weidemonat Mai?
1: Liebe Sandra, das ist korrekt, weil das aus dem Altdeutschen kommt. Und da hat man ja ein klein bisschen anders gesprochen. Spannenderweise, du hast Wannemonat gemacht, hättest ein U draus machen sollen.
0: Der Wunnemonat?
1: Der Wunnimonat ist der Weidemonat gewesen. Das hat sich dann halt so ein bisschen umformuliert in Wonnemonat Mai. Ja, eigentlich ist es der Weidemonat. Also du warst schon nah dran, aber
0: also
1: hättest du mal mit dem Vokal ein bisschen durchgeraten, wärst du drauf gekommen.
0: Irgendwas mit Verschreiben halt am Zweifel.
1: Was wir uns merken, mit Wonne hat es nichts zu tun, es hat mit dem Anweiden der Tiere zu tun. Und deswegen sagen wir heutzutage immer noch Wonnemonat.
0: Ich sag ab sofort Weidemonat.
1: Ah, oh,
0: ja, na, das mach ich nicht mehr.

0: 10 vor 7, hier ist NDR 1, Welle Nord, und Torben hat erstmal eine Verkehrsmeldung für uns.
1: Einen wunderschönen guten Morgen, Horst, einen wunderschönen guten Morgen, Mandy.
2: Moin.
1: Eine dringende Verkehrsmeldung, die A23, Hamburg Richtung Heide. Auf der Abfahrt der Anschlussstelle Itzehoe Süd ist ein liegen gebliebenes Fahrzeug schlecht zu erkennen, weil es sich farblich gut in den Hintergrund der Natur einarbeitet, sozusagen.
2: Oh, okay.
1: Dort etwas erhöhte Vorsicht. Ich danke euch, einen schönen Tag.
2: Danke dir fürs Bescheid geben, Torben.
0: Ich wollte Sonnabend schön einkaufen. Gegen 11:30 mittags war das. Supermarkt, da ist direkt eine Tankstelle mit dran und dann stand ich im Tankstellenstau.
2: Oh.
0: Die wollten alle anscheinend vor 12 Uhr noch tanken, weil tatsächlich auch der Tankrabatt das erste Mal sichtbar war.
2: Mhm.
0: E10 kostete da gerade 1,92.
2: Du fandst echt, dass das günstiger war?
0: Naja, es war deutlich unter 2 Euro. Normalerweise war es immer so 2,02 Euro, 2,04 Euro in letzter Zeit und dann war es plötzlich 1,92. Das ist mir schon aufgefallen.
2: Ich hatte nur Pech am Wochenende. Wir waren Freunde besuchen, sind ein bisschen weitergefahren, dann mussten tanken und wir sind ungelogen an 10 Tankstellen vorbeigefahren, bei denen der Diesel immer noch 2,19 oder 2,20 gekostet hat. Das war gestern. Blöderweise sind wir nach 12 gefahren. Konnten wir nicht ein bisschen schneller mit Frühstück fertig sein?
0: Stimmt, da war diese 12-Uhr-Erhöhung.
2: Das war dümmlich, aber es ist auch keine Veränderung zu vorher. Das ist nichts. Wo sind die 17 Cent, bitte?
0: Ja.
2: So, und also es ging um die Steuersenkung von 16,7 Cent, um genau zu sein. Und laut ADAC kommt der Tankrabatt nicht richtig bei uns an.
3: Nee. Ich muss Diesel, 2,6 war das vorher auch. Also, ja gut, zwischendurch war es mal wesentlich höher, aber jetzt hält sich das in Grenzen.
2: Das Geld kommt bei uns nicht an.
4: Ja, das ist doch alles Verarschung von denen. Ich habe erst mal getankt um 11 Uhr. Da war es 1,99 super. Und um 12 Uhr haben sie genau um 16 Cent erhöht. Wie das ist, das ist doch alles ein Lug und Trug.
2: Aber wirklich.
0: Tatsächlich sind Benzin und Diesel derzeit günstiger als noch im April, aber eben bei weitem nicht so günstig, wie sie eigentlich sein sollten. Laut Christoph Tietjen vom ADAC sind die Preise im Schnitt um ungefähr 12 Cent gefallen und eben nicht um fast 17 Cent.
5: Bislang begründen ja die Mineralölkonzerne, dass sie es schrittweise machen, weil sie sagen, ja, sie haben ja noch den teuer eingekauften Sprit im Tank.

0: Es wird wieder diskutiert, ob Helgoland vergrößert werden soll. Alle Infos jetzt. Und heute nimmt das Minenjagdboot Fulda Kurs aufs Mittelmeer. Auch darum geht's jetzt in den Nachrichten um 7 mit Cassandra Aden.
1: Guten Morgen.
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1: Die Blockade der Straße von Hormuz sorgt seit Wochen weltweit für hohe Spritpreise. Heute Nachmittag läuft das Kieler Minenjagdboot Fulda in Richtung Mittelmeer aus, um von dort möglichst schnell in den Persischen Golf fahren zu können. Die Besatzung soll sich bereithalten, um im Zweifel zu helfen, die Straße von Hormuz von Minen zu befreien. Andreas Schmidt hat für uns recherchiert. Andreas, welche Voraussetzungen müssen denn für diesen Einsatz erfüllt werden?
3: Also erstmal braucht es dafür ein Mandat des Deutschen Bundestages. Und das werden die Abgeordneten erst dann beschließen, wenn es einen stabilen Waffenstillstand in der Region gibt. Wann es in der Straße von Hormuz wirklich sicher genug sein wird, ist im Moment sehr, sehr schwer absehbar. Aus Koalitionskreisen in Berlin hören wir, dass die Nachrichtendienste die Region ständig beobachten, um ein klares Bild zu bekommen. Sollte die Fulda aus dem Mittelmeer tatsächlich weiter in die Straße von Hormuz fahren, dann nicht allein. Die Minenjäger bekämen noch Schutz gegen Luftangriffe von einer Fregatte, dazu noch ein deutsches Versorgungsschiff. Und auch ein Seeaufklärer der Marine dürfte das Einsatzgebiet dann aus der Luft überwachen.
1: Derweil wollen die USA nach Angaben von Präsident Trump ab heute damit beginnen, Schiffe aus der Straße von Hormuz zu eskortieren. Mehrere Länder, die nicht in den Iran-Krieg verwickelt seien, hätten darum gebeten, schrieb Trump in den sozialen Medien. Zum genauen Vorgehen machte er keine Angaben. Der Iran warnte bereits, jede amerikanische Einmischung werde als Verstoß gegen die Waffenruhe betrachtet. Auf der A7 hat es gestern Abend gegen 6:30 einen schweren Verkehrsunfall gegeben. Laut Polizei krachte zwischen Bad Bramstedt und Großen Aspe ein Auto aus bisher ungeklärter Ursache unter den Auflieger eines Sattelzugs. Der 57 Jahre alte Fahrer starb noch an der Unfallstelle. Die Autobahn musste für die Bergungsarbeiten voll gesperrt werden. Zur Ursache ermittelt jetzt die Polizei. Wenn es nach dem parteilosen Bürgermeister von Helgoland geht, dann soll die Insel zu einer zusammenwachsen. Die Idee für eine gewaltige Landbrücke aus Sand zwischen Felseninsel und Düne gab es schon einmal und liegt jetzt wieder auf dem Tisch. Heute will der Bürgermeister bei einer Einwohnerversammlung über die aktuellen Pläne berichten. Die Einzelheiten von Vinetta Richter.
4: Die Idee ist nicht neu. Bereits 2011 hatten sich die Helgoländerinnen und Helgoländer in einem Bürgerentscheid dagegen ausgesprochen, Insel und Düne zu verbinden. Bürgermeister Pollmann sieht jetzt jedoch eine neue Ausgangslage. Nach seiner Einschätzung fehlt auf der Insel Wohnfläche. Außerdem müssen nach seiner Ansicht die teilweise maroden Hafenanlagen ohnehin erneuert werden. Er ist überzeugt, dass eine Landbrücke aus Sand den Tourismus ankurbelt und dazu führen wird, dass sich auch mehr Menschen auf Helgoland niederlassen. Pollmann rechnet mit Kosten im Bereich von 500 Millionen Euro und hofft auf Unterstützung der Landesregierung. Das Wirtschaftsministerium hat sich noch nicht geäußert, weil noch keine konkreten Planungen vorliegen.
1: Bei der Verbreiterung der B5 von 2 auf 3 Spuren ist jetzt das nächste Teilstück fertig geworden. Heute will der Landesbetrieb Verkehr die Strecke zwischen Tönning und Rothenspieker offiziell für den Verkehr freigeben. Die Strecke ist 6 Kilometer lang und die Arbeiten haben 5 Jahre gedauert. In Rothenspieker wurden neue Auffahrten und eine neue Brücke, die über die Bundesstraße führt, gebaut. Der dreispurige Ausbau wurde nach Angaben der Verkehrsplaner vor allem deswegen gemacht, weil es auf der zweispurigen B5 immer wieder zu schweren Unfällen gekommen war.
0: 7:03 NDR 1 Welle Nord mit dem Wetter für uns in Schleswig-Holstein. Und unser Nachbar vom Balkon nebenan sozusagen hat gegrillt am Wochenende und das roch so lecker.
1: Nein.
0: Das riecht aber gut da. Da sagt er, ja, hier mal Lammkarree.
5: Horst ist ja so ein, er grillt nicht selbst, sondern lässt sich zum Grillen ein.
0: Ja, und er sagte dann, beim nächsten Mal könnten Sie uns ja vielleicht einladen. Da habe ich gesagt, naja, so ein Lammkarree kann man auch gut rüberfeuern. Also, dass er da einfach mal so rüberwirft eins.
5: Das ist ein fauler
0: Wollte er nicht, wollte er nicht.
5: Nein.
0: Komischerweise nicht. Nee. Hat nicht geklappt. Aber
5: mit dem Grillwetter weiß ich nicht, ob das noch so passt. Wir haben es ja ein bisschen trüber jetzt. Viele Wolken sind unterwegs. In Nordfriesland wird es sonnig. Überhaupt im Norden die meiste Sonne mit bis zu 8 Stunden. Im Süden kann es wolkiger sein und heute im Laufe des Tages auch kurz regnen. Die Temperaturen heute Morgen meist zweistellig, später bei 12 auf Sylt, 16 in Kiel, 20 in Mölln. Und die Woche geht so weiter. Wir kratzen nur so knapp an der 20-Grad-Marke meistens drunter und haben immer mal ein bisschen Sonne und hier und da auch etwas Regenchance.
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5: 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A1 Richtung Lübeck zwischen Stapelfeld und Arnsburg. 4 Kilometer Stau. Wegen Bergungsarbeiten ist nur eine Spur frei. A25 Geesthacht-Hamburg zwischen Nettelnburg und Allermöhe. 3 Kilometer stockend. Und im Kreis Steilenburg die Kreisstraße zwischen Schenefeld und Siedsbüttel ist beidseits gesperrt. Hier ist ein Fahrzeug umgestürzt. Die aktuellen Blitzer B206 Bad Segeberg kurz vorm Übergang zur A20 Richtung Lübeck. Gute Fahrt allen unterwegs.
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0: Um 6:55, guten Morgen.
5: Moin.
0: Ja, bei diesem herrlichen Wetter an dem langen Wochenende haben wir wieder einen verrückten Vogel durchaus treffen können, an der Kreuzung zum Beispiel.
5: Oh, ja. Ich fand generell, dass sehr viele, ich weiß gar nicht warum, mit einem Speed beschleunigt haben. Ist das so mit Mai, dass man dann auch schnell anfahren muss, dass man so Gas geben muss?
0: Dieser Überschwang, diese Freude, dass das losgeht. Und dann
5: direkt im Fuß am Gaspedal.
0: Ja, und dann trifft man auch dieses Plaupünktchen, von dem lernen wir gleich ein bisschen mehr, nach Charles and Eddie und Diana Ross.
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0: NDR 1, Welle Nord ist hier um 12 Minuten nach 7 und ich frage mich immer wieder, gilt das eigentlich als besonders cool, wenn Motorräder besonders laut sind, frage ich mich immer.
1: Ja, definitiv.
0: Oder haben die Angst, dass sie übersehen werden und denken, wenn ich richtig laut bin, dann hört man mich rechtzeitig. Weißt du, das hilft ja auch, weil man muss als Autofahrer schon sehr aufpassen. Gerade jetzt am Wochenende waren auch wieder viele Motorradfahrer.
1: Ja, zur ersten Mai-Ausfahrt oder eben seitdem war ja auch bestes Wetter dafür. Und vielleicht haben sie daneben auch einen dieser seltsamen Vögel getroffen.
2: 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Das Bassgezwitscher des Blaupünktchens. Wenn man sich jetzt ein wenig Zeit nimmt und sich an einer Kreuzung auf die Lauer legt, dauert es nur wenige Augenblicke, bis ein Blaupünktchen um die Ecke getrellert kommt. Als wolle es im Leerlauf bei heruntergelassener Scheibe mit seinem Balzgesang energisch kompensieren, dass die Natur es zu kurz kommen ließ. Naturbeobachter haben meist nur eine kurze Ampelphase lang Zeit, einen Blick in den mobilen Blaupünktchenbau zu werfen, den es über Jahre mit Rallygurten, Kabelbäumen und etwas Kunstnapper auskleidet. Den Großteil seiner Zeit verbringt das Blaupünktchen dann auch mit Aufzucht und Pflege seiner Endstufen. Erst wenn die Rückbank und der Kofferraum mit Lautsprechern und Bassrollen gefüttert sind, ist das Blaupünktchen flügge und wird seinen Bau so gut wie nicht mehr verlassen. Die Nahrungsaufnahme erfolgt über das Seitenfenster.
3: Ihre Bestellung bitte!
4: Ja, einmal 6 Chicken Nuggets bitte!
3: Fahren Sie bitte vor!
4: Nein! Nur mit Barbecue-Soße!
2: Das platinblonde, anrasierte Gefieder des Blaupünktchens ist der einzig helle Punkt an seinem praktisch geformten Schädel. Diese Aerodynamik nutzt der ganzjahresgebräunte Krachmacher selten, denn nur einmal am Tag verlässt er seinen Bau, wenn er mit Artgenossen in einem nahegelegenen Gewerbegebiet auf einem Supermarktparkplatz regungslos vor seiner geöffneten Kofferraumtür steht.
4: Oh, geil!
2: Seine Jungen zeugt das Blaupünktchen wie die meisten Autoproletten übrigens im Bau. Laien verwechseln es leicht mit dem fast ausgestorbenen Bassfinken. Doch um diesen kleinen Heckenspoiler kümmern wir uns in einer anderen Folge von Wer piept denn da? 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

0: NDR 1, Welle Nord ist hier um 7.21 Uhr. Und was war das für eine riesige Aufregung am Sonnabend für eine Mutter aus Kellinghusen? Die hat nämlich ihren 7-Jährigen verloren, mitten in Hamburg, im Stadtteil St. Georg, war einfach weg.
1: Ja, und die Polizei kam sofort zum Einsatz mit Spürhunden am Boden, mit Helikopter in der Luft, hunderte Beamte unterwegs, weil der Kleine wirklich verschwunden war. Und für die Mutter waren das 4 Stunden Horror, wahrscheinlich die 4 schlimmsten Stunden ihres Lebens. Aber dann kam ein erlösender Anruf.
0: Ja, überraschenderweise vom Nachbarn, ne? Dein Sohn ist gerade hier angekommen. Der Kleine war wirklich so plitsch, als die Mama verloren gegangen ist, als er weg war oder er sie nicht mehr finden konnte, ist er zum Bahnhof. St. Georg ist natürlich auch direkt da am Bahnhof. Ist in den nächsten Zug nach Hause gestiegen, also in Wrist ist er dann wohl ausgestiegen, den Rest des Weges nach Kellinghusen einfach zu Fuß.
1: Wir haben mal ein bisschen auf der Karte geguckt, also das sind jetzt vielleicht, wir wissen ja nicht, wo er wohnt, aber so vielleicht 3, 4, 5 Kilometer, die er dann einfach mal gegangen ist.
0: Ich glaub, krass, dass auf die Idee wäre ich als 7-Jähriger, glaube ich, nicht gekommen. Ich wäre ich wär heulend durch die Gegend gelaufen, hätte gewartet, bis mich irgendjemand
1: irgendwo hinbringt. So wie man die Kinder immer sieht, ja, genau. Aber also wirklich sehr, sehr plitsch und wie schön, dass das gut ausgegangen ist, nichts passiert ist. Und ich glaube, in Zukunft wird Mama den Lütten einfach immer festhalten.
0: So nämlich.
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0: Was heute Morgen wichtig ist, hören wir jetzt um 7.30 Uhr von Cassandra Aden.
1: Guten Morgen.
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1: Minenjagdboot Fulda verlässt heute Kieler Marinehafen. Zunächst nimmt das Kriegsschiff Kurs auf das Mittelmeer. Dort wird es sich bereithalten, um die Straße von Hormus von Seeminen freizuräumen. Dafür ist allerdings erst ein Beschluss des Bundestages notwendig. Den gibt es noch nicht. Voraussetzung dafür ist ein Waffenstillstand zwischen Iran, Israel und den USA. Großbaustelle auf der B75 beginnt. Zwischen Lübeck und Hamberge werden die Straße und der Radweg erneuert und dafür ab heute für rund ein halbes Jahr voll gesperrt. Die Gesamtkosten liegen bei rund 4,2 Millionen Euro und werden vom Bund übernommen. Erneute Debatte um Vergrößerung der Insel Helgoland. Der Bürgermeister der Insel würde gerne eine gewaltige Landbrücke aus Sand zwischen Felseninsel und Düne aufschütten, die Insel und Düne also verbinden. Heute will der Bürgermeister bei einer Einwohnerversammlung über die aktuellen Vorstellungen berichten. Pollmann rechnet mit Kosten im Bereich von 500 Millionen Euro und hofft auf Unterstützung der Landesregierung.
0: 7.31 Uhr, NDR 1 Welle Nord mit dem Wetter für uns in Schleswig-Holstein. Und das ist mal ein bisschen Erholung für die Haut. Ne? Zu viel Sonne ist ja auch nicht gut, ne? Da muss man ja auch aufpassen.
3: Aber du hast ja gar keine Farbe abgekriegt. Oder soll das Farbe sein, was du im Gesicht hast?
0: Ich war draußen joggen und auf dem Balkon. Das ist das höchste der Gefühle, was da rauszuholen
3: war. Mehr kommt diesen Sommer nicht.
0: Mehr ist nicht zu machen, aber ich will ja auch gar nicht. Man muss auf sich aufpassen, gerade auch im Alter mit der Haut.
3: Ne? Ja, da muss man. Wir haben heute viele Wolken, vor allem im Süden. Und hier kann es sogar im Laufe des Tages kurz mal ein bisschen nieseln. Dafür im Norden Sonnenschein bis zu 8 Stunden. Also nicht ganz durchgehend, sind mal ein paar Wolken dabei, aber trocken auf jeden Fall. Und die Temperaturen, 12 Grad auf Sylt heute maximal, 16 in Kiel, 20 in Mölln. Ab morgen ticken frischer, 16 ist dann das Höchste. Und immer wieder Wolken, ab und an, vor allem im Süden Regenschauer. Aber auch etwas Sonne für uns die nächsten Tage.
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3: 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A1 Richtung Lübeck zwischen Stapelfeld und Ahrensburg. 4 Kilometer Stau. Wegen Bergungsarbeiten ist nur eine Spur frei. A25 Geesthacht-Hamburg zwischen Nettelnburg und Allermöhe. 3 Kilometer stockend. Und im Kreis Steinburg die Kreisstraße zwischen Schenefeld und Siedsbüttel. Die ist in beiden Richtungen wegen eines umgestürzten Fahrzeugs gesperrt. Gute Fahrt allen unterwegs.
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0: Um 7.32 Uhr, schönen Start in diese neue Woche und natürlich eine neue Woche mit Leuchte des Morgens.
3: Ob die Hirne schon fit sind? Ich meine, wir haben am Wochenende vielleicht doch hier und da ein bisschen gefeiert oder mal eine Nacht durchgemacht oder sich mit Freunden getroffen. Kein Bildungsurlaub. Ob das was wird jetzt doch?
0: 400 Euro im Jackpot, da hat sich richtig was angesammelt. Ob Birgit Reimers aus Süderdeich diese einstreicht, das hören wir gleich nach Chaka Khan und Nick Kershaw mit The Riddle.
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0: Es ist 7.40 Uhr. Guten Morgen.
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0: Wir spielen mit Birgit Reimers aus Süderdeich. Das liegt bei Wesselburen in Dithmarschen. Moin.
2: Guten Morgen.
3: Oh, da ist sie aber fröhlich. Wie kommt das denn?
2: Oh, ich bin so aufgeregt. Das hört ihr jeden Tag wahrscheinlich.
0: Ja, das ist normal. Da sind wir ja sogar noch. Ne? Ich meine, wir quizzen so oft schon und trotzdem sind wir immer noch mal ein bisschen
3: also,
0: aufgeregt.
3: Wir verlieren ja auch nicht gerne.
0: Nee. 400 Euro hätten wir anzubieten, wenn du gegen Mandy gewinnst.
2: Das wäre super. Ich gebe mein Bestes.
0: Ja, die kriegt Musik natürlich auf die Ohren. Wir sind unter uns. Ich habe die Fragen.
2: Jawohl.
0: Und wir legen los, ja?
2: Ja.
0: Was wurde im März in unserer Ostsee eingeführt? Tauchverbotszonen oder Meeresschutzgebiete?
2: Meeresschutzgebiete.
0: Was macht jemand, der irgendwo klar Schiff macht?
2: Er macht sauber.
0: Wie heißt eine Fahrradtour an der Westküste? Schimmelreiterroute oder Friesensattelweg?
2: Schimmelreiterroute.
0: Wahr oder falsch? Elefanten haben Angst vor Mäusen.
2: Wahr.
0: Welche Stadt ist die älteste Schleswig-Holsteins?
2: Oh, die älteste. Also Lübeck.
0: Was hast du gesagt?
2: Lübeck.
0: Nein, es ist Schleswig.
2: Ah, Schleswig.
0: Wurde im Jahr 804 mit dem Namen Sleestorp erstmals erwähnt. Die Wikinger-Siedlung entwickelte sich im 9. und 10. Jahrhundert zum zentralen Handelsplatz Nordeuropas. Da mit der Wikingerstadt, da könnte man drauf kommen. Aber die Elefanten haben auch keine Angst vor Mäusen, das ist wohl ein Mythos.
2: Okay.
0: Also sie finden Bienen nicht so gut, aber weil die auch wehtun, wenn sie stechen. Aber ansonsten hast du drei richtige Antworten.
2: Na gut, schauen wir mal.
0: Ich hole Mandy. Okay, bist du bereit?
3: Nee, aber mach mal los.
0: Fangen wir an. Was wurde im März in unserer Ostsee eingeführt? Tauchverbotszonen oder Meeresschutzgebiete?
3: Meeresschutzgebiete.
0: Was macht jemand, der irgendwo klar Schiff macht?
3: Aufräumen.
0: Wie heißt eine Fahrradtour an der Westküste? Schimmelreiterroute oder Friesensattelweg?
3: Schimmelreiterroute.
0: Wahr oder falsch? Elefanten haben Angst vor Mäusen.
3: Falsch.
0: Welche Stadt ist die älteste Schleswig-Holsteins?
3: Ach herrje, Schleswig.
0: Ach, je, dann die richtige Antwort geben. So haben wir das gerne, ne?
3: Ja. Sag jetzt nicht wieder, ach, je gilt nicht. Ach, je ist keine Stadt.
0: Genau. Ach, je, nerd. Ja, Mandy ist heute nicht zu schlagen. Ein 5:3 ist es.
3: Ach, je.
2: Ja, das ist ein Glückwunsch. Dankeschön. Ich danke euch.
0: Schöne Woche und alles Gute.
3: Tschüss.
2: Dankeschön. Tschüss.
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0: Moin, hier sind Timmy und Horst bei NDR 1 Welle Nord um 7.51 Uhr mit einer Meldung von der A7.
1: Richtung Hamburg in der Ausfahrt Hennstedt-Ulzburg. Vorsicht, defektes Fahrzeug.
0: Ja, mit dem FC St. Pauli müssen wir noch ein bisschen zittern, gerade vorletzter. Aber der HSV bleibt in Liga 1 und Holstein Kiel in Liga 2.
1: Ja, herrlich. Phil Harris trifft doppelt für Holstein gegen Braunschweig. Endergebnis 2:0. Holstein jetzt Zehnter. Unsere Fußballer im Norden machen den Klassenerhalt perfekt.
0: Ja, und wer hat's gewusst, möchte ich sagen.
1: Irgendwie hast du mal sowas erzählt, ne?
0: Ja, genau. Ich habe am 24. März, als Holstein auf dem Relegationsplatz stand, Folgendes gesagt. Und ich prognostiziere mal einen Lauf, ne? Jetzt geht's richtig los und am Ende der Saison steht Holstein auf Platz 10. Nehmen Sie mich beim Wort. Ja, und ja, wo stehen wir gerade?
1: Platz 10. Ja. Komisch irgendwie, oder? Ja, aber es ist ja noch ein Spiel. Das kann sich ja noch ändern. Die können ja noch Neunter werden.
0: Ja, deswegen spiele ich das auch jetzt schon ein, weißt du?
1: Weil es dann nicht mehr hinhaut.
0: Richtig, genau. Mist, ich bin
1: aber aufgeflogen. Ich meine, immerhin vor 2 Monaten hast du das gesagt. Dann ist ja das, was sich so viele Fans so erzittert und erhofft haben.
0: Das mit dem Lauf, das stimmt ja auf jeden Fall. Ja. Also ein Lauf kann man das schon nennen, was Holstein Kiel da hingelegt hat jetzt gerade.
1: Also, du hast es gewusst, meine Güte.
0: Letztes ist auch noch ein Heimspiel, da gewinnen sie auch noch mal. Komm.

0: Der Bürgermeister von Helgoland will die Insel vergrößern. Alle Infos dazu gleich. Und das Minenjagdboot Fulda legt heute in Kiel ab und nimmt Kurs aufs Mittelmeer. Auch darum geht's in den Nachrichten um 8 mit Cassandra Aden.
1: Guten Morgen.
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1: Das Minenjagdboot Fulda verlässt heute den Kieler Marinehafen in Richtung Mittelmeer. Dort soll sich das Kriegsschiff bereithalten. Erstmal ist ein Beschluss des Bundestages notwendig. Dann könnten die Experten die Straße von Hormuz von Seeminen freiräumen. Die Blockade dieses Seewegs sorgt seit Wochen weltweit für hohe Spritpreise. Andreas Schmidt berichtet.
3: Das Minenjagdboot hat etwa 40 Marinesoldaten an Bord, darunter auch Minentaucher. Sie sind nach Marineangaben darauf spezialisiert, unter Wasser Minen aufzuspüren und unschädlich zu machen. Die Fulda kann allerdings nicht allein operieren, sondern müsste in der Straße von Hormuz noch Schutz, zum Beispiel gegen Drohnenangriffe aus der Luft, bekommen. Die Aufgabe könnte eine Fregatte erledigen, die von einer anderen Nation gestellt würde. Als wahrscheinlich gilt außerdem, dass ein deutsches Versorgungsschiff aus dem Mittelmeer mitkommt, dazu ein Überwachungsflugzeug der Marine. Voraussetzung für diesen gefährlichen Einsatz ist allerdings ein stabiler Waffenstillstand zwischen Iran, Israel und den USA. Erst dann würde der Bundestag ein entsprechendes Mandat beschließen, heißt es aus Koalitionskreisen. Bis dahin wird die Besatzung der Fulda im Mittelmeer abwarten.
1: Derweil hat US-Präsident Trump angekündigt, ab heute festsitzende Handelsschiffe aus der Straße von Hormuz zu eskortieren. Der Iran hält die wichtige Meerenge seit Ende Februar de facto geschlossen. Die Einzelheiten von Markus Wolf.
4: Auf seiner Online-Plattform schrieb Trump, man werde die Schiffe sicher aus der Straße von Hormuz geleiten, damit sie, Zitat, frei und ungehindert ihren Geschäften nachgehen können. Mehrere Länder, die nicht in den Iran-Krieg verwickelt seien, hätten darum gebeten. Wie genau die USA vorgehen wollen, ist aber unklar. Aus Teheran kam bereits eine Warnung. Der Vorsitzende des iranischen Parlamentsausschusses für nationale Sicherheit erklärte, jede amerikanische Einmischung in der Straße von Hormuz werde als Verstoß gegen die geltende Waffenruhe angesehen. Die Meerenge gilt für den weltweiten Ölhandel als extrem wichtig. Neben der de facto Sperrung des Iran blockieren dort auch die USA Schiffe, die iranische Häfen anlaufen oder verlassen. Hunderte Tanker, Containerschiffe und Frachter stecken deshalb in der Region fest. Laut dem Verband Deutscher Reeder sind darunter zurzeit allein fast 50 Schiffe mit deutschem Bezug.
1: An den deutschen Außengrenzen soll es auch weiterhin Grenzkontrollen geben. Das hat Bundesinnenminister Dobrindt angekündigt. Er verwies darauf, dass an den Übergängen nach wie vor Menschen zurückgewiesen würden. Aus seiner Sicht ein Zeichen dafür, dass das europäische Migrationssystem nicht funktioniere. Erst wenn sich daran etwas ändere, könnten die Kontrollen zurückgefahren werden, so Dobrindt. Die Folgen des Ostseehochwassers im Herbst 2023 sind in einigen Regionen noch immer sichtbar. Und heute beschäftigt sich das Oberlandesgericht in Schleswig im Zusammenhang mit der Flut mit einem Versicherungsfall. Eine Wohnungsgesellschaft fordert, dass ihre Elementarversicherung einspringt. Doch die weigert sich bislang. Streitpunkt ist unter anderem der Begriff Sturmflut. Christopher Schirwi mit den Hintergründen.
5: Gestritten wird unter anderem über den Begriff Sturmflut. Während des Ostseehochwassers im Oktober 2023 war auch die Schlei über die Ufer getreten. Dabei war in Schleswig unter anderem der Keller einer Wohnanlage des klagenden Unternehmens unter Wasser gesetzt worden. Der entstandene Sachschaden lag demnach bei rund 800.000 Euro. Doch die Versicherung zahlt nicht. Sie bezieht sich laut Gericht auf den Ausschluss von Sturmfluten an Nord- und Ostsee. Das hatte das Landgericht Flensburg in der ersten Instanz ähnlich gesehen und die Klage abgewiesen. Demnach sei die Schlei Teil der Ostsee und es habe sich damals um eine Sturmflut gehandelt. Ein Urteil des Oberlandesgerichts könnte nach Angaben eines Sprechers noch in dieser Woche fallen.
1: Und jetzt mehr Nachrichten aus Schleswig-Holstein. Großbaustelle auf der B75 beginnt. Zwischen Lübeck und Hamberge werden die Straße und der Radweg erneuert und dafür für rund ein halbes Jahr voll gesperrt. Die Gesamtkosten liegen bei rund 4,2 Millionen Euro und werden vom Bund übernommen. Tödlicher Verkehrsunfall auf A7. Gestern Abend gegen 18.30 Uhr geriet laut Polizei zwischen Bad Bramstedt und Großenaspe ein Auto unter den Auflieger eines Sattelzugs. Der 57 Jahre alte Fahrer verstarb noch an der Unfallstelle. Die Autobahn musste für die Bergungsarbeiten voll gesperrt werden. Zur Unfallursache ermittelt jetzt die Polizei. Pferde sterben bei Feuer in Kirchnüchel im Kreis Plön. Nach Angaben der Polizei ist gestern Abend ein Feuer in einer Scheune ausgebrochen. Die Flammen griffen dann auf den Stall über. Der Besitzer konnte 15 Pferde befreien, allerdings konnte er 3 Pferde nicht retten. Menschen wurden demnach nicht verletzt. Die angrenzende Landstraße war bis in die Nacht gesperrt. Die Nachlöscharbeiten dauerten bis zum Morgen an. Rund 120 Einsatzkräfte waren vor Ort. Helgoland soll, wenn es nach dem Bürgermeister der Insel geht, zu einer einzigen großen Insel werden. Die Idee für eine gewaltige Landbrücke aus Sand von der Felseninsel bis zur Düne gibt es bereits seit vielen Jahren und nun liegt die Idee wieder auf dem Tisch. Heute will der Bürgermeister auf einer Einwohnerversammlung über seine Vorstellungen informieren. Vinetta Richter aus dem Studio Heide, warum soll Helgoland denn größer werden?
6: Also, Helgolands Bürgermeister Pollmann sagt, dass es zu wenig Wohnfläche auf der Insel gibt. Und mit einer Sandaufspülung könnte die Insel attraktiver werden. Für Touristen, aber eben auch für Menschen, die auf Helgoland leben wollen. Ohnehin liegt nach seiner Einschätzung einiges im Argen auf der Insel. Die Hafeninfrastruktur ist marode und muss erneuert werden. Das Leben auf Helgoland wird immer teurer und die Versorgung der Insel immer schwieriger. Durch dieses Projekt erhofft sich der Bürgermeister Investitionen und einen Aufschwung auf Helgoland. Kosten soll das Ganze etwa 500 Millionen Euro. Das soll in Teilen durch den Verkauf von Bauland finanziert werden. Außerdem hofft er auf Unterstützung von der Landesregierung. Das Wirtschaftsministerium hat sich dazu aber noch nicht geäußert, weil es noch keine konkreten Planungen gibt.
0: 8:05, NDR1 Welle Nord mit dem Wetter für uns in Schleswig-Holstein und wie schnell die Natur plötzlich ausrastet. Ne? Ja. Mal ein bisschen Sonne, alle Bäume Zack. Sind grün, aber auch die Tiere. Wir haben einen Wespenalarm zu Hause. Schon immer, wenn ich das Fenster kurz auf Kipp mache, ist eine Wespe drin.
7: Und Mücken. Oh. Warum ist bei mir im Schlafzimmer ein natürliches Mückenhabitat? Ich verstehe das nicht. Die kommt zuerst zu mir. Musste gestern leider eine platt machen. Da kenne ich nichts. Ne? Ah. Da kenne ich nichts. So, da haben wir jetzt aber schon wieder einen Salat. In dieser Woche wird es aber nicht ganz so sommerlich, denn viele Wolken sind unterwegs. Vor allem im Süden. Hier kann es auch ein bisschen regnen. Und im Norden, da haben wir heute die meiste Sonne mit bis zu 8 Stunden. Temperaturen zwischen 12 und 20 Grad. Die 20 gibt es nur im Süden. In den nächsten Tagen sind wir unter 20 Grad. Und es ist so ein Wechsel auch. Sonne, Wolken, leichter Regen in einigen Orten. Dann bis zum Ende der Woche bleibt es so.
0: Wenn ich eine Mücke habe, hole ich immer eine private Rettungsinitiative. Die geleiten dann die raus. Setzen sie aus draußen wieder.
7: Du bist so doof.
0: Toll, wenn ihr.
2: 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Warte,
7: ich ruhig lustig. Schnell und schnell. Kommen die dann mit einem Glas oder kommen die mit einem ganzen Feuerwehrauto?
0: Die ziehen denn auf eine Bartsch oder dann geht's raus.
7: In die Nordsee.
0: Ja, absolut.
7: 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Im Kreis Dithmarschen auf der Landesstraße zwischen Gutendorf und St. Michaelisdonn, da laufen scharfe Vorsicht. Dann haben wir die A1 Richtung Lübeck zwischen Basbüttel und Arnsburg. 5 Kilometer Stau, das dauert länger. Es hat einen Unfall gegeben. Bergungsarbeiten laufen. Eine Spur ist frei. A25 Geesthacht Hamburg zwischen Nettelnburg und Allermöhe. 3 Kilometer stockend. Und B205 Neumünster Richtung Bad Segeberg. Zwischen A7 Neumünster Süd und Abzweig Königsmoor. Da staut es sich nach LKW-Bergungsarbeiten. Die aktuellen Blitzer gibt einige. B206 Bad Segeberg kurz vorm Übergang zu A20 Richtung Lübeck. B503 Altenholz Richtung Kiel hinter der Holtenauer Hochbrücke und in Steinfeld Ortseingang Richtung Süderbrarup von Barbara. Dankeschön, gute Fahrt allen unterwegs.
0: Zum Bindfaden ums Bein und dann zieh ich.
7: Aua, das reißt ab.
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0: 7:07, guten Morgen.
7: Ich bin aber gespannt, wie das die Kurve kriegt.
0: Muss ich nicht.
7: Kurve, die Kurve
0: bleibt,
7: auch noch.
0: Es bleibt wahnsinnig witzig. Wir haben gleich Best of Frühstück bei Stefanie, denn die ist ja gerade in den Flitterwochen, ne, Steffi? Ja. Ne? Aber es gibt ja so viele Highlights, die man auch gerne mal wieder in Erinnerung ruft. Das machen wir gleich mit einem Best of Udo nach Melanie C. Und wir haben die Simple Minds.
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0: Die Nachricht ist wirklich witzig von Anja aus Förden. Hier ist NDR 1 Welle Nord. Sie schreibt, was ist denn nun mit Frühstück bei Stefanie? Wollt ihr uns wirklich so leiden lassen? Ohne geht nicht. Bitte, bitte, macht doch eine Abstimmung. Ob wir nochmal von vorne anfangen, kann sich eh niemand mehr an die ersten Folgen erinnern. Ein Morgen ohne Frühstück bei Stefanie, allein schon, ist wie Schleswig-Holstein ohne Wind, Möwen ohne Geschrei, Pharisäer ohne Rum, Krabbenbrüchen ohne Krabben, Deich ohne Schafe, Januar ohne Biekebrennen, tote Tante ohne Kakao.
1: Das wäre Rum pur, ne? Das wird dir vielleicht wieder gehen. Ja. Aber Botschaft ist angekommen, Anja, wir können leider im Moment jetzt noch nicht so weiterhelfen. Was wir können, ist an die guten alten Zeiten zurückerinnern mit einem Best-of. Dann sehen wir weiter.
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2: Und das sind ihre Gäste. Herr Ahlers.
4: Ja, das tut dir nichts zu sagen.
2: Udo.
5: Ja, das kann's haben.
2: Und Opa Gerke.
6: Steffi, machst du mir Mettbrötchen?
3: Nee, muss ich erst schmieren. Milch und Zucker nehmt ihr selber, ne?
2: Heute das Beste von Udo.
7: Ja, aber ich meine, auch für so einen Igel ist die Nacktschnecke nachher nur so ein Neutralgericht.
4: Was ist das?
7: Ja, der Hunger treibt's ihm rein. Das ist jetzt wie Eier mit Senfsoße.
4: Wie bitte?
7: Ja, ich meine, man isst es irgendwie, aber eigentlich will man das nicht.
3: Ja.
7: Also man ist ja nicht verrückt danach, wie jetzt nach so einem Pfefferstieg. Aber es ist denn auch nicht so ekelig wie, was weiß ich jetzt, Pansen.
4: Ja, wer frisst denn Pansen? Ja, also?
6: Mussten wir früher.
4: Ja, komm, du frisst auch Ziegenhirn, du.
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0: Wir bringen uns auf den neuesten Stand jetzt um 8.30 Uhr mit Cassandra Aden.
1: Guten Morgen.
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1: Minenjagdboot Fulda verlässt heute Nachmittag Kieler Marinehafen. Ziel des Schiffes ist zunächst das Mittelmeer. Dort wird es sich bereithalten, um gegebenenfalls die Straße von Hormus von Seeminen freizuräumen. Dafür ist allerdings erst ein Beschluss des Bundestages notwendig. Den gibt es noch nicht. Denn Voraussetzung dafür ist ein stabiler Waffenstillstand zwischen Iran, Israel und den USA. Folgen des Ostseehochwassers im Herbst 2023 beschäftigen heute das OLG in Schleswig. Konkret geht es beim Oberlandesgericht um einen Versicherungsfall. Eine Wohnungsgesellschaft fordert, dass ihre Elementarversicherung für die Schäden des Hochwassers aufkommt. Der entstandene Sachschaden lag demnach bei rund 800.000 Euro. Doch die Versicherung zahlt nicht. Sie begründet das laut Gericht damit, dass Sturmfluten an Nord- und Ostsee ausgenommen sind. Zugausfälle auf der Marschbahnstrecke. Nach Angaben der Bahn fallen seit heute Morgen Verbindungen aus, weil es eine Fahrzeugstörung gibt. An der Reparatur werde gearbeitet. Wie lange das konkret dauert, konnte die Bahn nicht sagen.
0: 8.32 Uhr, NDR 1 Welle Nord mit dem Wetter für uns in Schleswig-Holstein. Harte Zeiten für Allergiker gerade, Pollenbelastung sehr hoch, obwohl es geregnet hat. Vor allem Buche und Eiche haben wir jetzt gerade und das wird wohl in dieser Woche auch erstmal nicht besser.
3: Ja, nur im Süden, so ein bisschen da, wo die Wolken am längsten dick bleiben und es hier und da auch mal regnen kann. Sonst in Nordfriesland, Schleswig, Flensburg, Dithmarschen, da ist Stufe 3 für diese Woche angekündigt.
0: Wolkendick und Augendick, du.
3: Ja, so sieht das aus. Wir haben heute 8 Stunden Sonne, vor allem im Norden zur dänischen Grenze und Nordsee hin. Und im Süden, da kann es eben mal leicht regnen. Höchstwerte bei 12 Grad auf Sylt, 16 in Kiel, 20 in Mölln. Und es geht die ganze Woche so weiter. Bewölkt, mal mit Sonne und vor allem Temperaturen unter 20 Grad. Also kühler als zuletzt.
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3: 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A21 Bargteheide Kiel zwischen Wahlstedt und Dahldorf. Vorsicht, hier liegt ein Tier. A1 Richtung Lübeck zwischen Barsbüttel und Arnsburg. 5 Kilometer Stau, da sind Bergungsarbeiten, ist nur eine Spur frei. Und das dauert eine knappe Dreiviertelstunde länger. A7 Richtung Hamburg zwischen Stellingen und Elbtunnel. 5 Kilometer stockend. A24 Berlin-Hamburg zwischen Jenfeld und Horn. 3 Kilometer stockend. A25 Geesthacht-Hamburg zwischen Nettelnburg und Allermöhe. 3 Kilometer stockender Verkehr. Die aktuellen Blitzer, B503, Altenholz Richtung Kiel, hinter der Holtenauer Hochbrücke. Groß-Rönnau im Ortseingang aus Klein-Rönnau kommend und Steinfeld als Eingang Richtung Süderbrarup. Allen unterwegs, gute und sichere Fahrt.
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0: Schönen Start in die neue Woche mit 5 Arbeitstagen, also für manche natürlich auch 6 oder 7. Aber
3: wie geht das nochmal, so ohne Feiertag?
0: Kennen wir gar nicht mehr, aber die Woche drauf haben wir dann schon wieder Himmelfahrt. Da gibt es wieder einen Feiertag dazwischen. Puh, wir schaffen das und schauen gleich mal auf den neuen Tankrabatt. Kommt davon überhaupt irgendwas bei uns an? Nach Kamrat, Be Mine und die Eurythmics haben wir für Sie mit Sweet Dreams.
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0: 8.40 Uhr. Hier sind Mandy und Horst bei NDR 1 Welle Nord. Der Tankrabatt ist da. Ich stand tatsächlich im Tankstellenstau am Wochenende. Ne? E10 war da Sonnabend gegen 11:30 bei 1,92 Euro. Also war schon günstiger. Den Eindruck haben aber nicht so viele.
1: Nee. Ich muss Diesel, 2,6 war das vorher auch. Also ja gut, zwischendurch war es mal wesentlich höher, aber jetzt hält sich das in Grenzen.
2: Das Geld kommt bei uns nicht an.
3: Ja, das ist doch alles Verarschung von denen. Ich habe erst mal getankt um 11 Uhr. Da war es 1,99 super. Und um 12 Uhr haben sie genau um 16 Cent erhöht. Wie das ist doch alles ein Lug und Trug.
2: Genau so habe ich das Wochenende gefühlt. Ich merke gar nichts von der Vergünstigung. Jetzt ist das natürlich von Tankstelle zu Tankstelle, Ort und Bundesland und so weiter verschieden. Tatsächlich sind Benzin und Diesel derzeit günstiger als noch im April. Ja, großartig. Aber eben bei weitem nicht so günstig, wie es so eigentlich versprochen war. Steuersenkung von 16,7%. Laut Christoph Tietjen vom ADAC. Prozent habe ich gerade gesagt. Cent, nicht Prozent.
0: Cent
2: ja. Nicht Prozent. Mhm. Laut Christoph Tietjen vom ADAC sind die Preise im Schnitt um ungefähr 12% gefallen und nicht um diese 17 Cent. Habe ich schon wieder?
0: Wieder Prozent statt Cent. Nicht. Also nur 12 Cent statt 17 Cent.
4: Bislang begründen ja die Mineralölkonzerne, dass sie es schrittweise machen, weil sie sagen, ja, sie haben ja noch den teuer eingekauften Sprit im Tank und der muss erstmal weg. Das dauert so 1 bis 3 Tage. Das muss natürlich dann aber jetzt komplett weitergegeben werden. Und wenn die Energiesteuersenkung ausläuft, muss es natürlich in dem gleichen Tempo auch wieder raufgehen mit den Preisen. Das heißt also, es kann nicht sein, dass über Nacht die Preise um 17 Cent nach oben schnellen.
2: Was sollen wir denn noch bezahlen?
0: Es war komisch. Es war aber lustigerweise, als sie noch den günstigen Sprit in den Tanks hatten, war die Begründung, wir müssen jetzt sofort mit den Preisen hochgehen, weil wir ja schon dran denken müssen, dass wir demnächst teuer einkaufen müssen.
2: Ja.
0: Und jetzt behaupten
2: haben
0: Sie
2: den teuren noch?
0: Ja, jetzt haben Sie den teuren noch. Den müssen wir jetzt natürlich erst noch verkaufen.
2: Ja, ja.
0: Diese Argumentation ist ein bisschen schwierig, ja. Ich weiß aber nicht, hätte man vielleicht drauf kommen können, dass das wieder nicht so gut läuft mit dem Mineralölkonzern, wie man sich das vorstellt.
2: Wenn man was verdienen kann mit uns, dann mit dem Sprit, ne?
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0: ein bisschen das Disco-Feeling vom Tanz in den Mai aufrechterhalten. Mit den VJs hier bei NDR 1 Welle Nord um 10 vor 9.
1: Aber nicht weiter trinken.
0: Ne? Nee, das ist auch mal gut.
1: Heute bei der Arbeit.
0: Auch mal wieder gut jetzt. Ne? Vorsicht bitte auf der A210.
1: Richtung Rendsburg zwischen Melsdorf und Achterwehr liegen Fahrzeugteile. Vorsicht.
0: Ja, nach diesem langen Winter haben wir das natürlich schon mal genossen an diesem Wochenende. Richtig Sonne, richtig warm. Und wir freuen uns jetzt auch gemeinsam mit Ihnen auf das erste Open Air des Jahres.
1: Großartig. Die beiden stehen hier auf der Bühne.

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0: 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Büsum und Schleswig-Holsteins schöner Strandbühne.
1: Großartig, ja, diese Watttribüne mit Blick aufs Wattenmeer. Besser geht's ja nicht.
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0: Nach 5 Jahren wird heute das nächste Teilstück auf der B5 freigegeben. Dazu gleich mehr. Und für das Minenjagdboot Fulda geht's heute von Kiel aus Richtung Mittelmeer. Auch darum geht's in den Nachrichten um 9 mit Cassandra Aden.
1: Guten Morgen.
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1: Das deutsche Minenjagdboot Fulda legt heute in Kiel ab Richtung Mittelmeer. Für die Fulda startet eine sogenannte Verlegefahrt. Die Bundeswehr bringt das Schiff mit mehr als 40 Soldaten an Bord dorthin, damit es näher am möglichen Einsatzort ist, der Straße von Hormuz. Oliver Neuroth mit den Einzelheiten.
3: Dorthin soll das Minenjagdboot erst fahren, wenn die Kampfhandlungen enden und ein offizieller Auftrag vorliegt, ein Mandat vom Bundestag und, so wünscht es sich die Bundesregierung, eines von den Vereinten Nationen. Minenjagdboote sind hochspezialisierte Schiffe. Sie haben einen nicht-magnetischen Rumpf, damit magnetische Minen im Wasser nicht auslösen. Die Boote sollen mit Hilfe von Sonartechnik, also einem Unterwasserradar, Minen aufspüren, außerdem mit Unterwasserdrohnen. Anschließend werden diese Minen dann unschädlich gemacht. Das heißt, sie werden gezielt gesprengt.
1: Trotz gesunkener Migrationszahlen will Bundesinnenminister Dobrindt von der CSU bis auf Weiteres an Grenzkontrollen an den deutschen Grenzen festhalten. Er hatte einer Verschärfung der bereits 2024 eingeführten Kontrollen zu Beginn seiner Amtszeit angekündigt. Das Ziel, die so wörtlich Migrationswende, solle unter anderem damit erreicht werden. Georg Schwarte berichtet.
4: Dobrindt sagte in der ARD, die Kontrollen könnten erst heruntergefahren werden, wenn das Migrationssystem in Europa funktioniere. Dobrindt will auch an Abschiebungen nach Afghanistan festhalten, selbst wenn dafür mit den Taliban verhandelt werden müsse. Die wiedereingeführten Grenzkontrollen sind umstritten. Kritiker verweisen unter anderem darauf, dass der Schengener Grenzkodex sie nur im Fall außergewöhnlicher Umstände und befristet erlaube. Zuletzt hat das Verwaltungsgericht Koblenz eine Kontrolle an der deutsch-luxemburgischen Grenze für rechtswidrig erklärt. Dobrindt spricht hier von einem Einzelfall.
1: Bei der Verbreiterung der B5 von 2 auf 3 Spuren ist jetzt das nächste Teilstück fertig geworden. Heute will der Landesbetrieb Verkehr die Strecke zwischen Tönning und Rothenspeker offiziell für den Verkehr freigeben. Die Strecke ist 6 Kilometer lang und die Arbeiten haben 5 Jahre gedauert. In Rothenspeker wurden neue Auffahrten und eine neue Brücke, die über die Bundesstraße führt, gebaut. Der 3-spurige Ausbau wurde nach Angaben der Verkehrsplaner vor allem deswegen gemacht, weil es auf der 2-spurigen B5 immer wieder zu schweren Unfällen gekommen war. Wenn es nach dem parteilosen Bürgermeister von Helgoland geht, dann soll die Insel zu einer zusammenwachsen. Die Idee für eine gewaltige Landbrücke aus Sand zwischen Felseninsel und Düne gab es schon einmal und nun liegt sie wieder auf dem Tisch. Heute will der Bürgermeister bei einer Einwohnerversammlung über die aktuellen Pläne berichten. Die Einzelheiten hat Vinjetta Richter.
5: Die Idee ist nicht neu. Bereits 2011 hatten sich die Helgoländerinnen und Helgoländer in einem Bürgerentscheid dagegen ausgesprochen, Insel und Düne zu verbinden. Bürgermeister Pollmann sieht jetzt jedoch eine neue Ausgangslage. Nach seiner Einschätzung fehlt auf der Insel Wohnfläche. Außerdem müssen nach seiner Ansicht die teilweise maroden Hafenanlagen ohnehin erneuert werden. Er ist überzeugt, dass eine Landbrücke aus Sand den Tourismus ankurbelt und dazu führen wird, dass sich auch mehr Menschen auf Helgoland niederlassen. Pollmann rechnet mit Kosten im Bereich von 500 Millionen Euro und hofft auf Unterstützung der Landesregierung. Das Wirtschaftsministerium hat sich noch nicht geäußert, weil noch keine konkreten Planungen vorliegen.
1: In Großhansdorf im Kreis Stormarn ist in der Nacht zu Sonntag ein Einbrecher auf frischer Tat ertappt worden. Die Bewohnerin eines Einfamilienhauses in der Straße bei den Rauen Bergen erwischte laut Polizei den Einbrecher gegen 4 Uhr früh. Der dunkel gekleidete Mann ergriff daraufhin die Flucht. Er muss sich offenbar durch die Terrassentür gewaltsam Zutritt verschafft haben. Ob etwas gestohlen wurde, ist unklar. Die Polizei sucht nach dem Täter und bittet um Hinweise.
0: 8:54, NDR1 Welle Nord mit dem Wetter für uns in Schleswig-Holstein. Und heute haben wir ein bisschen Zeit, mal die ganzen Sonnenfotos vom Wochenende zu sortieren auf dem Handy. Ne? Was brauchen wir wirklich? Welches haben wir 17 Mal gemacht? Und können wir mal uns auf die nächsten Sonnentage freuen.
6: Wir bekommen heute Sonne vor allem im Norden. Das sind 8 Stunden. Das ist durchaus fast wie die letzten Tage. Aber sonst sind im Mitte und im Süden viel mehr Wolken. Und vor allem südlich des Kanals kann es heute auch ab und an mal ein bisschen regnen. Eher so in der zweiten Tageshälfte. Und es ist auch ein bisschen frischer geworden. 12 Grad auf Sylt, maximal 16 in Kiel. Immerhin noch 20 in Mölln. Die nächsten Tage höchstens um die 16 Grad und es geht so weiter. Bisschen Sonne, bisschen Wolken, hier und da ein bisschen Regen und nicht mehr ganz so heiß, aber ist auch keine Katastrophe.
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6: Schnell und zuverlässig, damit Sie sicher ankommen. Vorsicht auf der A7 Flensburg-Hamburg in beiden Richtungen. Zwischen Quickborn und Schnelsen-Nord sind Leute auf der Straße. A210 Kiel-Rendsburg zwischen Melsdorf und Achterwehr liegen Fahrzeugteile. A1 Richtung Hamburg ab Hamburg-Bill steht 5 Kilometer stockend. A1 Richtung Lübeck zwischen Basbüttel und Arnsburg 5 Kilometer Stau. Es gab einen Unfall, Bergungsarbeiten laufen nur eine Spur frei und es dauert eine knappe Dreiviertelstunde länger. Und A24 Berlin-Hamburg zwischen Jenfeld und Horn 3 Kilometer stockender Verkehr. Die Fährstelle Sehe steht, die Nordseite ist gesperrt für alle Fahrzeuge und zwar von heute bis morgen von 8 bis 14:30 Uhr und die Südseite, die wird dann in den kommenden Tagen gesperrt. Hier sind Bauwerksüberprüfungen und Taucherarbeiten an den Fähranlagen. Und die aktuell Blitzer B206 bei Bad Segeberg, kurz vorm Übergang zur A20 Richtung Lübeck. B503 Altenholz Richtung Kiel hinter der Holtenauer Hochbrücke. Und dann haben wir noch Steinfeld Ortseingang Richtung Süderbrarup. Gute Fahrt allen unterwegs.
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0: Wir starten gemeinsam in die neue Woche. 6 nach 9 haben wir's.
6: Moin.
0: Gleich, wer piept denn da? Unsere Frühlingscomedy. Und da gibt es ja so einen verrückten Vogel, den man vor allem bei so schönem Wetter wie am Wochenende an Kreuzungen und auf den Straßen treffen kann. Nach Donna Lewis, Bay City Rollers und Wang Chang mit Dance Hall Days.
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0: 16 Minuten nach 9. Hier ist NDR1 Welle Nord nach diesem wunderschönen sonnigen Wochenende. Da haben Sie ihn vielleicht auch entdeckt, diesen verrückten Vogel.
1: 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Die Geräusche des Frühlings. Das Bassgezwitscher des Blaublümchens. Wenn man sich jetzt ein wenig Zeit nimmt und sich an einer Kreuzung auf die Lauer legt, dauert es nur wenige Augenblicke, bis ein Blaublümchen um die Ecke getrellert kommt. Als wolle es im Leerlauf bei heruntergelassener Scheibe mit seinem Balzgesang energisch kompensieren, dass die Natur es zu kurz kommen ließ. Naturbeobachter haben meist nur eine kurze Ampelphase lang Zeit, einen Blick in den mobilen Blaublümchenbau zu werfen, den es über Jahre mit Rallye-Gurten, Kabelbäumen und etwas Kunstnapper auskleidet. Den Großteil seiner Zeit verbringt das Blaupünktchen dann auch mit Aufzucht und Pflege seiner Endstufen. Erst wenn die Rückbank und der Kofferraum mit Lautsprechern und Bassrollen gefüttert sind, ist das Blaupünktchen flügge und wird seinen Bau so gut wie nicht mehr verlassen. Die Nahrungsaufnahme erfolgt über das Seitenfenster.
2: Ihre Bestellung bitte!
3: Ja, einmal 6 Chicken Nuggets bitte!
2: Fahren Sie bitte vor!
3: Nein! Nur mit Barbecue-Soße!
1: Das platinblonde, anrasierte Gefieder des Blaupünktchens ist der einzig helle Punkt an seinem praktisch geformten Schädel. Diese Aerodynamik nutzt der ganzjahresgebräunte Krachmacher selten, denn nur einmal am Tag verlässt er seinen Bau, wenn er mit Artgenossen in einem nahegelegenen Gewerbegebiet auf einem Supermarktparkplatz regungslos vor seiner geöffneten Kofferraumtür steht.
3: Oh, geil!
1: Seine Jungen zeugt das Blaupünktchen wie die meisten Autoproletten übrigens im Bau. Laien verwechseln es leicht mit dem fast ausgestorbenen Bassfinken. Doch um diesen kleinen Heckenspoiler kümmern wir uns in einer anderen Folge von
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0: Es ist 9.30 Uhr. Moin.
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2: Aus dem Studio in Norderstedt für Südholstein mit Nadine Kappen. Moin. Autofahrer, die über die Landesstraße 69 im Kreis Segeberg fahren, müssen sich ab sofort auf Behinderungen einstellen. Heute beginnen umfangreiche Sanierungsarbeiten zwischen Damsdorf und dem Seedorfer Ortsteil Berlin. Dafür ist die Landesstraße in unterschiedlichen Abschnitten voll gesperrt, so der Landesbetrieb Straßenbau und Verkehr Schleswig-Holstein. Ab heute wird der Verkehr ab Damsdorf über die L68 nach Blunk und weiter über Freudenberg und Schlamersdorf umgeleitet. Insgesamt ist die Sanierung in 6 Bauabschnitte unterteilt und soll bis zum 25. September dauern. Die Kosten liegen bei rund 2,5 Millionen Euro. Eintracht Norderstedt hat sich den Klassenerhalt gesichert. Im direkten Duell gegen Blau-Weiß-Lohne hat das Team mit 2:1 gewonnen und machte damit den Verbleib in der Liga fest. Und das 2 Spieltage vor Saisonende. Für Lohne bedeutet die Niederlage dagegen schon jetzt den Abstieg. Nach dem Schlusspfiff gab es in Norderstedt großen Jubel über den Klassenerhalt. Kapitän Moritz Frahm zeigte sich entsprechend erleichtert und stolz auf seine Mannschaft.
3: Ich habe 100% an die Mannschaft geglaubt und wir haben die Saison so oft bewiesen, dass wir nach Niederschlägen wieder zurückkommen können und heute genauso und insofern bin ich wahnsinnig stolz, dass wir es geschafft haben.
2: Nach einem tödlichen Verkehrsunfall war die Autobahn 7 gestern Abend zwischen Bad Bramstedt und Großenaspe in Fahrtrichtung Norden für mehrere Stunden voll gesperrt. Nach Angaben der Polizei war gegen 18.20 Uhr ein PKW mit hoher Geschwindigkeit auf einen vorausfahrenden Lastwagen aufgefahren. Der Wagen soll mit rund 200 km/h ungebremst in das Heck des Lastwagens geprallt sein. Der Autofahrer erlitt dabei so schwere Verletzungen, dass er noch an der Unfallstelle verstorben ist. Die Ermittlungen dauern an.
0: 9.32 Uhr, NDR 1 Welle Nord mit dem Wetter für uns in Schleswig-Holstein. Und nach diesen Gewittern und den starken Regen da von gestern Nachmittag war es heute Nacht richtig schwül im Schlafzimmer. Da musste man fast die Unterdecke, ich habe noch so eine Unterdecke. Ja.
4: Die hätte eigentlich, hast du noch die Unterdecke?
0: Die hätte eigentlich fast weggemusst. Ne? Aber das ist so eine Musselindecke, die ist so muggelig, ne? Eigentlich. Aber es war ein bisschen warm dann tatsächlich.
4: Aber heute Morgen ist eine frische Luft draußen durch die Regenschauer und ein bisschen Sonne ist vor allem im Norden unterwegs. Jetzt sind wir bei 11 Grad in Schleswig, 12 in Itzehoe, 12 in Lübeck und im Lauf des Tages sind jetzt noch einmal 20 Grad drin, ganz im Süden in Mölln. Hier wird es auch im Laufe des Tages eher wolkig bleiben und es könnte auch noch mal regnen. Im Norden die meiste Sonne bis zu 8 Stunden. Und ab morgen wird es ein bisschen kälter. Wir haben so maximal 16 Grad in den nächsten Tagen und genau diesen Wechsel. Sonne, Wolken und hier und da ein bisschen Regen.
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4: 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A7 Flensburg-Hamburg zwischen Hamburg-Bahrenfeld und Othmarschen. Hier liegen Gegenstände. Und Achtung, A20 Richtung Bad Segeberg zwischen Geschendorf und dem Übergang zur B206 ungesicherte Unfallstelle. Ein Stau A1 Richtung Lübeck zwischen Barsbüttel und Arnsburg. 5 Kilometer, das sind Bergungsarbeiten und es ist nur eine Spur frei. Es dauert eine knappe Dreiviertelstunde länger. Die Fährstelle Seestedt, die ist gesperrt. Ab heute Morgen auch nochmal immer von 8 bis 14 Uhr. Das ist die Nordseite und die Südseite, die ist dann übermorgen und übermorgen, also 6. und 7. Mai dann gesperrt. Die aktuellen Blitzer, B206 bei Bad Segeberg, kurz vorm Übergang zur A20 Richtung Lübeck. B503 Altenholz Richtung Kiel hinter der Holtenauer Hochbrücke und Steinfeld-Ortseingang Richtung Süderbrarup. Allen unterwegs gute und sichere Fahrt.
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0: Um 9.34 Uhr, guten Morgen.
4: Moin.
0: Ja, meine Frau hat so eine leichte Musselindecken-Obsession, muss ich sagen.
4: Was ist das?
0: Das ist so ein Stoff, so ein leicht gekreppter Stoff. Ich weiß, keine Ahnung, wie das gemacht wird.
4: Dieses Ziersacker-Zeug da?
0: Ich weiß nicht, was das ist. Aber das Witzige ist, wenn man auf dem Sofa sitzt mit so einer Decke, dann kommt immer der Hund und klaut die einem. Dann zieht er die weg, will die haben. Ne? Und wenn man ihn lässt, dann nimmt man sich eine andere, weil wir haben gleich mehrere davon.
4: Und dann nimmt er die.
0: Und dann will er natürlich die. Dann kommt, und irgendwann hat er alle Decken gehortet. Aber, und dann legt er sich auf die Seite irgendwo anders hin.
4: Oh Mann.
0: Ja, so läuft das bei uns. Wir merken, wir haben die Erziehung voll im Griff, was den Hund angeht.
4: Ich finde auch, der ist jetzt schon wie alt, 13?
0: 11.
4: 11 ist er. 11. Ja, das können die jetzt mal anfangen langsam.
0: Das wird jetzt auch nichts mehr, das kannst du vergessen. Ne?
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0: 9.46 Uhr in der 1, Welle Nord ist hier. Ja, mit dem FC St. Pauli müssen wir noch ein bisschen zittern. Zumindest die, die für den FC St. Pauli fiebern. Ich kann mir vorstellen, dass die HSV-Fans das gerade gerne sehen. Ne? Vorletzter in der Tabelle. Der HSV bleibt ja in Liga 1 und Holstein Kiel bleibt auf jeden Fall in Liga 2.
1: Ja, wunderbar. Phil Harris trifft doppelt für Holstein gegen Braunschweig. Endergebnis 2:0. Holstein jetzt Zehnter. Also unsere Fußballer machen im Norden den Klassenerhalt perfekt großartig.
0: Und wer hat's gewusst?
1: Ja, dass wir irgendwie mit Zehnter und so. Hattest du mal was gefaselt?
0: Ich habe am 24. Ne? März schon, als Holstein auf dem Relegationsplatz stand, Folgendes gesagt. Und ich prognostiziere mal einen Lauf. Ne? Jetzt geht's richtig los. Und am Ende der Saison steht Holstein auf Platz 10. Nehmen Sie mich beim Wort. Tja, wo stehen wir gerade? Auf Platz 10.
1: Dass du dir das extra abgespeichert hast, damit du das in diesem Moment rausholen kannst.
0: Das hätte ich natürlich nicht abgespielt, wenn es anders gelaufen wäre. Ne?
1: Das ist verschwiegen. Noch sind wir aber nicht ganz fertig. Ne? Wir haben ja noch zwei Spiele.
0: Ja, sind noch zwei Spiele. Die können sogar noch weiter hochrutschen. Aber ja, Platz 9. Deswegen spiele ich es ja jetzt schon, weil es jetzt gerade passt. Weißt du, wenn wir dann irgendwie womöglich Achter sind oder so, dann ist es nur halb so cool.
1: Okay.
0: Also aber das mit dem Lauf, das können wir festhalten. Es ist wirklich ein Lauf geworden.
1: Also wenn Sie eine Vorhersage möchten von Horst Orakel, dann melden Sie sich in NDR Schleswig-Holstein. Er sagt das voraus und es trifft dann ein.
0: So.
1: Kurz
0: grundsätzlich immer. Ich speichere mir alles ab, was ich sage, in der Hoffnung, dass ich später irgendwann mal sagen kann, hier, guck mal.
1: Das macht er nachmittags, falls Sie immer gefragt haben.
0: Der ganze Speicher ist voll mit Sachen, die nie gesendet wurden. Naja, egal. Wir gehen jetzt ab an Jan Bastik, der übernimmt hier ab 10 und wir sind morgen früh ab 5 wieder da.
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0: gibt Probleme auf der Marschbahnstrecke und US-Präsident Trump will helfen, Handelsschiffe aus der Straße von Hormuz rauszuholen. Auch dazu jetzt alle Infos in den Nachrichten um 10 mit Cassandra Aden.
1: Moin.
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1: US-Präsident Trump hat angekündigt, ab heute festsitzende Handelsschiffe aus der Straße von Hormuz zu eskortieren. Das teilte er auf seiner Online-Plattform mit. Katharina Ratzmann mit den Einzelheiten.
3: Die iranische Armee sagt jetzt, dass sie jede ausländische Streitkraft angreifen will, die sich der Meerenge nähert oder in sie einfährt, und besonders das US-Militär. Präsident Trump hatte auf seiner Online-Plattform geschrieben, die USA würden Schiffe aus der Straße von Hormuz ab heute sicher herausgeleiten. Was er damit genau meint, hat er offen gelassen. US-Reporter berichten, dass die USA die Schiffe nicht direkt begleiten sollen, sondern dass sie Minen orten wollen und die Frachter informieren, wo sie sicher langfahren können. Und dass die US-Marine in der Nähe sein solle, falls der Iran angreift. Seit Beginn des Irankrieges stecken hunderte Tanker, Containerschiffe und Frachter in der Region fest. Der Ölpreis ist dadurch stark gestiegen.
1: Derweil soll von Kiel aus heute Nachmittag das Minenjagdboot Fulda in Richtung Mittelmeer aufbrechen, um von dort möglichst schnell in den Persischen Golf fahren zu können. Die Besatzung soll sich bereithalten, um im Zweifel zu helfen, die Straße von Hormuz von Minen zu befreien. Andreas Schmidt hat für uns recherchiert. Andreas, welche Voraussetzungen müssten denn für diesen Einsatz erfüllt werden?
4: Also erstmal braucht es dafür ein Mandat des Deutschen Bundestages. Und das werden die Abgeordneten erst dann beschließen, wenn es einen stabilen Waffenstillstand in der Region gibt. Wann es in der Straße von Hormuz wirklich sicher genug sein wird, ist im Moment sehr, sehr schwer absehbar. Aus Koalitionskreisen in Berlin hören wir, dass die Nachrichtendienste die Region ständig beobachten, um ein klares Bild zu bekommen. Sollte die Fulda aus dem Mittelmeer tatsächlich weiter in die Straße von Hormuz fahren, dann nicht allein. Die Minenjäger bekämen noch Schutz gegen Luftangriffe von einer Fregatte, dazu noch ein deutsches Versorgungsschiff. Und auch ein Seeaufklärer der Marine dürfte das Einsatzgebiet dann aus der Luft überwachen.
1: Die Folgen des Ostseehochwassers im Herbst 2023 beschäftigen heute das OLG in Schleswig. Konkret geht es beim Oberlandesgericht um einen Versicherungsfall. Eine Wohnungsgesellschaft fordert, dass ihre Elementarversicherung für die Schäden des Hochwassers zahlt. Der entstandene Sachschaden lag demnach bei rund 800.000 Euro, doch die Versicherung weigert sich bislang. Streitpunkt ist unter anderem der Begriff Sturmflut. Laut Gericht argumentiert die Versicherung, dass Sturmfluten an Nord- und Ostsee ausgenommen sind. Helgoland soll, wenn es nach dem Bürgermeister der Insel geht, wieder zu einer einzigen großen Insel werden. Die Idee für eine gewaltige Landbrücke aus Sand von der Felseninsel bis zur Düne gibt es bereits seit vielen Jahren und liegt nun wieder auf dem Tisch. Heute will der Bürgermeister auf einer Einwohnerversammlung über seine Vorstellungen informieren. Vinetta Richter aus dem Studio Heide, warum soll Helgoland denn größer werden?
5: Also, Helgolands Bürgermeister Pollmann sagt, dass es zu wenig Wohnfläche auf der Insel gibt. Und mit einer Sandaufspülung könnte die Insel attraktiver werden. Für Touristen, aber eben auch für Menschen, die auf Helgoland leben wollen. Ohnehin liegt nach seiner Einschätzung einiges im Argen auf der Insel. Die Hafeninfrastruktur ist marode und muss erneuert werden. Das Leben auf Helgoland wird immer teurer und die Versorgung der Insel immer schwieriger. Durch dieses Projekt erhofft sich der Bürgermeister Investitionen und einen Aufschwung auf Helgoland. Kosten soll das Ganze etwa 500 Millionen Euro. Das soll in Teilen durch den Verkauf von Bauland finanziert werden. Außerdem hofft er auf Unterstützung von der Landesregierung. Das Wirtschaftsministerium hat sich dazu aber noch nicht geäußert, weil es noch keine konkreten Planungen gibt.
1: Auf der Marschbahnstrecke fallen seit heute Morgen einige Verbindungen aus. Nach Angaben der Bahn ist der Grund eine Fahrzeugstörung. An der Reparatur werde gearbeitet. Wie lange das dauert, konnte die Bahn nicht sagen.
0: 4:10, NDR 1 Welle Nord. Das Wetter für uns in Schleswig-Holstein ist heute wirklich perfekt für so einen ausgedehnten Spaziergang an der Ostsee ohne Sonnenbrand, weil viele Wolken, aber so gut wie kein Regen heute bei 12 bis 20 Grad. Und der Wettertrend morgen gibt es einen Sonnen- und Wolkenwechsel, ist kühler als am Wochenende, 12 bis 15 Grad. Mittwoch ähnlich, dann so um die 14 Grad.
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0: Eine Meldung nur für die A1 Hamburg Richtung Lübeck, und zwar zwischen Stapelfeld und Ahrensburg. Da gibt es 4 Kilometer Stau. Wegen Bergungsarbeiten ist nämlich nur eine Spur frei. Das dauert ungefähr eine knappe halbe Stunde länger, bis sie da durch sind. Aktuelle Blitzer. Geblitzt wird B202 Inselend Richtung Kiel, Höhe Tankstelle. Dann B503 Altenholz Richtung Kiel, hinter der Holtenauer Hochbrücke. und Groß-Rönnau im Ortseingang aus Klein-Rönnau kommt. Und wenn Sie jetzt auch noch einen Stau oder einen Blitzer haben, dann gerne mal Bescheid geben über unsere NDR Schleswig-Holstein-App. Besten Dank, schönen Montag.
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0: Heute ist übrigens Star Wars Tag, denn heute ist ja der 4. Mai und auf Englisch ist das May the 4th. Klingt so ein bisschen wie Anfang von May the Force be with you, also möge die Macht mit dir sein. Deswegen 4. Mai, Star Wars Tag. Und hier jetzt nochmal die berühmteste Star Wars Szene in der Originalfassung.
6: Luke, ich muss dir was erzählen.
7: No, da bin ich immer gespannt.
6: Ich bin dein Vater.
7: Nee, das kann nicht sein. Mutter hat immer gesagt, ich bin von der Postbüdel.
6: Dein Mutter schnackt fehl, wenn der Tag lang ist.
7: Ja, was ist das morgen? Shit's up bed, shit's up logen. Shit's für Bi ist auch ein grode Schwinerie.
6: Na denn, nicht lang schnacken, Kopf in Nacken.
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0: Frühlingssender Nummer 1 hier in Schleswig-Holstein, NDR 1, Welle Nord. Und ich hoffe, Sie hatten ein fantastisches Maiwochenende. Deswegen meine Frage ja heute an Sie. Was war denn so Ihr erstes Mailight? Gab es da schon was Schönes? Gerne mal eine Sprachnachricht überschicken über unsere NDR Schleswig-Holstein App, was Sie Schönes erlebt haben, wenn Sie schon Ihr erstes Mailight hatten. Das möchte ich natürlich gerne wissen, was es war. Ich sammle heute nämlich allerhand Mailights. Ich kann Ihnen sagen, mein erstes Mailight war komplett 8,5 Kilometer am Sonnabend. Das war Bombe. Sie wissen ja, wie das Wetter am Sonnabend war. Großartig. 8,5 Kilometer über die Hallig-Hooge zu laufen. Einmal quasi quer durch, wieder zurück vom Landsende rüber bis hin in den Westen, Westerwarf, wieder zurück, immer am Wasser längs. Bombe. Ich fand's wirklich toll. Das war mein erstes Mailight. Was ist Ihr erstes Mailight in diesem Jahr gewesen? Julia Maxen hat sich mal gefragt.
1: Yes, my Mailight, dass ich mich freue, endlich wieder draußen Musik machen zu können.
2: Was spielen Sie?
1: Ich spiele Akkordeon, das Instrument des Jahres 2026. Besser hätten Sie es nicht treffen können.
2: Was ist so Ihr Mailight? Worauf freuen Sie sich besonders?
1: Also ich habe einen Hochzeitstag und ich hoffe, an dem Hochzeitstag wird auch das Wetter wunderschön werden. Wir haben einen 60. Geburtstag vor uns. Das wird bestimmt auch toll werden. Wir werden tanzen, wir werden draußen sein. Lübeck macht ein Stadtfest, auch da werden wir draußen sein.
0: Das klingt nach allerhand Mailights und nach allerhand Feierei. Wie sieht's bei Ihnen aus? Was war Ihr erstes Mailight oder kommt das jetzt auch erst noch im Mai? Gerne mal eine Sprachnachricht überschicken über unsere NDR Schleswig-Holstein-App.

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0: 10.30 Uhr ist es, NDR1 Welle Nord. Wetter für uns in Schleswig-Holstein ist ideal, um endlich mal den Garten auf den Vordermann zu bringen. Viele Wolken, so gut wie kein Regen heute, 12 bis 20 Grad in der Spitze. Der Wettertrend morgen, da gibt es so einen Sonnen- und Wolkenwechsel, das wird kühler als am Wochenende. 12 bis 15 Grad, Mittwoch ähnlich, so um die 14 Grad.
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0: 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Vorsicht bitte, A7 Flensburg Richtung Hamburg zwischen Bad Bramstedt und Kaltenkirchen, eine ungesicherte Unfallstelle. Dann A1 Hamburg Richtung Lübeck zwischen Stapelfeld und Ahrensburg. 4 Kilometer Stau wegen Bergungsarbeiten, nur eine Spur frei. Verzögerung eine knappe halbe Stunde. Und die aktuellen Blitzer B202 in Selent wird geblitzt Richtung Kiel, Höhe der Tankstelle. B503 Altenholz Richtung Kiel hinter der Holtenauer Hochbrücke und Heiligenhafen im Ortseingang in der Bergstraße. Und falls Sie jetzt auch noch einen Stau oder einen Blitzer haben, dann gerne mal Bescheid geben über unsere NDR Schleswig-Holstein-App. Besten Dank, schönen Montag.
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0: Und meine Frage heute an Sie, was ist denn so Ihr erstes Mailight des Jahres gewesen? Gerne mal eine Sprachnachricht rüberschicken. Und hier kommt eine aus Lübeck von Carina.
2: Mein erstes Mailight war, dass ich mit zwei super Freunden auf Gut Bastos waren am Samstag. Und das war richtig schön. Wir haben es genossen und sind dann über die Dörfer zwischen Rapsfeldern und wunderschöner Landschaft zurückgefahren. Leute, genießt diesen tollen Mai. Es ist wunderschön. Schleswig-Holstein ist einer der schönsten Länder. Blauer Himmel, gelber Raps, grüne Felder. Die Bäume werden grün. Herrlich.
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0: Schönen Montag, hier ist NDR1 für den Nord. Ich weiß, was Matthias Stür wohl ganz dringend braucht. Und zwar einen Aktenordner.
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0: 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Vorsicht einmal, A7 Flensburg Richtung Hamburg, Rader Hochbrücke, eine ungesicherte Unfallstelle. Oh! Hier schwappt aber das Wasser ordentlich um die Füße. Das kann nur hiermit zu tun haben.
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0: 8:30 NDR1 Welle Nord. Das Wetter für uns in Schleswig-Holstein. Zeit für so einen entspannten Stadtbummel durch Lübecks Altstadt heute. Viele Wolken, aber auch so gut wie kein Regen. Also Schirm kann schön zu Hause bleiben. 12 bis 20 Grad. Und der Wettertrend morgen, da gibt es so ein... Entschuldigung. So jetzt. Morgen gibt es so einen Sonne-Wolkenwechsel. Kühler als am Wochenende. Morgen 12 bis 15 Grad. Mittwoch ähnlich, so um die 14 Grad.
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0: 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Vorsicht bitte einmal A7 Flensburg Richtung Hamburg. Auf der Rader Hochbrücke eine ungesicherte Unfallstelle. Dann A1 Lübeck Richtung Hamburg zwischen Billstedt und Norderelbbrücke stockt 3 Kilometer. Und A7 Hannover Richtung Hamburg zwischen Waltershof und dem Elbtunnel 3 Kilometer stockender Verkehr. Die aktuellen Blitzer. Groß-Rönnau wird geblitzt im Ortseingang, aus Klein-Rönnau kommt. Dann Heiligenhafen im Ortseingang in der Bergstraße und Steinfeld im Ortseingang Richtung Süderbrarup. Und wenn Sie jetzt auch noch einen Stau oder einen Blitzer haben, dann gerne mal Bescheid geben über unsere NDR Schleswig-Holstein-App. Dankeschön, schönen Montag.
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0: Und mit Martina Röhr aus Stolk.
2: Moin!
0: Nee, Matthias, klingt richtig gut gelaunt schon. Hattest du auch schon das erste Mai-Light gehabt in diesem Jahr?
2: Ja, hatten wir schon.
0: Was war das?
2: Wir hatten am Freitag eine interne Familienfeier, weil meine Schwägerin aus Amerika, die sind zu Besuch.
0: Oh, okay. Ja,
2: und das Schwager natürlich auch.
0: Natürlich, dann hoch die Tassen. Das bei diesem tollen Wetter, ne?
2: Das war richtig schön, ja. Also wir haben wirklich abends bis abends um 10 konnten wir draußen sitzen und das war richtig schön.
0: Toll. Nächstes Mai-Light steht dir gleich bevor. Und zwar bist du ganz kurz davor, ein NDR1 für den Nord Digitalradio zu gewinnen.
2: Ja, genau.
0: Jan deckt auf. Wir spielen in 10 Minuten und dann geht's ab. Du bist heute die Kandidatin, Martina.
2: Okay, alles klar, ich bedanke mich.
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0: Und Achtung, ein Falschfahrer auf der B503 zwischen Holtenauer Hochbrücke in Kiel und Altenholz. Kommt Ihnen ein Falschfahrer entgegen? Bitte fahren Sie äußerst rechts, überholen Sie nicht. Auf der B503 zwischen Holtenauer Hochbrücke in Kiel und Altenholz ist ein Falschfahrer unterwegs. Vorsicht bitte in beide Richtungen.

0: NE1 für den Ort, einmal Vorsicht, B200 Flensburg Richtung Husum zwischen Japl und Weding und der A7 Flensburg. Da liegen Gegenstände. So, zwei Finger in die Luft. Zwei gute Nachrichten. Erstmal kein Falschfahrer mehr zwischen Holtenau Hochburg und Altenholz. Zweite gute Nachricht, es gibt ein Digitalradio für Sie.
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0: Ja, für Sie auch. Unbedingt mal Bescheid geben, wenn Sie Lust haben mitzuspielen bei Jan deckt auf über unsere NDR Schleswig-Holstein App. Einfach im Formular eintragen, dann sind Sie im Kandidatenpool mit dabei. Heute ist es aus Stolk Martina Röhl.
2: Moin!
0: Klingt gut gelaunt. Das liegt bestimmt daran, weil ihr Besuch aus den USA habt, oder?
2: Genau, das ist so, ja. Das kommt ja nicht so oft vor.
0: So wollte ich gerade sagen, so oft sieht man sich ja nicht. Wo kommen die denn her aus den USA?
2: Aus Arizona. Das ist von meinem Mann, die Schwester und der Mann.
0: Und jetzt mal hier aus Arizona direkt in Stolk, Schleswig-Holstein.
2: Ja.
0: Cool. Ja, Jan deckt auf, spielen wir jetzt. Das ist wie Memory im Grunde. Hier liegen 6 Karten umgedreht auf dem Tisch. Musikalische Paare musst du finden. Das sind 3 Hits und das Ganze mal 2. Und wenn du ein Paar findest, 2 Versuche hast du, dann kriegst du das Digi-Radio geschenkt.
2: Wäre super, ja. Würde ich mich freuen.
0: Ja, von 1 bis 6 alles durchgemischt. Erste Runde. Welche beiden Karten soll ich als erstes aufdecken, Martina?
2: Ich würde sagen die 1 und die 4.
0: Einmal die 1. ELO mit Confusion. Und die 4 war das?
2: Ja, genau.
0: Okay, das ist Zucchero. Zusammen mit Paul Young. So, Karten werden wieder umgedreht. Jetzt die Runde 2. Welche Karte als nächste?
2: Die 6.
0: Einmal die 6. Okay. Jetzt hast du alle 3 getroffen. Das ist Ed Sheeran. Und jetzt musst du natürlich mit deiner allerletzten Karte Ed Sheeran aufdecken.
2: Dann nehme ich die 3.
0: Ob das passt, Martina?
2: Ich weiß es nicht.
0: Wir versuchen's.
2: Ja.
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0: Pass!
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2: Oh, jetzt habe ich mich richtig erschrocken.
0: Oh, großartig. Das ist das Digitalradio. Ein richtig tolles Teil. Sowas gibt's nicht in den USA. Kriegst du von
2: Vielen
0: uns.
2: Vielen lieben Dank.
0: Geschenkt.
2: Ja, danke schön.
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0: Auf der A1 bei Sieg hat es heute Morgen gekracht. Das ist gleich ein Thema. Und der sogenannte Tankrabatt gilt, aber er kommt noch nicht so wirklich bei den Autofahrerinnen und Autofahrern an. Auch ein Thema jetzt um 12 in den Nachrichten mit Sabrina Prinzen-Ferreira.
1: Moin.
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1: Der April ist in Deutschland der teuerste Tankmonat aller Zeiten gewesen. Das geht aus Daten des ADAC hervor, die die Deutsche Presseagentur ausgewertet hat. Und seit dem 1. Mai ist der sogenannte Tankrabatt in Kraft. Laut ADAC kommt die niedrigere Steuer auf Diesel und Benzin aber noch nicht vollständig an. Am vergangenen Freitag sind die Spritpreise demnach um 13 Cent gesunken. Am Sonnabend allerdings sind sie wieder etwas gestiegen und seitdem werden Benzin und Diesel wieder teurer. Und das, obwohl der Diesel der Liter für die Lieferanten durch die niedrigere Steuer 17 Cent günstiger ist. Die Bundesregierung und auch das Kartellamt forderten die Mineralölkonzerne auf, dass das auch bei den Kundinnen und Kunden denn an den Tankstellen ankommt. US-Präsident Trump hat angekündigt, ab heute festsitzende Handelsschiffe aus der Straße von Hormuz zu eskortieren. Das teilte er auf seiner Online-Plattform mit. Katharina Ratzmann mit den Einzelheiten.
3: Die iranische Armee sagt jetzt, dass sie jede ausländische Streitkraft angreifen will, die sich der Meerenge nähert oder in sie einfährt, und besonders das US-Militär. Präsident Trump hatte auf seiner Online-Plattform geschrieben, die USA würden Schiffe aus der Straße von Hormuz ab heute sicher herausgeleiten. Was er damit genau meint, hat er offen gelassen. US-Reporter berichten, dass die USA die Schiffe nicht direkt begleiten sollen, sondern dass sie Minen orten wollen und die Frachter informieren, wo sie sicher langfahren können. Und dass die US-Marine in der Nähe sein solle, falls der Iran angreift. Seit Beginn des Iran-Krieges stecken hunderte Tanker, Containerschiffe und Frachter in der Region fest. Der Ölpreis ist dadurch stark gestiegen.
1: Union und SPD kommen bei der geplanten Steuerreform offenbar nicht zusammen. Bundeskanzler Merz hat Überlegungen der SPD abgelehnt, sehr hohe Einkommen stärker zu besteuern. Das hatte unter anderem Vizekanzler Klingbeil vorgeschlagen. Benjamin Großkopf berichtet.
4: Merz wandte sich direkt an Klingbeil. Der müsse wissen, dass das mit der CDU-CSU nicht gehe und auch mit ihm persönlich nicht. So der Kanzler bei Karin Mioska im Ersten. Die Belastung von Facharbeitern und dem Mittelstand in Deutschland mit der Einkommenssteuer sei jetzt schon viel zu hoch. Vizekanzler Klingbeil selbst hatte per Zeitungsinterview die SPD-Forderung untermauert, bei der geplanten Reform der Einkommenssteuer nicht nur zu entlasten, sondern auch zu belasten, und zwar zur Gegenfinanzierung. Und wörtlich, Spitzenverdiener mit sechsstelligen Gehältern müssten ihren Beitrag leisten.
1: Auf der Marschbahnstrecke fallen seit heute Morgen Züge aus. Nach Angaben der Deutschen Bahn ist der Grund eine Fahrzeugstörung. An der Reparatur werde gearbeitet. Wie lange das dauert, konnte die Bahn nicht sagen. Heute früh ist es auf der Autobahn 1 bei Sieg zu einem Unfall gekommen. Zwei Lkw waren darin verwickelt. Mehr dazu von Nadine Kappen.
5: Um kurz nach 6 wollte ein Lkw auf die A1 in Richtung Lübeck fahren. Nach Angaben der Polizei ist er dann beim Einfädeln mit einem sogenannten Lang-Lkw zusammengestoßen. Dieser war bereits auf der Autobahn unterwegs. Beide Fahrer wurden bei dem Zusammenstoß leicht verletzt, ins Krankenhaus musste aber keiner. Der Lkw konnte seine Fahrt danach wieder aufnehmen, der Lang-Lkw muss jedoch abgeschleppt werden. Ein Spezialabschlepper ist bereits auf dem Weg zur Unfallstelle. Wie lange die Arbeiten insgesamt dauern, ist derzeit noch unklar.
0: 4:12, NDR 1 Welle Nord. Das Wetter für uns in Schleswig-Holstein ist perfekt, um den Wochenmarkt heute in Ruhe zu erkunden. Viele Wolken, aber so gut wie kein Regen. Und das bei 12 bis 20 Grad. Der Wettertrend: Morgen gibt es einen Sonne-Wolken-Wechsel. Es wird kühler als am Wochenende. 12 bis 15 Grad. Mittwoch ähnliches Wetter. 14 Grad.
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0: 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A1 Lübeck Richtung Hamburg zwischen Billstedt und Norderelbbrücke stockt 3 Kilometer. Und A7 Hannover Richtung Hamburg zwischen Waltershof und dem Elbtunnel 3 Kilometer stockender Verkehr. Die aktuellen Blitzer: Groß-Rönnau wird geblitzt im Ortseingang, aus Klein-Rönnau kommt. Dann Heiligenhafen, Ortseingang in der Bergstraße. Und Steinfeld im Ortseingang Richtung Süderbrarup. Und wenn Sie jetzt auch noch einen Stau oder Blitz haben, einfach Bescheid geben über unsere NDR Schleswig-Holstein-App. Dankeschön. Schönen Montag.
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0: Wow. Was für eine Mittagspause. Dick Brave, The Backbeats mit dabei. Limahl, David Bowie, Teddy Swims, Heinz-Rudolf Kunze, Mr. Big, Chris Christopherson und hier die Boys Town. Town Gang, 82, Can't Take My Eyes Off You. Wenn Sie mitgezählt haben, hier ist das Ergebnis.
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0: 12.30 Uhr ist es, NDR1 Welle Nord. Das Wetter für uns in Schleswig-Holstein ist ideal für so eine kleine Wanderung durch die holsteinische Schweiz heute. Viele Wolken, Regenschirm kann zu Hause bleiben, 12 bis 20 Grad. Wettertrend, morgen Sonne, Wolkenwechsel, wird kühler als am Wochenende. Morgen so 12 bis 15 Grad, Mittwoch ähnlich, 14 Grad.
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0: 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A1 Lübeck Richtung Hamburg zwischen Hamburg-Billstedt und Norderelbbrücke. 3 Kilometer stockender Verkehr. Dann A7 Hannover Richtung Hamburg zwischen Hamburg-Waltershof und dem Elbtunnel. 3 Kilometer stockend. Und A24 Hamburg Richtung Berlin ist zwischen Hamburg-Horn und Jenfeld nach einem Unfall gesperrt. Die aktuellen Blitzer B202 in Sillent steht ein Blitzer Richtung Kiel, Höhe der Tankstelle. Dann B206 Bad Segeberg kurz vorm Übergang zur A20 Richtung Lübeck und B503 Altneuss Richtung Kiel hinter der Holtenau Hochbrücke. Und wenn Sie jetzt auch noch einen Stau haben oder vielleicht einen Blitzer, den ich nicht auf dem Schirm hatte, einfach Bescheid geben über unsere NDR Schleswig-Holstein App. Kommt direkt hier an und Firma Dank.
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0: 4. Mai, tolles Wochenende, liegt hinter uns. Deswegen frage ich Sie heute schon mal ab, hatten Sie schon Ihr erstes Mai-Light erlebt? Wenn ja, um was hat es sich dabei gehandelt? Schicken Sie mir gerne mal eine Sprachnachricht über unsere NDR Schleswig-Holstein-App. Hier, Silvia.
2: Mein Mai-Light ist eigentlich ein Ende April-Light, weil am 30. April die ganzen Schiffe in den Schlütziler Hafen mit dem Kran gehoben wurden. Das war so ein tolles Erlebnis bei dem wunderschönen Wetter. Und die haben ihre Schiffe mit Treckern und Anhängern gebracht. Und dann war da ein riesiger Kran morgens um 11 und der hat die Boote da zu Wasser gelassen. Das war ein Wahnsinnserlebnis. Also, habt einen schönen Tag. Danke für die geile Mucke und bis bald.
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0: NDR 1 für den Nord. Schönen Montag wünsche ich Ihnen. Hoffe, Sie hatten ein fantastisches Wochenende mit diesem unglaublich tollen Wetter, das wir hier hatten. Das war schön. Und genauso geht's weiter. Ich meine, heute auch zwar viele Wolken, aber kein Regen heute. Temperaturen ja auch so, vor allen Dingen im Süden von Schleswig-Holstein, bis zu 20 Grad. Da kann man schon das eine oder andere Mailight sammeln. Und genau darum geht's ja auch heute. Und zwar würde ich gerne von Ihnen wissen, jetzt gerade im Blick auf das letzte Wochenende, was war denn so Ihr Mailight? Was gab's da Besonderes? Schicken Sie mir gerne mal eine Sprachnachricht über unsere NDR Schleswig-Holstein App oder zweite Variante, wie damals in den 80ern, einfach anrufen. 0800 22 12 800. Hier ist Jan Bastik, NDR 1 Hölle Nord. Moin, wer ist mit dabei?
1: Hallo, Matthias aus Neumünster. Hallo.
0: Na, Matthias, moin, ich grüße dich.
1: Ja, mein Mailight war, ich hatte gestern Geburtstag.
0: Endlich 30.
1: Nee, 54.
0: Okay. Matthias, großartig, was hast du Schönes gemacht? Was hat dein Geburtstag zu einem besonderen Mailight gemacht?
1: Das gab leckere Torte und richtig schön selbstgemacht vom Bäcker. Und dann waren wir gestern noch mal einen kleinen Trinken und so weiter. Ja, aber schön, in Kleinkreis, kleine Runde. Ja.
0: Ich hatte auch ein schönes Mailight jetzt. Ich hatte am Wochenende auf Hallighoge Zäune gezogen. So richtig so wie so ein Landwirt für Arme. Und für Beine, weil demnächst die Kühe wiederkommen, fast 2 Kilometer lang Zäune gezogen. Hast du das schon mal gemacht?
1: Ja, ich war schon mal in der Landwirtschaft tätig. Ja, ich kenne das mit Zäune ziehen, ja.
0: Da weißt du auch nachher, was du getan hast. Vor allen Dingen deine Finger, da denkst du, deine Finger fallen ab, so nach einer Stunde.
1: Ja, ja, das ist richtig. Da kriegt man ordentlich Muskelkater und so weiter.
0: Du Torte, ich Zäune ziehen. Ich finde, wir haben das Beste draus gemacht, oder Matthias?
1: Ja, das stimmt. Das ist richtig, ja.
0: Habt einen schönen Montag.
1: Jo, schöne Sendung noch, Jan.

0: In Deutschland ist die Zahl der Kaiserschnitte zuletzt gestiegen und die meisten Kaiserschnitte gab es in Hamburg. Das hat das Statistische Bundesamt mitgeteilt. Und der Tankrabatt, der gilt, aber kommt da auch bei den Verbraucherinnen und Verbrauchern an. Zwei der Themen jetzt in den Nachrichten um 13 Uhr mit Sabrina Prinzen-Ferreira.
1: Moin.
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1: Autofahrerinnen und Autofahrer haben im April so viel für Benzin und Diesel bezahlt wie nie. Das ergibt sich aus Daten des ADAC, den die Deutsche Presseagentur ausgewertet hat. Lars Grüning dazu.
3: Ein Liter E10 kostete im Monatsdurchschnitt rund 2,11 Euro. Das waren 4 Cent mehr als im März 2022, kurz nach Beginn des Ukraine-Kriegs. Für einen Liter Diesel waren laut ADAC im Schnitt rund 2,27 Euro fällig. Der bisherige Rekord lag bei 2,16 Euro aus dem vergangenen März. Die Inflation wurde dabei nicht mit einberechnet. Seit dem 1. Mai ist der sogenannte Tankrabatt in Kraft. Aber nach Angaben des ADAC kommt die niedrigere Steuer auf Benzin und Diesel von knapp 17 Cent noch nicht vollständig an. Demnach sind die Spritpreise am vergangenen Freitag zunächst gesunken, sind dann über das Wochenende wieder gestiegen. Die Bundesregierung und auch das Bundeskartellamt hatten die Mineralölkonzerne nachdrücklich dazu aufgefordert, die Steuersenkung an die Verbraucherinnen und Verbraucher weiterzugeben.
1: Die USA wollen von heute an Handelsschiffen die Durchfahrt durch die Straße von Hormuz ermöglichen. Das teilte US-Präsident Trump auf seiner Online-Plattform mit. Amir Brecht mit den Einzelheiten.
4: Trump hatte auf seiner eigenen Online-Plattform geschrieben, dass mehrere Länder, die selber nicht in den Iran-Krieg verwickelt seien, die USA um Hilfe gebeten hätten. Gleichzeitig warnte er indirekt den Iran davor, dagegen vorzugehen. Aus Teheran hieß es, dass jede ausländische Streitmacht, insbesondere die US-Armee, angegriffen werde, falls sie in das Gebiet eindringen würde. Auf einen möglichen Einsatz in der Straße von Hormuz nach Kriegsende stellt sich inzwischen auch das deutsche Militär ein. Am frühen Nachmittag wird ein Minenjagdboot von Kiel aus in Richtung Mittelmeer auslaufen. Für einen Einsatz wäre allerdings ein Mandat des Bundestags nötig.
1: Mehr als 3 Jahre nach einem spektakulären Diebstahl eines Goldschatzes aus einem Museum in Bayern läuft die Suche danach wieder. Das Landeskriminalamt vermutet nach eigenen Angaben, dass der Keltenschatz auf dem Grundstück des Hauptverdächtigen in Mecklenburg-Vorpommern ist. Die Einzelheiten jetzt von Mike Oliver Voigt.
5: Rund 60 Einsatzkräfte suchen unter anderem mit Goldspürhunden an derselben Stelle in Plate nach dem verschwundenen Gold, an dem schon vor Jahren danach gesucht wurde. Wie der Sprecher sagte, gehen die Beamten jetzt davon aus, dass das Gold irgendwo in diesem Bereich versteckt ist. Welche neuen Erkenntnisse diesen Verdacht stützen, wollte der Sprecher nicht bekannt geben. Die Aktion wird gemeinsam von den Landeskriminalämtern Bayern und Mecklenburg-Vorpommern sowie dem Bundeskriminalamt durchgeführt. Unterstützt werden die Beamten von Kräften aus Ungarn, der Bereitschaftspolizei und einer speziellen Taskforce. Der Goldschatz von Manching wurde 2022 aus dem Kelten-Römer-Museum in Manching gestohlen. 4 Männer waren dafür zu Gefängnisstrafen zwischen 4 und 11 Jahren verurteilt worden. Der Großteil der über 500 Goldmünzen blieb bis heute verschwunden.
1: In keinem Bundesland sind so viele Kinder per Kaiserschnitt auf die Welt gekommen wie in Hamburg. Wie das Statistische Bundesamt mitteilte, lag der Anteil an allen Geburten im Jahr 2024 bei über 36%. Schleswig-Holstein kommt im Länderranking auf Platz 6. Bundesweit kam 2024 gut jedes dritte Kind per Kaiserschnitt zur Welt. Damit hat sich die Rate seit 1991 mehr als verdoppelt.
0: 13.04 Uhr, NDR1 für den Nord, das Wetter für uns in Schleswig-Holstein. Gutes Timing für so einen Segelturn ohne Wetterstress heute. Viele Wolken, aber kein Regen und das bei 12 bis 20 Grad. Der Wettertrend, morgen gibt es einen Sonne- und Wolkenwechsel. Kühler als am Wochenende, 12 bis 15 Grad, am Mittwoch dann ganz ähnlich, so um die 14 Grad.
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0: 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A1 Lübeck Richtung Hamburg zwischen Billstedt und Norderelbbrücke. 3 Kilometer stockender Verkehr. A7 Flensburg Richtung Hamburg zwischen Volkspark und dem Elbtunnel stockt 2 Kilometer. Und nochmal rüber zur A24 Hamburg Richtung Berlin. Die ist jetzt zwischen Hamburg-Horn und Jenfeld wegen Reinigungsarbeiten gesperrt. Aktuelle Blitzer. Geblitzt wird B202 in Sellend Richtung Kiel, Höhe der Tankstelle. Dann B206 ein Blitzer, Bad Segeberg, kurz vom Übergang zur A20 Richtung Lübeck. Und B503 Altenholz Richtung Kiel, hinter der Holtener Hochbrücke. Und wenn Sie jetzt auch noch einen Stau oder einen Blitzer haben, gerne Bescheid geben über unsere NDR Schleswig-Holstein-App. Dankeschön, schönen Montag.
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0: Und ich frage heute mal ab, ob Sie schon ein erstes MyLight erlebt haben. Was war Ihr persönliches MyLight jetzt die letzten Tage? Hier kommt die nächste Sprachnachricht.
6: Ich hatte zwei MyLights. Wochenendnähen in Glasau kreativ mit ganz tollen Frauen. Leider ist da immer noch kein Mann dabei. Und zwischendurch bin ich dann mal abtrünnig geworden und habe dann ein Physio-Walk mit 15 tollen Hunden gehabt. Ganz viel Spaß, so viel Ruhe. Also es hat einfach nur Spaß gemacht und es war ein wunderschönes Wochenende.
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0: Hier ist Ihr Lieblingssender NDR 1 Welle Nord und einmal Vorsicht bitte A1 Hamburg Richtung Lübeck. Zwischen Basbüttel und Stapelfeld, da steht ein defektes Fahrzeug. Und einmal Vorsicht auf der A21 Bargteheide Richtung Kiel. Zwischen Lezen und Schwissel ebenfalls ein Fahrzeug stehen geblieben. Scheint auch defekt zu sein. Also fahren Sie gut mit uns mit NDR 1 Welle Nord. Hier noch so ein bisschen Love Boat.
1: Hey, Love Boat. Yeah.
0: Das ist aber nicht das einzige Geräusch, was es zurzeit hier in Schleswig-Holstein gibt. Gibt ja auch sowas hier.
2: 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Wer piept denn da? Die Geräusche des Frühlings. Das Bassgezwitscher des Blaupünktchens. Wenn man sich jetzt ein wenig Zeit nimmt und sich an einer Kreuzung auf die Lauer legt, dauert es nur wenige Augenblicke, bis ein Blaupünktchen um die Ecke getrellert kommt. Als wolle es im Leerlauf bei heruntergelassener Scheibe mit seinem Balzgesang energisch kompensieren, dass die Natur es zu kurz kommen ließ. Naturbeobachter haben meist nur eine kurze Ampelphase lang Zeit, einen Blick in den mobilen Blaupünktchenbau zu werfen, den es über Jahre mit Rallygurten, Kabelbäumen und etwas Kunstnapper auskleidet. Den Großteil seiner Zeit verbringt das Blaupünktchen dann auch mit Aufzucht und Pflege seiner Endstufen. Erst wenn die Rückbank und der Kofferraum mit Lautsprechern und Bassrollen gefüttert sind, ist das Blaupünktchen flügge und wird seinen Bau so gut wie nicht mehr verlassen. Die Nahrungsaufnahme erfolgt über das Seitenfenster.
3: Ihre Bestellung bitte!
4: Ja, einmal 6 Chicken Nuggets, bitte!
3: Fahren Sie bitte vor!
4: Nein! Nur mit Barbecue-Soße!
2: Das platinblonde, anrasierte Gefieder des Blaupünktchens ist der einzig helle Punkt an seinem praktisch geformten Schädel. Diese Aerodynamik nutzt der ganzjahresgebräunte Krachmacher selten, denn nur einmal am Tag verlässt er seinen Bau, wenn er mit Artgenossen in einem nahegelegenen Gewerbegebiet auf einem Supermarktparkplatz regungslos vor seiner geöffneten Kofferraumtür steht.
4: Oh, geil!
2: Seine Jungen zeugt das Blaupünktchen wie die meisten Autoproletten übrigens im Bau. Laien verwechseln es leicht mit dem fast ausgestorbenen Bassfinken. 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

0: 13:30 ist es, NDR1 Welle Nord. Wetter für uns in Schleswig-Holstein. Es ist ein guter Tag heute, um draußen zu arbeiten oder am Deich entlang zu joggen. Viele Wolken, aber kein Regen. Und das bei 12 bis 20 Grad. Und der Wettertrend: Morgen gibt es so einen Sonne- und Wolkenwechsel. Wird kühler als die letzten Tage. Morgen nur noch so 12 bis 15 Grad. Und der Mittwoch, der wird ganz ähnlich, so um die 14 Grad.
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0: 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Vorsicht bitte A1 Hamburg Richtung Lübeck zwischen Basbüttel und Stapelfeld, ein defektes Fahrzeug. Dann A1 Lübeck Richtung Hamburg zwischen Hamburg-Billstedt und Norderelbbrücke, stockt 3 Kilometer. A7 Flensburg Richtung Hamburg zwischen Hamburg-Volkspark und dem Elbtunnel, 2 Kilometer stockender Verkehr. Und A24 Hamburg Richtung Berlin zwischen Hamburg-Horn und Jenfeld, nur eine Spur frei, dadurch Stau. Und aktuelle Blitzer. Geblitzt wird B202 in Sillent Richtung Kiel, Höhe der Tankstelle. Dann B503 Altenholz Richtung Kiel hinter der Holtenauer Hochbrücke und in Große Rönnau. Im Ortseingang steht noch ein Blitzer, aus Kleinrönnau kommt ebenfalls. Und wenn Sie jetzt auch noch einen Stau oder einen Blitzer haben, dann gerne mal Bescheid geben über unsere NDR Schleswig-Holstein-App. Besten Dank, schönen Montag.
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0: Heute erfahre ich mal, was Ihre Mylights bislang waren. 0800 22 12 800. Jan Bastik hier. Moin.
2: Moin, hier ist Sabine. Hallo Jan.
0: Na Sabine?
2: Ich wollte sagen, mein Mylight war am Wochenende eine schöne Tour. Einfach nur hinter die Grenze, an die Flensburger Küste, Blick auf die Ostseeinseln und Eis bei Anis Kiosk essen.
0: Das glaube ich dir, dass das schön war, vor allen Dingen bei dem Wetter, oder?
2: Ein Traum. Wunderschön.
0: Wann bist du das nächste Mal wieder da?
2: So, das weiß ich nicht. Das machen wir spontan.
0: Ja, dann sagst Bescheid. Ich schwinge dich aufs Bike, dann komme ich mit rum.
2: Ja. Okay, Muppi.
0: Eine Runde Eis für alle.
2: Okay, das ist aber teuer. Ich sag nur mal so nebenbei, ich habe es dann in Euro bezahlt und ich habe für 2 kleine Softeis 12,80 Euro bezahlt.
0: Oh, dann eine kleine Waffel Softeis für alle.
2: Okay.

0: Bis zu 20 Grad heute, vor allen Dingen im Süden von Schleswig-Holstein. Das ist genau der richtige Soundtrack für Sie. Mike and the Mechanics, geliefert von Ihrem Frühlingssender Nummer 1 hier in Schleswig-Holstein. 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Einen guten Tag an Julian Krafte.
1: Hallo Jan Bastik.
0: Na du? Na? Heute geht es ja um die Mai-Lights. Wir haben ja jetzt schon am 4. Mai.
1: Ja, habe ich gehört.
0: Bei dir? Allerhand Mai-Lights, die angekommen sind. Hattest du auch schon ein Mai-Light?
1: Also, schickes? Natürlich, das Wetter, ne? Dieser blaue Himmel war so großartig.
0: Ja.
1: Und ich habe es endlich geschafft. Mir hat ja ein Hörer noch einen Tipp gegeben. Vertikutierendes Rasens, sollten Sie einen Garten haben, sollte man ja nicht machen, wenn es noch so kalt nachts ist, dieser Frost, weil das sollte schon irgendwie länger einigermaßen wärmer sein. Jetzt habe ich das vor 2 Tagen endlich geschafft, vertikutiert den Rasen. Das ist ja einigermaßen aufwendig. Und da habe ich mir sagen lassen, Kalk ist das Wichtige, um diese ganze Moos wegzukriegen.
0: Aha.
1: Gekalkt habe ich also auch das erste Mal. Und dann schön, jetzt gestern gerade, nochmal gesät den Rasen. Und jetzt hoffe ich auf ein sattes Grün im Sommer.
0: Alles klar. Ich hatte ein Bild gesehen von dir, wo du deinen Kopf so schräg gelegt hattest. Das rieselte so aus dem Ohr raus. Das war der Kalk, ne?
1: Tim benutzt das. Das war die Saat.
0: Ach, die Saat. Okay, sehr gut.
1: Und bei dir so?
0: Ja, ich war doch am Wochenende wieder auf Hallig-Hooge. Und da die Kühe kommen jetzt. Auf.
1: Musstest du etwa wieder Zäune ziehen?
0: Auf die Hallig, genau, weil ist, die, der Winter ist vorbei.
1: Früher ist das Sklavenarbeit, ne? Mittlerweile?
0: Früher Sklavenarbeit, heute ist es immer noch Sklavenarbeit. Aber, du, das hat Spaß gebracht, aber es war echt anstrengend. Die Fennen sind ja riesengroß da, die Weiden.
1: Ja.
0: Und ich glaube, allein am Sonntag, ich glaube, so 2 Kilometer Zäune gezogen. Dir tun die Finger weh danach, das ist echt krass.
1: Krass.
0: Aber auch geil, wenn man was packt, ne, bei dem tollen Wetter.
1: Sehr gut.
0: Würde ich auch mal als Smiley bezeichnen. Machst du, Aline, diesmal mit, nächstes Jahr? Schnapp dich mit als billige Arbeitskraft.
1: Vertikutieren, säen und kalken. Keine Zeit.
0: El Calco. Hören Sie El Calco ab 15 Uhr auf NDR 1 Welle Nord. Jetzt erstmal was richtig Feines, nämlich Donner Summer. Hot Stuff.

0: Sie sollen über einen Kieler Café Drogen verkauft haben. Inzwischen ist Anklage gegen zwei Brüder erhoben worden. Das hat die Staatsanwaltschaft erklärt. Ein Thema in unseren Nachrichten. Genau wie das hier. Kommt der sogenannte Tankrabatt bei uns Verbraucher an oder nicht? Darüber wird diskutiert. 14 Uhr ist es und jetzt kommt Sabrina Pritzen-Ferreira.
1: Moin.
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1: Verbände und Politik streiten darüber, ob der sogenannte Tankrabatt an die Kunden weitergegeben wird. Seit dem 1. Mai gilt eine Steuersenkung auf Diesel und Benzin von knapp 17 Cent pro Liter. So stark sind die Preise laut ADAC bisher nicht gesunken. Am Freitag seien sie im Schnitt um 13 Cent zurückgegangen, am Sonnabend stiegen sie wieder etwas. Astrid Rolle dazu.
3: Die Bundesregierung und das Bundeskartellamt haben die Mineralölkonzerne nachdrücklich dazu aufgefordert, die Steuersenkung voll an die Kunden weiterzugeben. Der Interessenverband der Mineralölindustrie Fuels und Energie geht davon aus, dass das auch passiert. Das sagte Hauptgeschäftsführer Christian Küchen dem NDR. Allerdings könnte es sein, dass hohe Weltmarktpreise für Benzin und Diesel die Steuersenkung praktisch überlagern. Die SPD-Politikerin Nina Scheer hingegen ist überzeugt, dass die Mineralölkonzerne die Steuerentlastung nicht in Gänze an die Kunden weitergeben. Sie würden stattdessen ihre Marktmacht ausnutzen und zum Beispiel mit Hilfe von Algorithmen Verbote von Preisabsprachen umgehen, sagte Scheer NDR Info. Das Bundeskartellamt rät Autofahrern momentan dringend, Spritpreis-Apps zu benutzen und Preise zu vergleichen.
1: Die Ankündigung der USA, Schiffe durch die blockierte Straße von Hormuz zu geleiten, trifft innerhalb Europas auf zurückhaltende Reaktionen. Die Pläne werden zwar begrüßt, ein Angebot dabei zu unterstützen, gibt es aus anderen Staaten aber nicht. Jean-Marie Macron mit den Einzelheiten.
4: Nachdem die US-Regierung angekündigt hatte, eine Initiative zu starten, um feststeckenden Schiffen in der Meerenge zu helfen, sagte Frankreichs Präsident Macron, wenn die USA die Straße von Hormuz freiräumen wollten, sei das sehr gut. Allerdings werde er sich nicht an einer Mission beteiligen, die keinen klaren Auftrag habe, so Macron beim Gipfel der Europäischen Politischen Gemeinschaft in der armenischen Hauptstadt Erivan. Dort vertritt Frankreichs Präsident den deutschen Bundeskanzler. Friedrich Merz kann aus Termingründen am Forum mit fast 50 geladenen Staats- und Regierungschefs nicht teilnehmen. Ähnlich zurückhaltend äußerte sich EU-Außenbeauftragte Kaya Kallas. Man unterstütze eine diplomatische Lösung, um die Straße von Hormuz wieder zu öffnen, so Kallas.
1: In Deutschland fehlen weiterhin Arbeitskräfte in den technisch-naturwissenschaftlichen Berufen. Die Fachkräftelücke in den Bereichen Mathematik, Informatik, Naturwissenschaften und Technik, kurz MINT, ist zuletzt aber kleiner geworden. Das geht aus dem MINT-Report des Instituts der Deutschen Wirtschaft hervor, der dem ARD-Hauptstadtstudio exklusiv vorliegt. Gabriele Intemann dazu.
5: Im März fehlten dem Bericht zufolge rund 134.000 Arbeitskräfte in den MINT-Berufen. Anderthalb Jahre zuvor waren es noch mehr als 200.000. Noch größer wäre der Mangel ohne ausländische Fachkräfte. Auch wenn die Lücke gerade kleiner wird, die Autoren des Reports rechnen damit, dass sich die Lage langfristig wieder verschärft. Denn in den kommenden Jahren gehen viele MINT-Beschäftigte in den Ruhestand. Gleichzeitig steigt den Arbeitsmarktexperten zufolge der Bedarf, unter anderem durch Digitalisierung und Energiewende.
1: Zwei Männer sollen im vergangenen Jahr über mehrere Monate über ein Café in Kiel mit Drogen gehandelt haben. Die Staatsanwaltschaft hat inzwischen Anklage gegen die Brüder erhoben. Das hat Oberstaatsanwalt Bimmler in der NDR Schleswig-Holstein bestätigt. Den Männern wird gemeinschaftlicher Handel mit Betäubungsmitteln vorgeworfen. Das Zollfahndungsamt Hamburg schlug im vergangenen Dezember zu. Bei Durchsuchungen von Wohnungen und einem Café im Kieler Stadtteil Garden fanden die Ermittler unter anderem 3 Kilogramm Kokain, 1 Kilogramm Heroin, 140.000 Euro Bargeld und eine scharfe Schusswaffe. Wann der Prozess gegen die beiden Männer startet, steht noch nicht fest.
0: 14.04 Uhr ist es, NDR 1 Welle Nord. Wetter für uns in Schleswig-Holstein ist heute wirklich perfekt für so einen ausgedehnten Spaziergang an Ostsee oder Nordsee und das ohne Sonnenbrand, weil viele Wolken am Himmel, aber kein Regen. 12 bis 20 Grad. Der Wettertrend morgen, da gibt es so einen Sonne- und Wolkenwechsel. Es wird kühler als am Wochenende. 12 bis 15 Grad, Mittwoch ganz ähnlich bei 14 Grad.
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0: 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A1 Lübeck Richtung Hamburg, zwischen Hamburg-Billstedt und Norderelbbrücke, 3 Kilometer stockender Verkehr. A7 Flensburg Richtung Hamburg, zwischen Volkspark und dem Elbtunnel, 2 Kilometer stockender Verkehr. Dann A24 Hamburg Richtung Berlin, zwischen Hamburg-Horn und Jenfeld, 1 Spur nur frei, dadurch staut sich's. Und an der Elbfähre Glückstadt-Schafen gibt's 1 Stunde Wartezeit ab Glückstadt. Die aktuellen Blitzer B503 Eidenholz Richtung Kiel, Blitzer hinter der Holtener Hochbrücke. Dann Groß-Rönnau im Ortseingang, wenn Sie aus Klein-Rönnau kommen. Und Heiligenhafen im Ortseingang in der Bergstraße steht ein Blitzer. Und wenn Sie jetzt auch noch einen Stau oder einen Blitzer haben, dann gerne mal Bescheid geben über unsere NDR Schleswig-Holstein-App. Besten Dank, schönen Montag.
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0: Was war Ihr erstes Mailight des Jahres? Carina hat sich aus Lübeck gemeldet.
6: Mein erstes Mailight war, dass ich mit zwei super Freunden auf Gut Gasthaus waren am Samstag und das war richtig schön. Wir haben es genossen und sind dann über die Dörfer zwischen Rapsfeldern und wunderschöner Landschaft zurückgefahren. Leute, genießt diesen tollen Mai. Es ist wunderschön. Schleswig-Holstein ist einer der schönsten Länder. Blauer Himmel, gelber Raps, grüne Felder. Die Bäume werden grün. Herrlich.
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0: NDR1, Welle Nord hier. Bitte mal checken, ob Sie alles parat haben, alles bereitgelegt haben, was jetzt bei Ihnen auf dem Tisch liegt. Also Toastbrot. Sehr gut. Klopapier. Auch gut. Und Strapse. Perfekt. Dann kann's losgehen mit der Rocky Horror Picture Show. Time Warp, einer der erfolgreichsten Kultfilme aller Zeiten.
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1: Yeah. 14:30 ist es. Jetzt das Wetter für Ihre Region. Hier ist unser Wetterexperte Sebastian Mache.
2: In Hamburg wie auch in Südholstein sorgt ein neues aufkommendes Hoch für eine zumindest zeitweise Wetterberuhigung. Mit einem Wechsel aus Sonne und Wolken geht es in den Abend, dabei meist auch trocken und das bei Werten von rund 14 Grad. Nach einer teils frischen Nacht geht es dann aber morgen deutlich wolkiger zu. Eine Regenfront schiebt sich bereits am Vormittag von Süden her auf. Die wird sich dann auch etwas länger halten und somit hat die Sonne morgen kaum Chancen, sich zeigen zu können. Es wird eher ein grauer und teils nasser Tag und dazu werden es auch nur maximal 13 Grad.
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1: 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A1 Lübeck Richtung Hamburg zwischen Billstedt und Norderelbbrücke, 3 Kilometer stockender Verkehr. Dann A7 Flensburg Richtung Hamburg zwischen Volkspark und dem Elbtunnel, 2 Kilometer stockend. Und an der Elbfähre Glückstadt-Wischhafen gibt es eine Stunde Wartezeit ab Glückstadt. Und aktuelle Blitzer. B206 wird geblitzt bei Bad Segeberg und zwar kurz zum Übergang zur A20 Richtung Lübeck. Dann Heiligenhafen im Ortseingang in der Bergstraße und Steinfeld im Ortseingang Richtung Süderbrarup auch noch ein Blitzer. Und wenn Sie jetzt auch noch einen Stau oder einen Blitzer haben, dann gerne Bescheid geben über unsere NDR Schleswig-Holstein-App. Dankeschön, schönen Montag.
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1: Und mit der Frage, was war Ihr bisheriges Mailight? Hier kommt Kerstin aus Kiel.
4: Moin Jan, hier ist Kerstin aus Kiel. Also mein Mailight war am Abend des 30.04. Da war ich nämlich im Kino in Kiel und habe mir beide Mamma Mia Filme hintereinander weg angeguckt. Das war schön, das hat Spaß gemacht. Das war mal eine andere Art, in den Mai zu tanzen, im übertragenen Sinne. Aber es war echt schön.
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0: Irre, NDR1, Welle Nord hier. Wirklich ein Mai-Light nach den nächsten heute von Ihnen gehört. Ich bin noch völlig durchgeschwitzt. Betrifft natürlich auch die Musik. Na, Vanessa Paradis eben gehört, Chris Rea, Supertramp. Und genauso geht's weiter gleich bei Jürgen Kraftzig, wenn er übernimmt. Und hier, Annette aus Mucheln hat sich auch nochmal gemeldet mit der Sprachnachricht.
1: Hallo Jan, sag mal, eure Musikredaktion hat wohl auch gerade den größten Mai-Feiertag seines Lebens. Ich feiere eure Musik hier gerade.
0: Ja.
1: So mega.
0: Sag ich doch. Hör dir das mal an.
2: Du hast mir gerade noch zum

0: mal. Mucke stimmt schon mal. Wetter größtenteils auch. Und dann noch eine gute Nachricht, denn freie Fahrt heißt es seit heute auf der Bundesstraße 5 bei Tönning. Und zum Start des sogenannten Tankrabatts sind die Spritpreise an der Zapfsäule nach unten gegangen, dann allerdings auch schon wieder gestiegen. Auch Thema in den Nachrichten jetzt um 15 Uhr bei Sabrina Prinzen-Ferreira.
1: Moin.
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3: Die Steuersenkung für Diesel und Benzin kommt nicht komplett bei den Verbrauchern an. Laut Bundeskartellamt in Bonn sind die Spritpreise zwar seit dem 1. Mai zurückgegangen, aber nicht um die knapp 17 Cent pro Liter, die durch die Senkung der Energiesteuer angesetzt wurde. Aktuell ziehen die Preise wieder an. Anne Burkhardt berichtet.
4: Rechnerisch sieht das an den Zapfsäulen so aus. Während die Steuersenkung rund 17 Cent beträgt, gingen die Preise im Tagesdurchschnitt zuerst um 13 Cent runter. Bis heute sind sie aber Tag für Tag wieder langsam gestiegen. Der Präsident des Bundeskartellamtes, Andreas Mund, mahnt die Mineralölkonzerne zu mehr Zurückhaltung. Die Steuersenkung solle die Verbraucherinnen und Verbraucher entlasten, aber nicht die Mineralölkonzerne. Wer tanken muss, so das Bundeskartellamt, soll auf jeden Fall die Preise auf entsprechenden Apps vergleichen, denn nicht alle Tankstellen fahren um 12 Uhr die Preise gleichermaßen hoch oder senken sie ähnlich wieder bis zum Abend.
3: Der Iran hat die USA vor dem angekündigten Einsatz in der Straße von Hormuz gewarnt. Die USA hatten mitgeteilt, festsitzenden Schiffen die Durchfahrt durch die vom Iran blockierte wichtigste Handelsroute zu ermöglichen. Das Oberkommando des iranischen Militärs drohte damit, US-Kriegsschiffe anzugreifen, sollten sie in die Meerenge einfahren. Uwe Lüb.
5: Iran kontrolliere die Straße von Hormuz. Jede Durchfahrt eines Schiffes müsse mit den iranischen Streitkräften abgestimmt werden. Das US-Zentralkommando in der Region CENTCOM will für die Operation 15.000 Soldaten, 100 Flugzeuge und etliche Kriegsschiffe bereithalten. Weil nicht klar sei, ob und wie viele Seeminen in der Region ausgebracht sind, sollten die Schiffe nahe der omanischen Küste entlangfahren. Das US-Militär will währenddessen Funkkontakt zu den Schiffen halten. Die Verhandlungen zwischen den USA und Iran über ein Ende des Krieges gehen weiter. Die USA haben nach iranischen Angaben eine Antwort auf den jüngsten 14-Punkte-Plan Irans über Pakistan weitergeleitet. Iran prüfe die Antwort nun.
3: Grüne, SPD und Linke haben erklärt, nicht länger auf der Social-Media-Plattform X zu veröffentlichen. Sie werfen X vor, Desinformationen zu verbreiten. Aus Berlin berichtet Philipp Eckstein.
6: Wortgleich erklären die drei Parteien und zahlreiche Spitzenpolitikerinnen und Politiker aus ihren Reihen, X sei in den letzten Jahren im Chaos versunken. Und sie betonen, Zitat, politische Debatten leben vom Austausch, der Menschen erreicht und informiert. X werfen sie hingegen vor, Desinformation zu fördern. Elon Musk hatte Twitter 2022 gekauft und 2023 in X, auf Deutsch X, umbenannt. Die Moderation von Inhalten hat er unter dem Schlagwort der Meinungsfreiheit stark reduziert. Kritik am geschlossenen Abgang von SPD, Grünen und Linken kommt von der AfD. Sie wirft den drei Parteien vor, politische Debatten mit ihrem Abgang zu verhindern. Bundeskanzler Merz und zahlreiche Ministerien nutzen X weiterhin.
3: Bei der Verbreiterung der Bundesstraße 5 von 2 auf 3 Spuren ist jetzt das nächste Teilstück befahrbar. Wie das Verkehrsministerium in Kiel mitteilte, ist die Strecke zwischen Tönning und Rothenspieker offiziell für den Verkehr freigegeben worden. Sie ist 6 Kilometer lang, die Arbeiten haben 5 Jahre gedauert. In Rothenspieker wurden neue Auffahrten und eine neue Brücke gebaut.
0: Herrlich, da sagen wir nochmal Glückwunsch. 15.03 Uhr ist es, NDR 1 Welle Nord. Das Wetter für uns in Schleswig-Holstein, auch da haben wir Glück größtenteils. Es sind zwar Wolken unterwegs, aber die sind im Moment alle harmlos. Auf dem Regenradar nichts zu sehen. Westküste vor allen Dingen so ein bisschen bewölkt. Oben Nordfriesland sieht es aber ganz gut aus. Vor allen Dingen Kreis Stormarn, Herzogtum Lauenburg auch, Kreis Segeberg. Da kommen sie gerade in den Genuss von Sonne. Bei Tagestopwerten von 12 Grad auf den Halligen, 16 Grad in Wacken und 20 Grad haben wir sogar in Lauenburg. Morgen ist es so wie heute. Wir bekommen bis zu 9 Stunden Sonne, allerdings nur noch 12 bis 15 Grad. Wird also nochmal deutlich kühler. Der Wettertrend, so bleibt es dann auch am Mittwoch und am Donnerstag.
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0: 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Die A1 Lübeck Richtung Hamburg. Zwischen Bad Oldesloe und Kreuzberg der Heide haben wir 6 Kilometer Stau wegen Bauarbeiten. Verzögerung knapp eine Dreiviertelstunde. A1 Lübeck Richtung Hamburg. Zwischen Wildstedt und Norderelbbrücke 3 Kilometer stockend. A7 Richtung Süden. Zwischen Volkspark und dem Elbtunnel 2 Kilometer. Und an der Elbfähre Glückstadt-Wischhafen beträgt die Wartezeit ab Glückstadt eine Stunde. Außerdem gibt es ja noch die Sperrung der Fährstelle Landwehr auf der Nordseite für alle Fahrzeuge. Auch morgen wieder von 8 bis 14.30 Uhr. Die aktuellen Blitzer, B202 in Sellent Richtung Kiel, Höhe der Tankstelle wird geblitzt. Dann haben wir in Groß-Rönnau Blitzer im Ortseingang aus Klein-Rönnau kommend und Heiligenhafen im Ortseingang in der Bergstraße. Und noch einen an der Hotline, Julian Kraftzig hier, moin moin.
1: Ja, moin, hier ist Hans-Jürgen.
0: Hallo.
1: Ich wollte euch mal einen Blitzer melden.
0: Gerne.
1: Und zwar steht der in der Buchstädter Straße, Neumünster-Buchstädter Straße, stadtauswärts. Kurz vor der Abfahrt in die Leinestraße, rechts auf dem Grünstreifen und er blitzt in Fahrtrichtung Bostedt.
0: Dankeschön, nehmen wir gerne mit auf. Wenn Sie auch noch was entdecken, klingeln Sie durch, kostenfrei über die 0800 22 12 800. Gute Fahrt.
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0: Ja, nicht nur wieder ein paar Wolken am Himmel, auch ungewohnte 5 Arbeitstage-Woche, ne? Hatten wir auch lange nicht. Ja, müssen wir also dran gewöhnen, aber das Gute ist, wir bringen sie auch durch diesen Montagnachmittag mit wunderbarer Mucke. Lighthouse Family am Start, dann Killer Queen von Queen aus den 70ern, großartiger Hit. Und geht genauso großartig los mit Phil Collins. 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

ganz entspannt mit NDR 1 Welle Nord im Ohr und dem Sound des Frühlings. Ne? Dieses schöne Vogelgezwitscher, was ist das immer herrlich? Die Töne werden ja maximal getrübt, wenn man

0: Auto vorbeifährt. Oder Steigerung, wenn ein Auto vorbeifährt mit Fenster runter und lauter Mucke an. Und diesen ganz besonderen Piepmatz, den mit der lauten Mucke im Auto, den stellen wir Ihnen heute mal vor.
1: 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Die Geräusche des Frühlings. Das Bassgezwitscher des Blaupünktchens. Wenn man sich jetzt ein wenig Zeit nimmt und sich an einer Kreuzung auf die Lauer legt, dauert es nur wenige Augenblicke, bis ein Blaupünktchen um die Ecke getrellert kommt. Als wolle es im Leerlauf bei heruntergelassener Scheibe mit seinem Balzgesang energisch kompensieren, dass die Natur es zu kurz kommen ließ. Naturbeobachter haben meist nur eine kurze Ampelphase lang Zeit, einen Blick in den mobilen Blaupünktchenbau zu werfen, den es über Jahre mit Rallygurten, Kabelbäumen und etwas Kunstnapper auskleidet. Den Großteil seiner Zeit verbringt das Blaupünktchen dann auch mit Aufzucht und Pflege seiner Endstufen. Erst wenn die Rückbank und der Kofferraum mit Lautsprechern und Bassrollen gefüttert sind, ist das Blaupünktchen flügge und wird seinen Bau so gut wie nicht mehr verlassen. Die Nahrungsaufnahme erfolgt über das Seitenfenster.
2: Ihre Bestellung bitte!
3: Ja, einmal 6 Chicken Nuggets bitte!
2: Fahren Sie bitte vor!
3: Nein! Nur mit Barbecue-Soße!
1: Das platinblonde, anrasierte Gefieder des Blaupünktchens ist der einzig helle Punkt an seinem praktisch geformten Schädel. Diese Aerodynamik nutzt der ganzjahresgebräunte Krachmacher selten, denn nur einmal am Tag verlässt er seinen Bau, wenn er mit Artgenossen in einem nahegelegenen Gewerbegebiet auf einem Supermarktparkplatz regungslos vor seiner geöffneten Kofferraumtür steht.
3: Oh, geil!
1: Seine Jungen zeugt das Blaupünktchen wie die meisten Autoproletten übrigens im Bau. Laien verwechseln es leicht mit dem fast ausgestorbenen Bassfinken. 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

0: 15.30 Uhr, Sie hören NDR1 Welle Nord, der Montagnachmittag mit dem Update aus dem Sport. Rudi Dautz ist bei mir im Studio. Moin Rudi.
1: Moin Julia.
0: Wir müssen natürlich unbedingt über den THW Kiel sprechen. Aus den letzten 6 Pflichtspielen sprang für die Kieler nur ein einziger Sieg heraus. Vorgestern dann ja auch noch die 25:33 Klatsche bei der abstiegsbedrohten HSG Wetzlar. Das war ganz schön bitter. Rudi, alle fragen sich, was ist los beim THW Kiel? Hast du eine Antwort?
2: Ja, es ist schwer. Die Krise hat sicherlich mehrere Gründe, denn dem THW fehlen ja aktuell auch vorgestern 4 Rückraumspieler, darunter eben die Topspieler Madsen und Schipper Goethe und auch noch Johansson. Und die noch gesund sind, ja, die suchen schon seit Wochen ihre Normalform. Im Wetzlar gelang zum Beispiel Harald Reinkind so gut wie gar nichts. Und die Kieler, die haben eben keine Zeit, um Fehler vernünftig auch aufzuarbeiten. Schon morgen um 20.45 Uhr steht vor den eigenen Fans dieses so wichtige Viertelfinal-Rückspiel in der European League gegen RK Nexe Nasice an. Das Hinspiel hatten die Kroaten mit 33:30 gewonnen. Kiels Kreisdorfer Hendrik Pekeler, der weiß klar um diese Bedeutung der Partie.
3: Wenn wir Dienstag ausscheiden sollten, haben wir noch diese ganz, ganz kleine Chance auch noch verspielt. In der Bundesliga sind wir weit abgeschlagen von den Top 4. Ja, das ist unsere letzte Chance.
2: Ja, man hört Hendrik Pekeler, glaube ich, deutlich an, dass es um viel geht morgen und um die letzte Chance, einen Titel in dieser Saison zu gewinnen. Darum geht es eben auch für die SG Flensburg-Handewitt. Im gleichen Wettbewerb, also in der European League, ist die SG bereits um 18.45 Uhr morgen in Hannover zu Gast. Das Hinspiel endete 39:39, also Flensburg muss bei den Niedersachsen gewinnen, um in das Final Four einzuziehen. Das wird morgen, denke ich, ein ganz, ganz spannender Handballabend.
0: Zum Fußball. Die Frauenbundesliga, die wächst ja Jahr für Jahr. Es kommen immer mehr Zuschauer in die Stadien und der neu gegründete Ligaverband, der will jetzt auch dafür sorgen, dass die Bundesliga-Vereine sportlich und auch wirtschaftlich noch weiter zuleben können.
2: Genau, aktuell wird die Frauenbundesliga noch vom Deutschen Fußballbund organisiert. Wie bei den Männern hatte sich aber Anfang des Jahres ein eigener Ligaverband auch bei den Frauen gegründet. Und die Präsidentin Katharina Kiel, die hat nun im Kicker angekündigt, dass der Verband in den nächsten 8 Jahren zwischen 700 und 800 Millionen Euro in die Frauenbundesliga investieren will. Der Ligaverband, der will sich an der englischen Liga orientieren, denn in der Women's Super League, da läuft zwar nicht alles, aber doch einiges besser als in Deutschland. Den Spielbetrieb organisieren möchte der neue Ligaverband ab der Saison 27-28. Noch macht's eben der DFB.
0: Sind wir auch gespannt. Und noch eine schlechte Nachricht für alle, die gerne lang schlafen. Unter den Fußballfans des SV Todesfelde und von Phoenix Lübeck. Rudi, am 23. Mai findet zwischen den beiden Vereinen ja das Pokalfinale statt. Und heute wurde die Anschlusszeit bekannt gegeben. Ist nichts für Nachteulen, ne?
2: Ja, absolut. Ich war auch ein bisschen erschrocken, gebe ich zu. Und so früh fand in den letzten Jahren auch noch nie ein Finale in Schleswig-Holstein statt. Um 11.30 Uhr geht es bereits los in Todesfelde. Ja. Wer nun meint, ja, ich bin Frühaufsteher, ich bin dabei, dem sei allerdings gesagt, das Pokalfinale, das ist bereits ausverkauft, aber im Ersten, da läuft ja auch in diesem Jahr die große Pokalkonferenz mit allen Landespokal-Endspielen. Ja, und um 11.30 Uhr, vielleicht das der Trost für die Langschläfer, werden noch 6 weitere Spiele angepfiffen, unter anderem auch das Finale in Hamburg.
0: Echt eine abgefahrene Zeit. Dankeschön, Rudi Dautz. Für den Sport 15:33 ist es jetzt, NDR1 Welle Nord. Das Wetter für Ihre Region gibt's von Sebastian Wache.
4: In Hamburg wie auch in Südholstein sorgt ein neues aufkommendes Hoch für eine zumindest zeitweise Wetterberuhigung. Mit einem Wechsel aus Sonne und Wolken geht es in den Abend, dabei meist auch trocken und das bei Werten von rund 14 Grad. Nach einer teils frischen Nacht geht es dann aber morgen deutlich wolkiger zu. Eine Regenfront schiebt sich bereits am Vormittag von Süden her auf. Die wird sich dann auch etwas länger halten und somit hat die Sonne morgen kaum Chancen, sich zeigen zu können. Es wird eher ein grauer und teils nasser Tag und dazu werden es auch nur maximal 13 Grad.
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0: Schnell und zuverlässig, damit Sie sich haben, kommen die A7 Richtung Süden zwischen Dreieck Nordwest und dem Elbtunnel 6 Kilometer stockender Verkehr für Lastwagen. Und an der Elbfähre Glückstadt Bischafen beträgt die Wartezeit ab Glückstadt 1 Stunde. Aktuelle Blitzer, lieben Dank fürs Melden. Große Rönnau am Ortseingang aus Kleinrönnau kommend. Gemeldet haben sie uns Wiemersdorf, Höhe der Feuerwehr, 30er-Zone. Und in Neumünster hat uns Hans-Jürgen gemeldet, Bostädter Straße Richtung Bostedt, Höhe des Autohändlers. Gerne noch ergänzen, in der NDR Schleswig-Holstein-App schicken sie uns einfach über die Messenger eine Nachricht. Gute Fahrt wünsche ich Ihnen.
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0: Und das ganz interessant für alle Autofahrer. Ab 2026 müssen neue Autos ein Bremslicht haben, das bei einer Vollbremsung über 50 km/h so ganz schnell blinkt. Haben Sie vielleicht schon mal gesehen? um eben die Aufmerksamkeit des Fahrers dahinter zu wecken. Finde ich interessant und dachte mir, bei manchen Autofahrern, um da wirklich die Aufmerksamkeit zu erhaschen, sollte man vielleicht besser eine WhatsApp-Nachricht schicken.
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0: 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Einer für alle, alle für einen. Das ist ein schöner Spruch, aber dem wird Leben eingehaucht bei den Küstenladies. Das ist ein Verein hier bei uns in Schleswig-Holstein in der Lübecker Bucht. Fast 200 Mitglieder. Und die vernetzen sich, die helfen sich, helfen anderen. Und ihr Motto heißt eben gemeinsam stark, damit niemand allein ist. Das ist schon mal ein cooles Motto. Und deshalb haben die Küstenladies auch eine neue Kochaktion ins Leben gerufen. Es gibt mehrere Gastgeberinnen und die laden dann kleine Gruppen zu sich nach Hause ein, um eben gemeinsam zu kochen und sich auch kennenzulernen. Und unser NDR Welle Nord Reporter Julian Marxen ist zwar keine Frau, hat sich trotzdem mal reingemogelt in eine Privatküche in Scharbeutz.
1: Julia, normalerweise heißt das ja, wenn man die Nudel an die Wand schmeißt, dann ist sie gut, wenn sie kleben bleibt. An welcher Wand dürfen wir?
2: Ja, die Laune ist auf jeden Fall schon mal gut. 7 Frauen stehen hier rund um den Herd. Sie kennen sich teilweise noch gar nicht, aber hier werden sie schnell zum Team. Eine achtet auf die Nudeln, andere machen die Zitronensoße oder braten gerade Garnelen an. Hausherrin und Gastgeberin ist Julia. Sie hatte die Idee zur Kochaktion.
3: Also ich habe mir das überlegt, weil ich finde, dass Gemeinschaft ein ganz wichtiger Faktor ist in unserer Gesellschaft und ein bisschen zu kurz kommt in der heutigen Zeit. Und gemeinsam zu kochen und gemeinsam zu genießen ist für mich eigentlich das Schönste, was es gibt.
2: So, und kurz wieder rüber zur großen Pfanne. Da werden gerade die Garnelen gewendet und zwar von Konstanze. Sie ist zugezogen, wohnt erst seit einem Jahr in Scharbeutz.
4: Na, für mich ist es daher wichtig, man lernt andere Menschen kennen, andere Charaktere, man findet auch Anschluss. Es ist eine lockere Atmosphäre und dadurch ist es natürlich wahnsinnig schön und unkompliziert, ne?
2: Ah, die Küstenladies sind füreinander da und sie besprechen bei solchen Treffen, was sie auch für andere in der Lübecker Bucht tun können, sagt Heike.
5: Also wenn es alten Menschen nicht gut geht, die dürfen sich bei uns melden und dann ist da immer eine Küstenlady, die sagt, ja, fahr ich mal kurz vorbei, guck nach dem Rechten. Dann setzen wir uns ein, dass Kinder hier an der Ostsee schwimmen lernen. Und eine Küstenlady gibt auch Schwimmkurs. Eine Schulranzenaktion gibt es auch, wo gebrauchte Schulranzen gesammelt werden und dann an die Kinder verteilt werden, die jetzt nicht so viel Geld haben. Ne?
2: Na, sie helfen also, wo sie können. Aber jetzt wird erstmal gegessen. Spaghetti al Limone mit Garnelen und Pistazien. Im ganzen Haus duftet es. Die Frauen, die sitzen schon am langen Esstisch, füllen sich auf und genießen.
6: Das ist fantastisch. Köstlich. Und die Garnelen sind auf dem Punkt.
7: Und das Teamwork war jetzt wie?
8: Naja, die einen haben ganz viel am Herd gestanden und die anderen haben weise Ratschläge gegeben.
7: Genau. So muss es sein. Und am Ende muss es allen schmecken.
8: Ja, ganz genau. Ja.
9: Ein Lob an alle.
10: Wunderbare Runde. Alles großartig.
0: Ja. Mal, sehr gut. Ich bin auch der mit den weisen Ratschlägen am Rand. Gemeinsam Spaß haben und gegenseitig anderen Menschen helfen. Tolle Geschichte bei den Küstenladies aus der Lübecker Bucht. Und übrigens, wenn Sie bei dem Frauenclub mal mitmachen möchten, es gibt das nächste Treffen. Das ist ein italienischer Strandabend in Scharbeutz, das klingt schon mal super. Am 12. Mai das Ganze, also nächste Woche Dienstag. Infos gibt's im Internet auf küstenladies.de.
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0: 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Vorsicht mit der A215, Kiel Richtung Neumünster. Zwischen Blumenthal und Dreieck Bordesholm liegt eine Plane. Und wer ist an der Hotline? Julian Kraft sich hier.
1: Ja, hier ist mal wieder der Christopher Saubi.
0: Moin.
1: Ich habe mal einen Warnhinweis für euch, für die B77, Rendsburg, Fahrt Richtung Schleswig. Da schiebt einer sein kaputtes Motorrad auf der Fahrbahn.
0: Ui.
1: Zwischen der Fockbecker Chaussee und der Ausfahrt zu Kaufland.
0: Dankeschön für die Warnung. Überblick über die Straßen bekommen Sie gleich natürlich bei uns. Und auch den Überblick, was die Nachrichten angeht. Zum Beispiel, dass der Schlepper, der mitgeholfen hat, den gestrandeten Buckelwal in Mecklenburg-Vorpommern zu bergen, wieder in Kiel eingelaufen ist. Ein Schiff zurück, ein anderes ist allerdings weg, nämlich das Minenjagdboot Fulda hat Kiel verlassen, ist in Richtung Mittelmeer unterwegs. Warum und weshalb jetzt in den Nachrichten um 16 Uhr bei Sabrina Prinzen-Ferreira.
2: Moin.
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2: Rund 40 Soldatinnen und Soldaten sind am frühen Nachmittag mit dem Minenjagdboot Fulda vom Marinehafen Kiel ins Mittelmeer aufgebrochen. Dort soll es für einen möglichen Einsatz im Persischen Golf bereitstehen, um Seeminen aufzuspüren und zu entschärfen. Hintergrund ist die angespannte Lage in der Straße von Hormus, die wichtig für den weltweiten Öl- und Gastransport ist. Der Befehlshaber Axel Derz betonte vor dem Auslaufen die gute Ausbildung der Besatzung und sicherte umfassende Unterstützung im Einsatz zu. Sicherheitsexperte Johannes Peters von der Uni Kiel sagte uns, Deutschland beteilige sich mit dem Einsatz nicht am Krieg.
4: Wir verlegen dieses Boot runter ins Mittelmeer, um dann eben im Falle des Falles näher an der Region dran zu sein. Also in kürzerer Zeit dann dieses Boot auch bereitstellen zu können. Das hat erstmal noch nichts damit zu tun, dass wir dort in irgendeiner Form in diesen Konflikt involvieren. Da ist ja die Ansage auch ganz klar. Der Konflikt muss beendet, muss beigelegt werden, es muss stabiles Mandat da sein, es müssen stabile Verhältnisse da sein und dann ist man bereit, sich zu beteiligen.
2: Verbände und Politik streiten darüber, ob der sogenannte Tankrabatt an die Kunden weitergegeben wird. Seit dem 1. Mai gilt eine Steuersenkung auf Diesel und Benzin von knapp 17 Cent pro Liter. So stark sind die Preise laut ADAC bisher nicht gesunken. Am Freitag seien sie im Schnitt um 13 Cent zurückgegangen, am Sonnabend stiegen sie wieder etwas. Astrid Rolle dazu.
5: Die Bundesregierung und das Bundeskartellamt haben die Mineralölkonzerne nachdrücklich dazu aufgefordert, die Steuersenkung voll an die Kunden weiterzugeben. Der Interessenverband der Mineralölindustrie Fuels und Energie geht davon aus, dass das auch passiert. Das sagte Hauptgeschäftsführer Christian Küchen dem NDR. Allerdings könnte es sein, dass hohe Weltmarktpreise für Benzin und Diesel die Steuersenkung praktisch überlagern. Die SPD-Politikerin Nina Scheer hingegen ist überzeugt, dass die Mineralölkonzerne die Steuerentlastung nicht in Gänze an die Kunden weitergeben. Sie würden stattdessen ihre Marktmacht ausnutzen und zum Beispiel mit Hilfe von Algorithmen Verbote von Preisabsprachen umgehen, sagte Scheer NDR Info. Das Bundeskartellamt rät Autofahrern momentan dringend, Spritpreis-Apps zu benutzen und Preise zu vergleichen.
2: Der Schlepper Robin Hood hat heute wieder Kiel erreicht. Das Schiff war in der vergangenen Woche an der Bergung des gestrandeten Buckelwals vor der Insel Pöhl beteiligt. Tobias Gellert mit den Einzelheiten.
6: Am Mittag traf das 26 Meter lange Schiff in Kiel ein. Dort setzte die Mannschaft die Barge ab, die bei der aufwendigen Rettungsaktion des Wals als schwimmendes Aquarium diente. Die Plattform soll dort aber nur für einige Stunden liegen. Wie uns das Hafenamt bestätigte, ist bereits ein weiterer Schlepper im Nordostseekanal unterwegs, um die Barge zu übernehmen und nach Hamburg abzutransportieren. Für die Robin Hood ist der Aufenthalt in Kiel nur von kurzer Dauer. Der ehemalige Marineschlepper soll heute schon wieder ablegen. Das Schiff gehörte zu der Flotte, die eine private Rettungsinitiative für die Rettung des Buckelwals gechartert hatte.
2: Wegen einer Signalstörung rund um den Hamburger Hauptbahnhof kommt es seit heute Mittag zu Verspätungen und Teilausfällen. Betroffen sind laut Deutscher Bahn die Linien RE70 und RE7. Den Angaben nach enden bzw. beginnen die Züge des RE7 in Hamburg-Altona. Sie halten zurzeit nicht am Hauptbahnhof und am Dammtor. Die Züge der Linie RE70 enden bzw. starten in Pinneberg. Kunden werden gebeten, ab Pinneberg die S-Bahnen zu nutzen.
0: Endlich mal eine Verspätung. 16.04 Uhr, es ist mehr Nachrichten aus unseren 5 Studios im Land. Hören Sie gleich um halb. Jetzt das Wetter für uns in Schleswig-Holstein. Ja, ganz ungewohnt, mal wieder so ein paar Wolken am Himmel, haben wir lange nicht gesehen. Es war knackig blau die vergangenen Tage. Jetzt sind es aber zum Glück auch nur harmlose Wolken, also im Moment Regenwolken, Fehlanzeige. Maximal 12 Grad auf den Halligen heute, 16 Grad in Wacken und mollig warme 20 Grad noch in Lauenburg. Morgen allerdings ein anderes Bild. Wir bekommen maximal noch 12 bis 15 Grad als Topwerte am Tage. 3 Stunden Sonne dazu in Grambeck und 9 Stunden Richtung Süderlügum. So gemischt geht's dann auch weiter, der Wettertrend. Am Mittwoch und Donnerstag keine großen Veränderungen.
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0: Schnell und zuverlässig, damit Sie sicher ankommen. Vorsicht bitte auf der A215, Kiel Richtung Neumünster. Zwischen Kreuz Kiel West und Blumenthal liegt eine Plane. Staus und stockenden Verkehr. A1 Lübeck Richtung Hamburg zwischen Basbüttel und Öjendorf. 3 Kilometer stockend nach einem Unfall. Die A7 Richtung Süden zwischen Dreieck Nordwest und dem Elbtunnel 6 Kilometer Stau. Und an der Elbfähre Glückstadt Bischhafen beträgt die Wartezeit ab Glückstadt 1 Stunde. Aktuelle Blitzer. Groß-Rönnau. Im Ortseingang aus Klein-Rönnau kommend. Geblitzt wird in Wiemersdorf, Höhe der Feuerwehr, 30er-Zone. Und in Neumünster, Bostädter Straße Richtung Bostedt, Höhe des Autohändlers, hat uns Hans-Jürgen gemeldet. Gerne noch ergänzen, kostenfrei über die 0800 22 12 800. Gute Fahrt wünschen wir Ihnen.
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0: In Grömitz gibt es jetzt ein Möwenfütterungsverbot. Was es damit auf sich hat und was das vor allen Dingen bedeutet, das hören Sie gleich bei uns. Vorher gibt's
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Wenn wir Möwen sehen, dann wissen wir ja, wir sind wieder zurück in der Heimat. Wir sind im Norden, ne? Aber Möwen mittlerweile ja auch sowas von dreist. Ich habe neulich in Kiel draußen schön an der Luft, Sonne hat geschienen, mir ein Brötchen gekauft, war Avocado drauf.

0: auf, setz mich da gemütlich ans Wasser, will mein Brötchen essen. Und dann dachte ich, ich werde überfallen. Ich habe so einen Schlag an den Kopf bekommen. Denk, was ist nun los? Ist eine Möwe von hinten angeflogen gekommen, hat mich am Kopf gestreift und hat das komplette Brötchen mir aus der Hand gerissen. Richtig skrupellos, diese Tiere mittlerweile. Und in Grömitz sind die Biester auch unterwegs. Und eben nicht mal nur am Strand, sondern überall sonst auch. Die Gemeinde hat jetzt Konsequenzen gezogen. Und unser NDR1 Welle Nord-Reporter Hauke Bülow weiß welche.
1: Wenn dieses Geräusch ertönt, freuen Sie sich auf die große Pause und Sie aufs Frühstück. An der Gemeinschaftsschule Grömitz kennen nicht nur die Kinder und Jugendlichen die Pausenzeiten ganz genau, auch die Möwen haben sie drauf. Heiko Benisch ist Konrektor der Schule.
2: Naja, wenn die Schüler draußen auf dem Hof sind, kann schon mal damit gerechnet werden, dass Möwenangriffe auf Pausenbrote starten. Und es wurden auch schon ansatzweise Schülerinnen und Schüler verletzt. Also das passiert schon ab und zu mal.
1: Cut unterm Auge, Verletzungen an der Hand. Für Grömitz Bürgermeister Sebastian Rieke hört da der Spaß auf.
3: Wir haben mittlerweile gelernt, oh, Mensch gleich Essen, gleich Futter. Kleiner Mensch, oh, ich kann es noch einfacher jagen. Ich glaube, die betrachten uns als ihre Dosenöffner.
1: Ein großer Raubvogeldrachen zur Möwenvergrämung auf dem Schuldach sollte Abhilfe schaffen.
3: Hat hier so eine Woche funktioniert. Danach waren die Möwen und der Drachen eigentlich ganz gute Kumpels. Und man hat nebeneinander gesessen.
1: Grömitz hat deshalb eine neue Verordnung erlassen. Möwen zu füttern ist künftig nicht mehr nur am Strand verboten, sondern überall in der Gemeinde. Die Vögel sollen, so der Plan, merken, dass sie von Menschen nichts bekommen. Zumindest nicht freiwillig.
3: Leider sind wir Menschen so, erst wenn es ans Portemonnaie geht, kommt vielleicht auch mal eine gewisse Einsicht. Jetzt kann man einfach sagen, wenn sie es nicht lassen, kostet es ab dann Geld. Und vielleicht kriegen wir dann einen gewissen Erziehungseffekt rein.
1: Ein paar hundert Meter entfernt von der Schule, an der Kurpromenade, kommt die Entscheidung gut an. Fabio Gravile betreibt mit seiner Familie ein Eiscafé.
4: Die sind halt sehr, sehr schlau, die Möwen. Die warten, sitzen auf den Dächern, die sind nur auf die Waffen fixiert und dann greifen sie halt zu.
1: Das mussten auch diese Urlauber gerade erfahren. Steffi und Miguel hatten es sich so schön in der Sonne gemütlich gemacht.
5: Wir haben was gekauft, haben gedacht, ja, Laden ist voll, wir setzen uns auf die Bank.
6: Funktioniert so nicht.
7: Nein, nee. Funktioniert gar nicht. Also vor allem nicht mit drei kleinen Kindern. Funktioniert nicht, überhaupt nicht.
5: Ich finde das gut, dass es verboten wird. Das macht Sinn, definitiv.
1: Das Möwenfütterungsverbot in Grömitz gilt in 2,5 Wochen. Dann übrigens auch in den Nachbargemeinden Kelnhusen und Dahme.
0: Ja, und wo es noch überall bei uns in Schleswig-Holstein ein generelles Möwenfütterungsverbot gibt, das finden Sie in unserer NDR Schleswig-Holstein-App und natürlich auch unter ndr.de/sh. Schönen Montagnachmittag.

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0: NDR 1 Welle Nord im Ohr, der Montagnachmittag, 16:30 und Sie wissen, was das heißt. Wir schauen, was Thema ist bei Ihnen vor der Haustür und dann schalten in unsere 5 Studios im Land.
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2: Aus dem Studio Norderstedt, Pia Klaus, moin. Wegen einer Signalstörung kommt es seit dem späten Vormittag zu Verspätungen und Zugausfällen zwischen Hamburg und Pinneberg. Laut einer Bahnsprecherin ist ein Signal in der Nähe des Hamburger Hauptbahnhofs kaputt. Deswegen beginnen bzw. enden einige Bahnen, die zwischen Hamburg und Kiel fahren, zum Teil in Pinneberg. Zwischen Hamburg und Pinneberg sollen Reisende laut der Bahnsprecherin die S-Bahn nutzen. Die ist von der Störung nicht betroffen. Im Gegensatz zu den Zügen der Nordbahn zwischen Hamburg und Itzehoe bzw. Frist. Auch die fahren zum Teil mit Verspätung oder eben erst ab Pinneberg. Wie lange die Störung noch dauert, ist laut Bahn unklar. Große Aufregung heute Morgen in Heusdorf im Kreis Stormarn. Ein verdächtiger Umschlag hat einen Einsatz unter anderem für den Kampfmittelräumdienst ausgelöst. Südholstein-Reporterin Nele Tröger kennt die Einzelheiten.
3: Ein Anwohner hat laut Polizei gegen 9:30 einen verdächtigen Briefumschlag am Zaun seines Grundstücks gefunden und daraufhin die Einsatzkräfte alarmiert. Das Gebiet rund um den Oetjendorfer Kirchenweg wurde daraufhin großräumig gesperrt und der Umschlag von den Experten des Kampfmittelräumdienstes untersucht. Die konnten weder einen Sprengsatz noch andere gefährliche Stoffe nachweisen, heißt es von der Polizei weiter. Vergangene Nacht hat in unmittelbarer Nähe bereits ein Auto gebrannt. Die Polizei will im Zuge der Ermittlungen jetzt prüfen, ob es möglicherweise einen Zusammenhang zwischen den beiden Vorfällen gibt.
2: Und wir bleiben noch im Kreis Stormarn. Da sind am Morgen auf der A1 bei Sieg 2 Lkw kollidiert. Laut Polizei wollte einer der beiden kurz nach 6 auf die A1 in Richtung Lübeck fahren. Er ist dann beim Einfädeln mit einem anderen längeren Lkw zusammengestoßen, der bereits auf der Autobahn unterwegs war. Beide Fahrer wurden dabei leicht verletzt, mussten aber nicht ins Krankenhaus. Der längere Lkw musste abgeschleppt werden. Bis zum Ende der Bergungsarbeiten gegen 10:30 war eine Spur der A1 gesperrt. Die Polizei ermittelt jetzt, warum es überhaupt zu der Kollision gekommen ist.
0: 16:33 ist es, NDR 1 Welle Nord. Das Wetter direkt für Ihre Region bekommen Sie heute von Sebastian Wache.
4: In Hamburg wie auch in Südholstein sorgt ein neues aufkommendes Hoch für eine zumindest zeitweise Wetterberuhigung. Mit einem Wechsel aus Sonne und Wolken geht es in den Abend, dabei meist auch trocken und das bei Werten von rund 14 Grad. Nach einer teils frischen Nacht geht es dann aber morgen deutlich wolkiger zu. Eine Regenfront schiebt sich bereits am Vormittag von Süden her auf. Die wird sich dann auch etwas länger halten und somit hat die Sonne morgen kaum Chancen, sich zeigen zu können. Es wird eher ein grauer und teils nasser Tag und dazu werden es auch nur maximal 13 Grad.
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0: Schnell und zuverlässig, damit Sie sicher ankommen. Die A1 Lübeck Richtung Hamburg zwischen Billstedt und Norderelbbrücke 4 Kilometer stockender Verkehr. A7 Richtung Süden zwischen Dreieck Nordwest und dem Elbtunnel 6 Kilometer Stau. Und an der Elbfähre Glückstadt-Wischhafen beträgt die Wartezeit ab Glückstadt aktuell eine Stunde. Die Blitzer haben Sie uns gemeldet auf der A20 Richtung Bad Segeberg, kurz vor der B206. Geblitzt wird B306 Richtung Lübeck, kurz vor der A20 auch. Und Heiligenhafen am Ortseingang Blitzer in der Bergstraße. Gerne noch ergänzen, kostenfrei zum Beispiel über die Verkehrshotline. Das ist die 0800 22 12 800. Gute Fahrt wünsche ich Ihnen.
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0: Heute ist übrigens Star Wars Tag. Was habe ich die geliebt, die Filme? Weil heute der 4. Mai ist und auf Englisch heißt das ja May the 4th und das klingt ja am Anfang so ähnlich wie May the 4th be with you, ne? Also möge die Macht mit dir sein. Gibt ja die Macht und es gibt die dunkle Seite der Macht oder wie Pubertierende dazu sagen, Eltern.
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0: Frischer Song aus den 70ern. John Miles, das sind die größten Hits für Schleswig-Holstein hier bei NDR 1 Welle Nord. Willkommen auch auf der anderen Seite des schönen langen Wochenendes. Ne? Der Montag, ich hoffe, Sie konnten die Sonne genießen. Die Natur blüht ja auf, das Eis schmeckt schon wieder, es gibt wieder Veranstaltungen draußen und die Laune ist ja auch eine andere, ne? Wenn das Wetter so schön ist wie die vergangenen Tage. Wir haben uns mal schlau gemacht, was für Sie so die Mai-Lights sind, worauf Sie sich ganz besonders freuen jetzt in diesem tollen Monat. NDR 1 Welle Nord-Reporter Julian Marxen hat sich in Eutin mal umgehört.
1: Wie sieht's bei Ihnen aus? Worauf freuen Sie sich persönlich? Haben Sie ein Mai-Light?
2: Yes, my Light, dass ich mich freue, endlich wieder draußen Musik machen zu können.
1: Was spielen Sie?
2: Ich spiele Akkordeon, das Instrument des Jahres 2026. Besser hätten Sie es nicht treffen können.
1: Was ist so Ihr Mai-Light? Worauf freuen Sie sich besonders?
2: Also ich habe einen Hochzeitstag und ich hoffe, an dem Hochzeitstag wird auch das Wetter wunderschön werden. Wir haben einen 60. Geburtstag vor uns. Das wird bestimmt auch toll werden. Wir werden tanzen, wir werden draußen sein. Lübeck macht ein Stadtfest, auch da werden wir draußen sein.
1: Es wird für Sie ein Feier-Mai.
3: Besonders schön am Mai sind die Rapsfelder. Dieses leuchtende, schöne Gelb. Und ein bisschen Fahrradschuhe oder ein bisschen wandern.
1: Ist da so eine Strecke, die wunderschön ist jetzt hier, die Sie vielleicht noch mal jetzt angehen wollen im Mai?
4: Also wir wollten gerne die Strecke nach Plön, um den Plöner See noch fahren und sind jetzt nach Eutin gefahren, um den Kellersee. War auch wunderschön.
1: Worauf freuen Sie sich besonders?
5: Mein erster Umzug in eine Wohnung.
1: Die erste eigene Wohnung?
5: Ja, genau. Das ist dann jetzt ein bisschen neuer Schritt und Neuanfang.
1: Ja. Wo geht's hin?
5: Richtung Scharbeutz.
1: Wie sieht denn Ihr Mai-Light aus? Worauf freuen Sie sich besonders? Haben Sie Pläne?
6: Uns treibt es Ende des Monats auf jeden Fall nochmal Richtung Portugal nach Madeira.
7: Und wir schließen das Ganze ab nochmal mit 4 Tagen in Porto.
1: Das kann ich empfehlen. Da war ich im letzten Sommer. Wunderschön.
7: Dann freuen wir uns natürlich doppelt drauf.
1: Ne? Ich komme mit.
0: Herrlich. Und wir setzen auch direkt das nächste musikalische My Light jetzt mit Mike O'Field hier bei uns.
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1: Welle Nord mit Wham und mit dem Neuesten aus Schleswig-Holstein, zum Beispiel in Neumünster. Da hat die Bundespolizei einen Mann gefasst, der per Haftbefehl gesucht wurde. Das bei einer eher ungewöhnlichen Aktion, Thema in den Nachrichten. Und für den Fall der Fälle, das deutsche Minenjagdboot Fulda hat heute Kiel verlassen, steht bereit, sollte es einen Einsatz in der Straße von Hormuz geben. Auch das um 17 Uhr jetzt bei Sabrina Prinzen-Ferreira.
2: Moin.
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4: Am Marinehafen Kiel ist am frühen Nachmittag das Minenjagdboot Fulda in Richtung Mittelmeer ausgelaufen. Die Besatzung soll sich für einen möglichen Einsatz in der Straße von Hormuz bereithalten, mit dem Auftrag, Seeminen aufzuspüren und zu entschärfen. Jennifer Bruhn mit den Einzelheiten.
5: Mit einem Orchester, einer Wasserfontäne der Feuerwehr und unter den Blicken vieler Familienangehöriger ist die Fulda in Kiel ausgelaufen. Rund 40 Soldatinnen und Soldaten wurden verabschiedet, darunter auch spezialisierte Minentaucher. Ein Einsatz in der Straße von Hormuz kommt laut CDU-Politiker Bastian Ernst aus dem Verteidigungsausschuss nur mit Mandat zustande und nur bei einem Waffenstillstand. Sicherheitsexperte Johannes Peters von der Uni Kiel sagte, dass ein Boot allein nicht ausreicht. In gefährlichen Gewässern brauche die Fulda Schutz, vor allem aus der Luft, etwa durch europäische Partner, so Peters. Befehlshaber Axel Derz betonte bei der Verabschiedung, dass die Besatzung bestens vorbereitet ist und im Ernstfall volle Unterstützung bekommt.
4: Zwei Handelsschiffe, die unter US-Flagge unterwegs sind, haben die Straße von Hormuz durchquert. Das meldet das US-Militär. Simone Kienzle dazu.
6: Demnach setzen die Schiffe ihre Reise nun sicher fort. Zuvor hatten die USA angekündigt, festsitzenden Schiffen die Durchfahrt durch die vom Iran blockierte wichtige Handelsroute zu ermöglichen. Das Oberkommando des iranischen Militärs drohte daraufhin damit, US-Kriegsschiffe anzugreifen, sollten sie in die Straße von Hormuz einfahren. Das US-Militär bestritt außerdem Meldungen, wonach eines seiner Kriegsschiffe von iranischen Streitkräften angegriffen und von zwei Raketen getroffen wurde. Über eine solche Attacke hatten mehrere iranische Nachrichtenagenturen berichtet.
4: Der sogenannte Tankrabatt von knapp 17 Cent auf Benzin und Diesel wird nicht in vollem Umfang an die Verbraucherinnen und Verbraucher weitergegeben. Zu diesem Schluss kommt der ADAC in einer Auswertung. Jan Zimmermann, wie sehen die Preise denn aus?
7: Nach dieser Auswertung sind die Preise gestern im Tagesdurchschnitt nur um rund etwa 11 Cent unter dem Preis der Vorwoche gewesen. Die Mineralölkonzerne, die widersprechen jetzt, die sagen, Moment mal, wir geben die Steuersenkung komplett weiter und die gestiegenen Spritpreise in den vergangenen Tagen hätten etwas mit gestiegenen Produktpreisen für Benzin und Diesel am Weltmarkt zu tun. Schaut man aber auf den Weltmarktpreis für Rohöl, ist dieser zuletzt gesunken und viele Experten fragen sich, wie passt das zusammen? Wie kommen die Konzerne auf so eine Begründung?
4: Wir Autofahrerinnen und Autofahrer können da ja nicht wirklich viel machen, außer vielleicht weniger zu fahren.
7: Das Bundeskartellamt rät, Spritpreis-Apps zu nutzen. Der Preisvergleich mit Hilfe der App sei wichtiger denn je, sagt der Chef des Kartellamts, Andreas Mund. Denn die Preise können sehr unterschiedlich ausfallen. Der Grund seien große regionale Unterschiede bei Raffinerie- und Großhandelspreisen. Und Verbraucherschützer, die raten eher am Vormittag zu tanken. Die Erfahrung der vergangenen Wochen zeigt, nach der Einführung der 12-Uhr-Regel an den Tankstellen steigen die Preise um 12 oder um kurz nach 12 oft recht stark und fallen dann über den Tag verteilt. Und am niedrigsten sind die Preise dann am nächsten Vormittag bzw. am späten Vormittag.
4: In Deutschland fehlen weiterhin Arbeitskräfte in den technisch-naturwissenschaftlichen Berufen. Die Fachkräftelücke in den Bereichen Mathematik, Informatik, Naturwissenschaften und Technik, kurz MINT, ist zuletzt aber kleiner geworden. Das geht aus dem MINT-Report des Instituts der deutschen Wirtschaft hervor, der dem ARD-Hauptstadtstudio exklusiv vorliegt. Aus Berlin, Gabriele Intemann.
8: Im März fehlten dem Bericht zufolge rund 134.000 Arbeitskräfte in den MINT-Berufen. Anderthalb Jahre zuvor waren es noch mehr als 200.000. Noch größer wäre der Mangel ohne ausländische Fachkräfte. Auch wenn die Lücke gerade kleiner wird, die Autoren des Reports rechnen damit, dass sich die Lage langfristig wieder verschärft. Denn in den kommenden Jahren gehen viele MINT-Beschäftigte in den Ruhestand. Gleichzeitig steigt den Arbeitsmarktexperten zufolge der Bedarf, unter anderem durch Digitalisierung und Energiewende.
4: Kudensee ist ein 100-Seelen-Dorf am Nordostseekanal im Kreis Steinburg. Am Wochenende hat es dort zum fünften Mal in diesem Jahr gebrannt. Was sagt die Polizei dazu und was die Menschen im Dorf? Maren Abecherli hat sich umgehört.
0: An einen Zufall glaubt in Kudensee laut einigen Anwohnern schon lange keiner mehr. Trotz der Ausrüstung mit Videokameras und Warnschildern hat es am Wochenende wieder gebrannt. Einige Bürger sagten uns, sie würden ihre Wertsachen vorsorglich mitnehmen, wenn sie das Haus verlassen. Andere wiederum gehen nach eigenen Angaben gar nicht mehr raus, weil keiner weiß, wen es als nächstes treffen könnte. Laut dem Itzehoer Polizeidirektor Frank Mathiesen wurde bereits vor dem Brand am Wochenende die Präsenz der Beamten im Dorf erhöht. Es laufen Ermittlungen in Sachen Brandstiftung. Im aktuellen Fall gibt es demnach außerdem einen Zeugenhinweis. Mehr wollte der Polizeidirektor aber erst einmal nicht sagen.
4: In Neumünster ist ein Mann gefasst worden, der per Haftbefehl gesucht worden ist. Wie die Bundespolizei mitteilte, fiel der Mann auf, weil er in der Nähe der Gleise am Bahnhof Unkraut zupfte. Bei der Kontrolle stellte sich heraus, dass der 68-Jährige mit Haftbefehl gesucht wurde, weil er Leistungen erschlichen hat. Er war zur Fahndung ausgeschrieben. Der Mann konnte die Geldstrafe nicht zahlen, deshalb muss er jetzt den Rest seiner Ersatzfreiheitsstrafe von 10 Tagen im Gefängnis verbringen.
1: Dankeschön, Sabrina. 17.05 Uhr ist es NDR 1 Welle Nord. Das Wetter für uns in Schleswig-Holstein. Gute Nachricht für alle Sonnenanbeter. Der Sonnenuntergang heute erst so bummelig 20.57 Uhr. Ist das nicht herrlich, wie lange es hell bleibt? Wir haben zum Feierabend noch 11 Grad auf Sylt, 19 Grad in Schwarzenbek. Die Nacht ist dann klar, teils nass. Die Werte sinken bis auf 3 Grad. Wird also nochmal frisch. Morgen ist es ähnlich wie heute. Wir bekommen allerdings nur noch 12 bis 15 Grad maximal am Tag. 3 Stunden Sonne Richtung Grambeck, 9 Richtung Süderlügum. Der Wettertrend, so bleibt es dann auch am Mittwoch und am Donnerstag.
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1: 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Die A1 Lübeck Richtung Hamburg zwischen Billstedt und Norderelbbrücke 4 Kilometer stockend. Die A7 Richtung Süden zwischen Dreieck Nordwest und dem Elbtunnel 6 Kilometer Stau. A25 Hamburg Richtung Geesthacht zwischen Dreieck Südost und Neu-Allermöhe West haben wir 3 Kilometer stockenden Verkehr. Und an der Elbfähre Glückstadt-Beschafen beträgt die Wartezeit ab Glückstadt 1 Stunde. Aktuelle Blitzer A20 Richtung Bad Segeberg kurz vor der B206. Dann B306 Richtung Lübeck, kurz vor der A20 ebenfalls in Blitzern. Und Heiligenhafen im Ortseingang in der Bergstraße. Gute Fahrt wünsche ich Ihnen.
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1: Und liebe Grüße an alle Pollenallergiker. Ihnen geht's vielleicht wie Udo aus dem Schlimmerbistro, hören Sie mal.
2: Sag mal, hat einer von euch Nasenspray da?
9: Udo, was sprichst du denn so komisch?
2: Ich brauch Nasenspray, ich hab ne zue Nase, du, das ist wie Beton.
1: Frühstück bei Stefanie, hören Sie gleich hier bei uns, vorher gibt's...
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0: Das sind die größten Hits für Schleswig-Holstein. Earth, Wind and Fire und das zum Feierabend. Besser geht's noch nicht. Hier ist NDR 1 Welle Nord und wir hätten da noch was für Sie, für die gute Laune.
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2: Es ist ja, wie es ist.
1: Und das sind Ihre Gäste. Herr Ahlers.
3: Ja, das tut dir nichts zu sagen.
1: Udo.
4: Ja, das kann's haben.
1: Und Opa Gerke.
5: Steffi, machst du mir Mettbrötchen?
2: Nee, muss ich erst schmieren. Milch und Zucker nehmt ihr selber, ne? Was gibt's Neues?
4: Sag mal, hat einer von euch Nasenspray da?
2: Udo, was sprichst du denn so komisch?
4: Ich brauch Nasenspray. Ich hab ne zue Nase. Du, das ist wie Beton.
3: Du kannst dir doch eben in der Apotheke holen.
4: Nein, die geben mir nix mehr.
3: Was?
4: Und die sagen, ich bin Nasenspray-abhängig. Ich soll zum Arzt gehen.
2: Ah.
4: Du, dann geh ich zu der Glockenapotheke weiter. Da hatten sie dann aber schon angerufen.
2: Ah.
4: Da kommt gleich einer. Du, dann krieg ich da auch nix.
2: Udo.
4: Hallo. Hast du denn nicht irgendwas da?
2: Wie oft nimmst du das denn?
4: Ja, immer. Aber ich habe nix mehr. Ich krieg gar keine Luft mehr.
3: Oh, das ist eine Suchterkrankung. Habe ich neulich gelesen. Guck, dann mal gute Reise.
4: Guck nach.
2: Gute Nacht?
4: Nein, guck nach.
2: Ja, dann nimm mal hier das Japanöl. Da kannst du erstmal mit dem Finger in die Nase schmieren. Meine Idee.
4: Das wird ja nicht.
5: Wir haben uns die Nase früher mit Propangas freigeblasen. Junge, der machte der Teufel aber Ententanz, du.
2: Das ist aber gut, Franz, wirklich. Ich meine, ich kenne das. Das muss man ernst nehmen. Ich war ja mal lippenfettsüchtig.
3: Was warst du?
2: Ja, mit diesen Lippenpflegestifte. Wenn das einmal merkst, dann brauchst du es immer. Also ich war ja außer Kontrolle.
3: Aha.
2: Ja, glaubst du oder glaubst nicht. Ich abends zu Hause, mein Labello alles. Du, da bin ich amok gelaufen. Ganze Wohnung auf den Kopf gestellt.
3: Aha.
2: Ja, dann habe ich zum Glück noch so eine Stange Palmin-Bratfett im Kühlschrank gefunden. Das musste dann auch mal gehen.
3: Puh, wenn wir schon beim Beichten sind, dann will ich euch mal was sagen, was sonst keiner weiß. Ich war mal abhängig von der Springfield-Story.
2: Oh, Sünde, im Fernsehen, ne?
3: Ja, dann haben die das einfach so plötzlich abgesetzt und dann bin ich in ein tiefes Loch gefallen.
2: Georg, wie geht dir das damit?
3: So muss ich mit klarkommen.
4: Manchmal mach's nicht mehr.
2: Was sagst du, Udo?
4: Manchmal mach's nicht mehr.
3: Was?
4: Manchmal machst du nicht mehr.
3: Ah, da sagst du was, Udo. Was macht dein Rätsel denn, Franz?
5: Ich brauch noch Emotionen. Vorne mit G.
2: Gänsehaut-Feeling.
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0: Richtung Feierabend. Vielleicht noch mit ein bisschen Sonnenschein. Hier ist NDR 1 Welle Nord um 17:30. Hören wir mal, was der Sport so treibt. Es gibt das Update von Rudi Dautwitz. Moin Rudi.
1: Moin Julian.
0: Nur noch 2 Wochen, dann beginnt ja schon in den höchsten Fußballspielklassen die Sommerpause. Aber nicht nur für alle geht es ja gleich in den Urlaub. In der Regionalliga zum Beispiel hat der Norddeutsche Fußballverband heute die Zulassungen für die kommende Saison erteilt oder eben auch nicht. Denn einige Vereine, die müssen rund um ihr Stadion noch ein bisschen nachbessern, damit sie auch im neuen Spieljahr überhaupt dabei sind, ne?
1: Ja, stimmt. Zunächst aber einmal erstmal die guten Nachrichten, nämlich für den VfB Lübeck, Weiche Flensburg, Eintracht Norderstedt und für Holstein Kiel 2. Hier hat es im ersten Anlauf gleich geklappt. Etwas nachbessern müssen dagegen noch Phoenix Lübeck und auch der SV Todesfelde. Der Verein aus dem Kreis Segeberg wird ja als Oberligameister an der Aufstiegsrunde teilnehmen und dort treffen die Todesfelder voraussichtlich auch auf den TuS Dassendorf mit den Ex-Profis Martin Harnik und Max Kruse. Ja, der Verein aus dem Kreis Herzogtum Lauenburg, der muss allerdings im Bereich Infrastruktur noch erhebliche Mängel beseitigen, damit der Verband eben die Zulassung erteilt. Was genau noch fehlt, das wird den Clubs in den kommenden Tagen mitgeteilt.
0: Und wir bleiben noch bei Phoenix Lübeck und dem SV Todesfelde. Die treffen sich nämlich, die beiden Vereine, spielen am 23. Mai um den Landespokal. Seit heute steht jetzt fest, wann die Partie beginnt, Rudi, und da mussten wir schon ein bisschen schmunzeln. Ungewöhnliche Zeit, ne?
1: Ja, in der Tat, denn um 11.30 Uhr, würde ich sagen, spielen ja normalerweise eher so der Fußballnachwuchs. Mhm. Aber eben an diesem 23. Mai werden ja die Landespokal-Endspiele in ganz Deutschland ausgetragen. Und da das erste die Spiele in mehreren Konferenzen zeigt, müssen also einige Kicker und ihre Fans dann eben mal früh aufstehen. Die Todesfelder werden nicht ganz so unglücklich sein, glaube ich zumindest. Denn vor 2 Jahren, da unterlagen sie wohlgemerkt am Nachmittag für Phoenix Lübeck im Finale. Ja, nun wollen sie also am 23. Mai beweisen, dass sie die besseren Frühaufsteher sind. Ich bin sehr gespannt, ob das klappt und ob alle pünktlich sind.
0: Kann man sich wieder so fühlen wie so ein Papa mit dem Fußballnachwuchs. Ne? Ich bin normalerweise mit der E-Jugend dann zu diesen Uhrzeiten unterwegs. Dankeschön, Rudi Dautwitz, für den Sport. 17:32 ist es, NDR 1 Welle Nord. Das Wetter für Ihre Region bekommen Sie von Sebastian Wache.
2: In Hamburg wie auch in Südholstein sorgt ein neues aufkommendes Hoch für eine zumindest zeitweise Wetterberuhigung. Mit einem Wechsel aus Sonne und Wolken geht es in den Abend, dabei meist auch trocken und das bei Werten von rund 14 Grad. Nach einer teils frischen Nacht geht es dann aber morgen deutlich wolkiger zu. Eine Regenfront schiebt sich bereits am Vormittag von Süden her auf. Die wird sich dann auch etwas länger halten und somit hat die Sonne morgen kaum Chancen, sich zeigen zu können. Es wird eher ein grauer und teils nasser Tag und dazu werden es auch nur maximal 13 Grad.
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0: 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Die A7 Richtung Süden zwischen Dreieck Nordwest und Elbtunnel 5 Kilometer Stau. A25 Hamburg Richtung Geestach zwischen Dreieck Südost und Neu-Allermöhe West haben wir 3 Kilometer stockenden Verkehr. B433 Hamburg-Fuhlsbüttel stadtauswärts zwischen Zeppelinstraße und Niendorfer Straße, da stockt es nach einem Unfall. Und an der Elbfähre Glückstadt-Beschafen beträgt die Wartezeit ab Glückstadt 1 Stunde. Aktuelle Blitzer, lieben Dank fürs Bescheidgeben, haben sie uns gemeldet auf der B503 Altenholz Richtung Kiel hinter der Holtenauer Hochbrücke. Geblitzt wird B202 in Selent Richtung Kiel, Höhe der Tankstelle. Und ein Blitzer Neumünster, Bostedter Straße Richtung Bostedt, Höhe des Autohändlers. Gute Fahrt wünsche ich.
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0: Sie erleben mit uns Johannes Oerding und Nena live und nicht irgendwo, sondern am Strand. Wir schenken Ihnen diese Tickets. Wie Sie da genau rankommen, verraten wir Ihnen gleich. Vorher gibt's
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0: 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Und das hier ist ein Sound, den wir vor allen Dingen im Frühling hören, bei herrlichem Wetter und wenn wir am Strand sitzen. Das ist das Meeresrauschen. Sehr beliebt. Und wenn Sie die Ohren spitzen, dann hören Sie noch was hier am Meer.
1: An guten Tagen.
0: Genau. 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

0: muss die Versicherung für Schäden, die durch das Ostseehochwasser, wir erinnern uns, im Jahr 2023 entstanden sind, aufkommen oder nicht? Das Oberlandesgericht in Schleswig hat dazu eine Entscheidung gefällt. Mehr dazu jetzt in unseren Nachrichten. Und das Minenjagdboot Fulda ist ins Mittelmeer aufgebrochen. Auch das Thema um 18 Uhr bei Sabrina Prinzen-Ferreira.
1: Moin.
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3: Rund 40 Soldatinnen und Soldaten sind am frühen Nachmittag mit dem Minenjagdboot Fulda vom Marinehafen Kiel ins Mittelmeer aufgebrochen. Dort soll es für einen möglichen Einsatz im Persischen Golf bereitstehen, um Seeminen aufzuspüren und zu entschärfen. Hintergrund ist die angespannte Lage in der Straße von Hormus, die wichtig für den weltweiten Öl- und Gastransport ist. Der Befehlshaber Axel Derz betonte vor dem Auslaufen die gute Ausbildung der Besatzung und sicherte umfassende Unterstützung im Einsatz zu. Sicherheitsexperte Johannes Peters von der Uni Kiel sagte uns, Deutschland beteilige sich mit dem Einsatz nicht am Krieg.
4: Wir verlegen dieses Boot runter ins Mittelmeer, um dann eben im Falle des Falles näher an der Region dran zu sein. Also in kürzerer Zeit dann dieses Boot auch bereitstellen zu können. Das hat erstmal noch nichts damit zu tun, dass wir dort in irgendeiner Form in diesen Konflikt involvieren. Da ist ja die Ansage auch ganz klar. Der Konflikt muss beendet, muss beigelegt werden, es muss stabiles Mandat da sein, es müssen stabile Verhältnisse da sein und dann ist man bereit, sich zu beteiligen.
3: Wegen der Blockade der Straße von Hormus stecken nach wie vor mehr als 2000 Schiffe fest. US-Präsident Trump hatte angekündigt, dass das US-Militär ab heute Handelsfrachter durch die Meerenge geleiten soll. Daraufhin hatte der Iran mit Angriffen gedroht, wenn US-Kriegsschiffe in die Straße von Hormus einfahren. Karl Schreiber dazu.
5: Nach Angaben des US-Militärs haben heute zwei unter US-Flagge fahrende Handelsschiffe die Straße von Hormus passiert. Sie würden ihre Reise jetzt sicher fortsetzen, hat das für den Nahen Osten zuständige US-Regionalkommando CENTCOM mitgeteilt. Die Angaben lassen sich nicht unabhängig überprüfen. Außerdem ist das US-Militär nach eigenen Angaben mit zwei Kriegsschiffen in den Persischen Golf hereingefahren, mit dem Ziel, die iranische Blockade der Straße von Hormus zu brechen. Dadurch steigt die Gefahr einer direkten militärischen Konfrontation zwischen den USA und dem Iran in der Straße von Hormus.
3: In Deutschland bleibt die grundsätzliche Zustimmung zur Demokratie hoch. Das ist das Ergebnis des sogenannten Demokratiemonitors 2026 der Bertelsmann Stiftung. Demnach befürworten 82% der Befragten demokratische Werte. Das sind etwas mehr als bei der letzten Befragung im Jahr 2019. Laut der repräsentativen Studie finden zum Beispiel etwa 91% das Prinzip demokratischer Wahlen richtig und wichtig. 77% der Menschen unterstützen außerdem die Werte und Funktionen demokratischer Parteien. Aber nur 17% sind damit zufrieden, wie die Parteien aktuell arbeiten. Das Oberlandesgericht Schleswig hat sich mit der Frage befasst, ob Versicherungen für einen Schaden zahlen müssen, der durch das Ostseehochwasser im Herbst 2023 entstanden ist. Heute ist eine Entscheidung gefallen. Wie die genau aussieht, das erklärt Christopher Tschirvi.
6: Das schleswig-holsteinische Oberlandesgericht stuft das Ostseehochwasser vom 20. und 21. Oktober 2023 als Sturmflut ein. Damit bleiben viele Geschädigte trotz Versicherung vermutlich auf ihren Kosten sitzen. Konkret ging es um die Klage eines Wohnungsunternehmens aus Schleswig. Dessen Wohnanlage an der Schlei war überflutet worden, der Schaden lag bei rund 800.000 Euro. Die Elementarversicherung weigerte sich zu zahlen, weil Schäden durch Sturmfluten ausgeschlossen sind. Das Unternehmen argumentierte, eine Sturmflut setze auch Gezeiten voraus und die Schlei sei kein Küstengewässer. Das Gericht widersprach und bestätigte so das Landgericht Flensburg. Das hatte die Klage in vorheriger Instanz abgewiesen. Gezeiten seien nicht erforderlich. Das Urteil ist noch nicht rechtskräftig.
0: Es ist 18.03 Uhr, NDR 1 Welle Nord. Das Wetter für uns in Schleswig-Holstein sieht auch gut aus. Heute Morgen noch ein bisschen feucht, fröhlich, aber es ist dann ja schnell aufgerissen und aktuell auch keine Regenwolke in Sicht. Das ist die gute Nachricht. Richtig freier Himmel auch oben bei Ihnen noch in Nordfriesland, in Schleswig-Flensburg, im Kreis Dithmarschen. Da kommen Sie überall in den Genuss von Feierabendsonne. Bei 11 Grad auf Sylt, 19 Grad sogar noch in Schwarzenbek. Die Nacht ist dann klar. Kann allerdings auch eine kleine Regenwolke mal geben. Die Werte sinken bis auf 3 Grad, wird wieder frisch. Morgen ähnlich wie heute. Wir bekommen allerdings nur noch 12 bis 15 Grad als Tagestopwert. Bei 3 Stunden Sonne Richtung Grambeck, 9 Stunden Richtung Süderlügum. Der Wettertrend, so bleibt es dann auch am Mittwoch und Donnerstag. Keine großen Veränderungen.
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0: 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Wir haben an der Hotline vor allen Dingen jemand. Julian Kraft sich hier. Moin Moin.
7: Ja, hallo, hier ist Andreas. Ich fahre gerade auf der A1 Richtung Süden.
0: Ja.
1: Die Abfahrt Rheinfeld ist wie die letzten Tage leider immer wieder voll gefüllt. Die Autos stehen bis teilweise auf der Autobahn in beiden Richtungen, weil eben der Abfluss nicht gewährleistet ist.
0: Dankeschön für die Warnung. Nochmal moin.
7: Moin, moin, hier ist Rudolf.
0: Hallo, da.
7: Hamburg, ich bin gerade an der Flughafentangente in Richtung Norderstedt. Hier ist eine Vollsperrung. Die Polizei ist vor Ort, aber es geht weder vor noch zurück.
0: Dankeschön, Rudolf. Genau, das ist die B433 Richtung Norderstedt zwischen Zeppelinstraße und Niendorfer Straße. Da stockt es nach einem Unfall. Da brauchen Sie auf jeden Fall Geduld Richtung Feierabend. Und an der Elbfähre Glückstadt-Beschafen beträgt die Wartezeit ab Glückstadt im Moment eine Stunde. Aktuelle Blitzer: B503 Altenholz Richtung Kiel hinter der Holtenauer Hochbrücke, B206 Richtung Lübeck, kurz vor der A20 wird geblitzt, und B202 in Sellent Richtung Kiel, Höhe der Tankstelle. Gute Fahrt wünsche Ihnen.
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0: Und das müssen wir doch mal eben kurz feiern. Willkommen im ersten Feierabend der Woche. Dazu natürlich coole Mucke. Wir haben Michael Patrick Kelly, Hello, und das hier aus den 80ern, Talk Talk. Das sind
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0: Herzlich willkommen bei
1: NDR 1.
0: Mit mir im Studio Christopher Scheffelmeier vom Schleswig-Holstein-Magazin im NDR Fernsehen. Moin Christopher.
2: Hallöchen.
0: Ist ja immer herrlich, ne? Wenn man so im Baumarkt ist, da kann man sich ja Stunden aufhalten.
2: Bist du auch so einer?
0: Ich bin auch so einer. Ich guck mir dann die ganze Technik an und das Werkzeug und denk so, oh herrlich.
2: Man ist ja zwangsläufig Stunden da, weil man nichts findet.
0: Ja, genau.
2: Wenn man eine Frage hat, sucht man noch länger, um jemanden zu finden, der die beantworten kann.
0: Und dann wird man auch böse angeguckt von mir. So, hä, das ist da hinten Gang 17
2: ja, genau.
0: Bei C. Ach so, stimmt. Ja, hätte ich selber drauf kommen können.
2: Ja, es gibt Lebewesen, muss man sagen, die freiwillig in den Baumarkt gehen. Katze Lotti aus Plön. Mhm. Die lebt ja in einem Baumarkt. Wir haben sie jetzt auch versucht zu finden. Da gibt es ja wirklich Presseberichte in ganz Deutschland schon. Ich sag mal so mittelerfolgreich. Wir waren der Katze auf der Spur, aber spannend und lustig ist es allemal. Also wir sind heute auf der Suche nach Katze Lotti im Baumarkt.
0: Und hat die es gut, ne? Die darf die ganze Nacht da mit allen Sachen rumspielen, theoretisch. Also 19:30, schöne Bilder von Lotti, dem nächsten Lieblingstier von uns Schleswig-Holsteinern im NDR Fernsehen. Schalten Sie ein.
2: Meistens ist übrigens bei den Mäusefallen.
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0: Gerade eben so ein 80er. 89 war das The Cure hier bei NDR 1 Welle Nord. Es ist 18.30 Uhr. Wir hören, was das Wetter so treibt, und zwar direkt bei Ihnen in der Region. Sebastian Wache hat alle Daten für uns.
1: In Hamburg wie auch in Südholstein sorgt ein neues aufkommendes Hoch für eine zumindest zeitweise Wetterberuhigung. Mit einem Wechsel aus Sonne und Wolken geht es in den Abend, dabei meist auch trocken und das bei Werten von rund 14 Grad. Nach einer teils frischen Nacht geht es dann aber morgen deutlich wolkiger zu. Eine Regenfront schiebt sich bereits am Vormittag von Süden her auf. Die wird sich dann auch etwas länger halten und somit hat die Sonne morgen kaum Chancen, sich zeigen zu können. Es wird eher ein grauer und teils nasser Tag und dazu werden es auch nur maximal 13 Grad.
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0: 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Gute Meldung für den Feierabend, da liegen uns nämlich gerade keine Meldungen vor. Gute Fahrt, aktuelle Blitzer haben Sie uns gemeldet auf der B503 Altenholz Richtung Kiel hinter der Holtenauer Hochbrücke. B202 in Selent Richtung Kiel, Höhe der Tankstelle. Und Blitzer Neumünster, Bohrstädter Straße Richtung Bohrstedt, Höhe des Autohändlers. Gute Fahrt wünschen wir.
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0: Und mit den größten Hits für Schleswig-Holstein von einem Mann, der da heißt Elton John. Ein Mann, der viele gute Songs geschrieben hat, großartige Hits. Aber über diesen hier hat er mal in einem Interview gesagt, Club at the End of the Street. Ich liebe diesen Song und das ist doch mal ein Ritterschlag, oder? Für diese Nummer geht's jetzt zu hören.
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0: 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Vorsicht bitte, A210, Kiel Richtung Rendsburg, zwischen Kreuz Rendsburg und Schacht Audorf. Da liegen Holzteile, fahren Sie doch bitte vorsichtig. 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Und im Wonnemonat Mai, der ja erst 4 Tage jung ist, dieser Monat. Und trotzdem hat er schon richtig viel Spaß gemacht. Ne? Knackig blauer Himmel, Sonnenschein, langes Wochenende, herrlich. Sie haben uns heute auch schon die tollen Dinge verraten, die Sie schon erleben durften. Ihre ersten Mai-Lights.
1: Mein erstes Mai-Light war mit meinem kleinen 1,5-jährigen Enkelkind das erste Mal in der Ostsee zu planschen. Hm. Das war unser erstes Mai-Light.
2: Mein Mai-Light ist eigentlich ein Ende April-Light, weil am 30. April die ganzen Schiffe in den Schlütziler Hafen mit dem Kran gehoben wurden. Das war ein Wahnsinnserlebnis.
3: Mein Highlight war am Wochenende eine schöne Tour, einfach nur hinter die Grenze, an die Flensburger Küste, Blick auf die Ostseeinseln und Eis bei Anis Kiosk essen.
4: Ich hatte 2 Highlights. Wochenendnähen in Glasau kreativ mit ganz tollen Frauen. Leider ist da immer noch kein Mann dabei. Und zwischendurch bin ich dann mal abtrünnig geworden und habe dann ein Physio-Walk mit 15 tollen Hunden gehabt. Und es war ein wunderschönes Wochenende.
0: Herrlich. Guck mal, viele Mai-Lights. Ein weiteres Mai-Light ist jetzt der Feierabend. Ich wünsche Ihnen eine gute Fahrt nach Hause. Hier übernimmt Carina Dawert in vom Binnland und Vorderkant. Mein Name ist Julian Kraftzig und ich freue mich, wenn Sie morgen wieder einschalten. Ab 3 hier bei NDR 1 Welle Nord.

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1: Um 19 Uhr mit Juliette Groß. In der Leipziger Innenstadt ist ein Auto in eine Menschenmenge gefahren. Laut Polizei gibt es mindestens ein Todesopfer und zwei Schwerverletzte. Aus Leipzig, Johannes Gietzler.
2: Wie viele weitere Menschen verletzt sind, ist bislang unklar. Auf Bildern ist zu sehen, dass zahlreiche Rettungskräfte auch von Feuerwehr und Polizei im Einsatz sind. Der Fahrer des Fahrzeuges wurde nach Polizeiangaben festgenommen. Von ihm gehe derzeit keine Gefahr mehr aus, hieß es. Unklar ist, ob es sich um eine vorsätzliche Amokfahrt oder um einen Unfall handelt. Auch über den genauen Hergang sowie ein mögliches Motiv des Fahrers gibt es bislang keine Informationen.
1: Zwei unter US-Flagge fahrende Handelsschiffe haben die Straße von Hormus erfolgreich durchquert. Das berichtet das US-Militär. Aus der NDR-Nachrichtenredaktion Simone Kinzle.
3: Demnach setzen die Schiffe ihre Reise nun sicher fort. Zuvor hatten die USA angekündigt, festsitzenden Schiffen die Durchfahrt durch die vom Iran blockierte wichtige Handelsroute zu ermöglichen. Das Oberkommando des iranischen Militärs drohte daraufhin damit, US-Kriegsschiffe anzugreifen, sollten sie in die Straße von Hormuz einfahren. Das US-Militär bestritt außerdem Meldungen, wonach eines seiner Kriegsschiffe von iranischen Streitkräften angegriffen und von zwei Raketen getroffen wurde. Über eine solche Attacke hatten mehrere iranische Nachrichtenagenturen berichtet.
1: Unter den verstorbenen Passagieren eines Kreuzfahrtschiffs im Atlantik ist auch ein Deutscher. Das hat das Kreuzfahrtunternehmen mitgeteilt. Bei den anderen beiden Toten handelt es sich um ein Paar aus den Niederlanden. Sie sind mutmaßlich an einer Infektion mit dem Hantavirus gestorben. Drei weitere Menschen sind erkrankt. Das Virus wurde bisher nur bei einem von ihnen nachgewiesen. Die Weltgesundheitsorganisation sieht keinen Grund zur Beunruhigung oder womöglich Reisebeschränkungen. Das Hantavirus wird in der Regel durch infizierte Nagetiere übertragen. Grüne, SPD und Linke ziehen sich in einer koordinierten Aktion vom Internetdienst X zurück. Die Plattform sei in den letzten Jahren im Chaos versunken, hieß es in einer Mitteilung. Politische Debatten lebten vom Austausch der Menschen, erreiche und informiere. X hingegen fördere zunehmend Desinformation. Der Schritt betrifft den Angaben zufolge sowohl die offiziellen Accounts von SPD, Grünen und Linken als auch die von Spitzenpolitikern der drei Parteien. Tech-Milliardär Elon Musk hatte den Mitteilungsdienst Twitter 2022 gekauft und in X umbenannt. Das waren die Nachrichten.
4: Wir haben 7:02. NDR 1 Welle Nord, das Wetter für uns in Schleswig-Holstein. Heute Abend verhält sich das Wetter komplett ruhig im Land. Morgen kann es sich dafür überhaupt nicht entscheiden. Da schaffen wir gerade mal 0 Stunden Sonne in Lauenburg an der Elbe. Aber im Gegensatz dazu dann 9 Stunden Sonne in Süderlügum. Und so uneinig bleibt sich das Wetter auch die ganze Woche. Wir haben immer wieder kräftige Sonne, aber es regnet auch immer mal wieder ganz schön doll. Das Wetter übt also, damit es am Wochenende mal wieder so richtig gut wird.
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4: Moin! Oder Schalik Bater sagen, May the 4th be with you. Heute ist der 4. Mai, inoffizieller Star Wars Feiertag. Weil das weltberühmte Filmzitat May the 4th be with you genauso klingt wie die englische Aussprache vom 4. Mai. May the 4th. Möge die Macht also mit Ihnen sein. Nicht nur heute Abend, sondern wenn es geht, auch die ganze Woche.
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0: Spätestens seit den Klitschkos hat jeder in Deutschland verstanden. Boxen, das ist ein seriöser und herausfordernder Sport. Und der ist heute so angesagt wie nie. Hier bei uns in Schleswig-Holstein greifen vor allem immer mehr Jugendliche zu den Boxhandschuhen. Und Grund dafür, das ist nicht einfach nur der Sport, sondern auch die soziale Arbeit, die neben dem Ring stattfindet. Mein NDR-Kollege Ben Armstrong, der war in Lübeck in einem Boxclub zu Besuch, bei dem die Mitgliederzahlen aktuell so richtig durch die Decke gehen.
1: Er gibt sich selber den Kampfnamen Black Horse, weil seine Schläge sich anfühlen sollen wie Pferdetritte. Der 17-jährige Richard Susu gehört als mehrfacher Landesmeister zu den besten Jugendamateurboxern aus Schleswig-Holstein.
2: Lass mal sagen, wenn ich mir ein, zwei Wochen Pause nehme, dann ist mir so langweilig, dann lenke ich mich selber ab, wie das zum Training.
1: Boxen boomt im Land. Im Norden steigen die Mitgliederzahlen kontinuierlich, sagt der schleswig-holsteinische Amateurboxverband. In 10 Jahren um knapp ein Drittel auf 3209 Mitgliedern. Der Großteil davon seien Jugendliche. In Lübeck sieht man das besonders deutlich. Im selben Zeitraum ist der Boxclub von 70 auf über 600 Mitglieder explodiert. So viele, dass sie gerade niemanden mehr aufnehmen können. Warum junge Menschen den Sport feiern, hat unterschiedliche Gründe.
3: Also Selbstbewusstsein wächst auch dadurch und natürlich auch viele neue Freunde.
4: Ich hatte einen Ort, wo ich meine Kraft rauslassen konnte, weil ich generell sehr hippelig war. Aber durch das Boxen hat sich das auf jeden Fall geändert.
5: Es gibt jetzt jemanden, der sagen würde, ja, du bist schlechter als ich. Also jeder respektiert sich und das ist halt einfach ein sehr starker Respektsport einfach.
1: Richard ist mit 4 Jahren zusammen mit seiner Familie aus Benin in Afrika nach Deutschland gekommen. Als Kind wurde er in der Schule früher oft gewalttätig, nutzte die Faust, wenn sich Kinder über

0: sein schlechtes Deutsch lustig machten.
1: Box hat wirklich Disziplin in Leben gebracht und Respekt auch richtig, weil da ist auch sehr wichtig, einen ausreden zu lassen, bevor du reden möchtest, oder Geduld. Und auch, was auch ist, wenn andere Leute dich draußen blöd anmachen, wie du darauf reagierst.
2: Aber du bist glücklicher.
0: Diese Entwicklung abseits des Rings hat Richard ihm zu verdanken. Tolga Tanriverdi sieht sich nicht nur als Trainer, sondern auch als Ansprechpartner. Er kümmert sich um die Probleme in der Familie, Schule oder im Freundeskreis der Heranwachsenden.
3: Wir haben auch eine Vereins-App, verkünden dann dort, dass wir eben halt verschiedene Coachings haben, Gewaltpräventions-Workshops, Suchtpräventions-Workshops, Lesen und Schreiben lernen. Wir haben tolle Projekte, wo wir auch gemeinsam lernen und dann denen so ein paar Skills vermitteln.
0: Neben seinen norddeutschen Meistertiteln ist Richard auch schon mal Zweiter bei den deutschen Meisterschaften geworden. Diesen Sommer will er ganz nach oben, denn langfristig will er nämlich auf die große Bühne.
1: Mein Traum ist, in die Nationalmeisterschaft reinzukommen und die Goldmedaille in die Olympiade zu gewinnen. Ja. Ich könnte mir ein Leben sozusagen ohne Boxen gar nicht mal vorstellen.
4: Ja. Loslegen!
0: Doch statt möglicher Medaillen wird für ihn die Persönlichkeitsentwicklung durch den Sport immer einer der größten Erfolge in seinem Leben bleiben.

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0: jetzt ein Eis in der Sonne. Das wäre doch was. 19.30 Uhr ist es, NDR 1 Welle Nord, das Wetter für uns in Schleswig-Holstein. Und man hat gute Chancen diese Woche, sich ein Eis zu kaufen und es auch in der Sonne genießen zu können. Aber der Blick aufs Wetter ist auch einigermaßen abwechslungsreich. Sonne und Wolken, die wechseln sich nämlich immer konsequent ab. Man muss also den richtigen Zeitpunkt erwischen. Ab und zu kommt dann auch ein bisschen Wasser von oben, meist aber wohl nur kurz. Und wir kommen die Tage auf Höchstwerte von 12 bis 15 Grad.
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0: Moin. Der Mai hat begonnen und soll vielversprechend warm und sonnig werden. Wir üben also dafür schon mal und stimmen uns einmal richtig drauf ein mit den größten Hits für Schleswig-Holstein. Jetzt James Blunt und I'll Be Your Man.
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0: Der NDR1 Verkehrsservice. Vorsicht bitte. Auf der A23 Hamburg Richtung Heide zwischen Elmshorn und Horster liegen Gegenstände auf der Fahrbahn. Der Frühling ist da. Für Schleswig-Holstein heißt das auch, es ist wieder Folk Baltica. Die hat sich nämlich in über 20 Jahren zu einem richtigen Frühlingsfestival entwickelt, kann man sagen. Musikalisch geht es da vor allem um nordische und baltische Musikkultur. Am Samstag ging es jetzt wieder los, nachmittags schon mit dem ersten Inselkonzert auf Föhr und abends gab es dann die große Eröffnung im dänischen Sonderburg. Und am kommenden Wochenende laufen dann die Hauptkonzerte in Flensburg. Per Axel Kröske, der stimmt uns da mal ein bisschen drauf ein.
1: So klingt das Folk Baltica Ensemble. Rund 50 junge Talente aus dem Grenzland, die bei den Eröffnungskonzerten und Mottokonzerten am folgenden Wochenende auf der Bühne stehen. Und das Festivalmotto, ausgewählt vom künstlerischen Leiter Harald Hauger, lautet in diesem Jahr Horizonte. In Schleswig-Holstein liegt auf der Hand, welche Horizonte das sein könnten.
2: Erstmal ein Ostsee-Horizont in der St. Jürgenkirche in Flensburg. Und dann Tag danach machen wir ein Horizonte-Nordsee-Konzert. Und das heißt, dann blicken wir erstmal nach Shetland und Norwegen und Färöern, Island. Und dann endet der Reise auf Grönland. Und da kommt Rasmus Lübert, der legendarische grönländische Sänger. Er singt sehr, so fast schamanistisch, also sehr, sehr mitreißend. Für ihn ist das eine ganze Universum. Ich habe mehrmals mit ihm gearbeitet und das erste Mal war ich so, gibt es 8 Takten da oder 16 Takten da oder so. Dazu hat er geantwortet, du, ich weiß es nicht, just close your eyes and fly.
3: Das ist irgendwie so ein Botschafter. Ich glaube, als solchen sieht er sich auch, von seinem Land zu erzählen, in der Sprache, die wir nicht verstehen, aber wir verstehen es über die Musik, was er rüberbringen will.
1: Das meint die neue organisatorische Festivalleiterin Verena Andel. Und Harald Hauger hat auch wieder Ausschau nach besonderen Gästen aus dem Süden gehalten.
3: Andreas Hofmeier aus Bayern, ein Tuba-Spieler, der schon mal den Münchner Staatsorchester gespielt hat. Und diese Kombination aus Jazz und Folk plus dem Tubisten, der auch noch mit Comedy da mit Sicherheit reinkommen wird, das wird sehr besonders.
1: Hofmeier begleitet die Eröffnungskonzerte sowie eines mit den Folk Baltica Hauskünstlern von Stundom aus Dänemark am Donnerstag in der Stadthalle Eckernförde. Ein weiteres mit dem schwedischen Quartett Orzeglana.
3: Wo die 4 Musikerinnen so ganz feinen Folk machen und dann kommt dieser Tuba-Spieler und dann stehen sie zusammen auf der Bühne und ich bin gespannt.
1: Im dänischen Appenrade ist am Donnerstag der Nordfriese Ove Thomsen zu Gast, der sich aber schon eine Weile in der Hamburger Songwriter-Szene tummelt.
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1: Immer wieder neue Kooperationen von Folkmusikern aus dem Norden. Das gehört zum Kern der Folk Baltica. Die Baltic Sea String Band, Donnerstag im Schleswig-Hus und am Sonnabend darauf im dänischen Lloyd sowie im Kulturforum Kiel. Mit 29 Veranstaltungen wartet die Folk Baltica diesmal auf und für die meisten gibt es noch Tickets.
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1: Um 20 Uhr mit Juliette Groß. In der Leipziger Innenstadt ist ein Auto in eine Menschenmenge gefahren. Laut Polizei gibt es mindestens 2 Todesopfer und mehrere Verletzte. Bei dem Fahrer handelt es sich um einen 33-jährigen Mann mit deutscher Staatsangehörigkeit. Er wurde festgenommen. Oberstaatsanwältin Claudia Laube zum Stand der Ermittlungen.
2: Wir haben eine hohe Vielzahl von Verletzten und deswegen hat die Staatsanwaltschaft Leipzig ein Verfahren eingeleitet wegen versuchten Mordes in mindestens 2 Fällen und Mordes in 2 vollendeten Fällen, neben weiterer Delikte. Wir gehen von einer Amoktat aus. Es gibt keine Anhaltspunkte für irgendeine andere Lesart. Es gibt keinerlei Anhaltspunkte für einen weiteren Tatbeteiligten.
1: Die Leipziger Oberstaatsanwältin Claudia Laube. In der Straße von Hormus ist es zu Gefechten zwischen den USA und dem Iran gekommen. Nach US-Angaben wurden 6 iranische Boote versenkt, nachdem diese in der Meerenge zivile Schiffe angegriffen hätten. Auch die Vereinigten Arabischen Emirate melden Attacken aus dem Iran. Aus Kairo, Anna Osius.
3: Im Industriegebiet der Hafenstadt Fujairah brach nach einem Drohnenangriff ein Großbrand aus. Der Zivilschutz sei dabei, die Lage unter Kontrolle zu bringen, hieß es. Außerdem mussten die Vereinigten Arabischen Emirate nach Angaben der Armee 3 iranische Raketen abfangen. Eine weitere Rakete sei im Meer niedergegangen. Die Zwischenfälle in den Emiraten stellen nun die bislang gefährlichste Eskalation seit Beginn der Waffenruhe Anfang April dar. Eine Reisewarnung des Auswärtigen Amtes für Reisen in die Emirate war just vor wenigen Tagen aufgehoben worden.
1: Unter den verstorbenen Passagieren eines Kreuzfahrtschiffs im Atlantik ist auch ein Deutscher. Das hat das Kreuzfahrtunternehmen mitgeteilt. Bei den anderen beiden Toten handelt es sich um ein Paar aus den Niederlanden. Sie sind mutmaßlich an einer Infektion mit dem Hantavirus gestorben. 3 weitere Menschen sind erkrankt. Das Hantavirus wird in der Regel durch infizierte Nagetiere übertragen. Grüne, SPD und Linke ziehen sich in einer koordinierten Aktion vom Internetdienst X zurück. Die Plattform sei in den letzten Jahren im Chaos versunken, hieß es in einer Mitteilung. Politische Debatten lebten vom Austausch der Menschen erreiche und informiere. X hingegen fördere zunehmend Desinformation. Der Schritt betrifft den Angaben zufolge sowohl die offiziellen Accounts von SPD, Grünen und Linken als auch die von Spitzenpolitikern der 3 Parteien. Tech-Milliardär Elon Musk hatte den Mitteilungsdienst Twitter 2022 gekauft und in X umbenannt. Das waren die Nachrichten.
4: Wir haben da 8:02, NDR 1 Welle Nord, das Wetter für uns in Schleswig-Holstein. Und beten, was frischer ist das, als Fährleidenweg. Die Höchsttemperaturen liegen diese Woche bei 12 bis 15 Grad. Dabei wechseln sich Sonne und Wolken ständig ab und hin und wieder kann es auch mal regnen. Aber im Großen und Ganzen steuern wir auf einen sonnigen Mai zu.
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4: Moin! Wir haben Montag Abend, der Tate hüt es Wetter plattdütsches dünn, hier wie NDR 1 Welle Nord. Und das geht natürlich Wetter los mit der plattdütsche Wort von der Weg. Und das ist Trommelwirbel, Rümdrömeln. Das ist plattdütsch für herumschlendern oder man kann auch sagen bummeln. Und dafür schul ein sig einfach folgender Multitit nehmen, oder? Das selbige gilt übrigens auch für Musik hören, nur mit der größten Hits für Schleswig-Holstein und Lars-Louis Lienek, Dörr, Dörr.
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0: 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Das hört sich ja nur eine verdrehte Kombination an, oder? Mann, das ist nicht Hichens ein Platt, sondern Siegfried Lenz auch Platt. In ein Übersetten von Reimer Bull. Und das deit auch nicht Hichens ein Verlesen, sondern Sabine Karg. Ein kennt er zum Beispiel von De Drombusch. Sie hat sich mit der Gruppe United Barock, Tosorm Dorn und Rutkorm ist das Bühnenprogramm Geist der Mirabelle. Unsere Reporterin Theresa Erl wäre in Stadttheater in Heid, beat Programm live mit Tobi. Das klingt nach Hochkultur. So klingt es schon etwas norddeutscher.
1: In Bolle ob Norris lädt der Wind sich nicht abholen.
0: Und das klingt jetzt aber wirklich nach Heimat. Im Siegfried-Lenz-Jubiläumsjahr liest die Schauspielerin Sabine Karg den Geist der Mirabelle Geschichten aus Bollerup. Auf Platt und mit Musik von Georg Philipp Telemann.
2: Mir war es einfach wichtig, was Besonderes auf die Bühne zu bringen mit diesen Texten und einer Musik, die außergewöhnlich ist. Und Barockmusik zusammenzubringen mit plattdeutschen Texten von Siegfried Lenz, das finde ich schon besonders. Also ich bin so glücklich über diese Art des Zusammenspiels. Das habe ich so in meiner ganzen Erfahrung auf der Bühne auch noch nie erlebt.
0: Sabine Karg ist verliebt ins Plattdeutsche, sagt sie. Und verliebt in die Übersetzung von Reimer Bull.
1: Unser Bund stört Hey Obfeld, kriegt das Gewehr hoch und schaut und legt hinterlich, also das Aalto.
0: Begleitet werden die Texte vom Trio United Barock, ein Ensemble, das drei MusikerInnen aus der Lautenkompanie Berlin eigens für die Lesung gegründet haben. Klingt eher nach Großstadtbühne als Provinz? Violinistin Birgit Schnupfeil sagt, gerade hier passt das Programm besonders gut hin.
3: Und als ich so in diesen Ort reingekommen bin und also von der Autobahn runter, habe ich gedacht, mein Gott, wie gut hat der Lenz diese

0: Sabine Karg erzählt Geschichten über ein Dorf voller Feddersens, wie sie auch die Haider kennen.
1: An jeder Ecke ein.
0: Wenn auch nicht mit dem Namen, erklärt Hans Carstens.
1: Im übertragenen Sinne kann den Gandotten die Dithmarscher heißen die Feddersen. Die kommen von Nordfriesland. Hier hat wie das Sendi. Das heißt die Feddersen-Söhn. Und Carstensen, Peter Harry ist der Achter hier, der heißt Carstensen. Und ich heiße Carstens. Und wir mögen diese Fehl übertrieben. Die Nomen, was Gott holen waren. Und das Zen ist bei uns ein Fehl.
0: Wie die Feddersens im übertragenen Sinne auch heißen mögen, es gibt sie. Und sie verhalten sich so, wie Siegfried Lenz es schreibt, erzählt Hans Carstens Bruder Johann.
2: In Novadorp ging auch der Holzklau um. Und er hat einen Tag, da muckst du an, hast du muckst ein bisschen Sprengstoff in das Holz drin. Und dann ist er da, der Holzballer wegwehen und feier viel von der Welle wieder. Ist zwei durch Luder der oben in die Luft flogen. Da haben sie auch den Tod, der das Holz geklaut hat. Also, wer ist eine wahre Geschichte, ist nie tönt.
0: Irgendwie scheint diese Mischung aus vermeintlicher Hochkultur und Dorfschnack also zu funktionieren. Und zwar auf dem Land und den Bühnen in Hamburg.
3: Und das lohnt sich auch, Augen und Ohren open zu holen, denn da sind noch viel mehr Veranstaltungen mit dem Konzept in Norddeutschland geplant.

0: Der NDR1 Verkehrsservice. Vorsicht bitte in beiden Richtungen auf der A21 Bagdeheide Kiel zwischen Wahlstedt und Dahldorf. Da laufen Gänse auf der Fahrbahn. 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
1: Naja, also ich habe angefangen, irgendwann, will ich nicht, die erste Dertengeschichte, wie hören wir mein Toto mocken. Und dann hat mein Redakteur so gut gefallen, er sagt, mock mal ein paar mehr davon. Und dann habe ich ein paar mehr davon mockt und dann würde das irgendwann so viel. 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Und dann habe ich gesagt, ja, das stimmt auch. Ich habe also so viele Geschichten. Und dann habe ich angefangen, das irgendwie miteinander zu verweben. Und dann so ein bisschen den Überbo mit Evolution und sowas. Und wie ich auch dort, aber dann ist das Programm fertig werden.
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1: 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Und dann ist das losgegangen und dann habe ich immer gekickt, was Gift noch beklopptet.
2: Nun ist das so, dass die Geschichten in der Buch sind ja zweisprachig. 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
1: 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Also das geht schon sofort. Und für nächstes Jahr habe ich auch die ersten Termine damit. Ja. Also das ist auch plant, ja.
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1: Genau, das ist Fluch und Segen, weil man kann nichts mehr lesen, ohne die Verwertbarkeit sich sofort zu überlegen. Also Zeitung lesen und oh, guck mal, das ist so eine Geschichte. Und wenn mir auffällt, dass ich an irgendwas mich frage, warum ist das eigentlich so, dann denke ich, ja, da bin ich bestimmt nicht der Einzige. Und dann fange ich an, mal abzuschreiben und wenn das dann lustig war, denke ich, oh gut, das ist eine Glosse, da kann man was mocken und manchmal kann man sogar eine richtig lange Nummer da mocken.
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1: 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In der Ain-Welle Nord, das Wetter für uns in Schleswig-Holstein. Wenn ein Udat finster kicken deit, muss ein doch sagen, das ist doch all der norddeutsche Sommer, oder? Von wegen Frühling, so was brucht wir hier nicht. Die Woche wird es immer wieder sonnig, dann schieben sich mal ein paar Wolken davor, regnet sich wieder ab und dann verschwinden die Wolken auch wieder. Bis zu 15 Grad schaffen wir als Höchsttemperatur.
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1: 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Vorsicht bitte in beiden Richtungen auf der A21 Bargteheide Kiel. Zwischen Wahlstedt und Dahldorf laufen Gänse auf der Fahrbahn. Und die A1 Hamburg Richtung Bremen wird zwischen Hamburg-Stillhorn und Harburg wegen einer Nachtbaustelle von 22 Uhr bis morgen 5 Uhr gesperrt. Die Umleitung führt über die U76. Gute Fahrt wünsche ich.
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1: Schönen guten Abend. 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Hier bitte größten Hits für Schleswig-Holstein.
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3: Und den plattdütschen Reggae, den will wir natürlich nur auch mal so richtig beleben. 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
1: 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Sind wir mal gespannt, das wart wisst, ziemlich lustig. 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
1: Um 21 Uhr mit Juliette Groß. In der Leipziger Innenstadt ist ein Auto in eine Menschenmenge gefahren. Laut Polizei gibt es mindestens 2 Todesopfer und mehrere Verletzte. Bei dem Fahrer handelt es sich um einen 33-jährigen Mann mit deutscher Staatsangehörigkeit. Er wurde festgenommen. Oberstaatsanwältin Claudia Laube zum Stand der Ermittlungen.
2: Wir haben eine hohe Vielzahl von Verletzten und deswegen hat die Staatsanwaltschaft Leipzig ein Verfahren eingeleitet. Wegen versuchten Mordes in mindestens 2 Fällen und Mordes in 2 vollendeten Fällen. Neben weiterer Delikte, wir gehen von einer Amoktat aus. Es gibt keine Anhaltspunkte für irgendeine andere Lesart. Es gibt keinerlei Anhaltspunkte für einen weiteren Tatbeteiligten.
1: Die Leipziger Oberstaatsanwältin Claudia Laube. In der Straße von Hormus ist es zu Gefechten zwischen den USA und dem Iran gekommen. Nach US-Angaben wurden 6 iranische Boote versenkt, nachdem diese in der Meerenge zivile Schiffe angegriffen hätten. Auch die Vereinigten Arabischen Emirate melden Attacken aus dem Iran. Aus Kairo, Anna Osius.
3: Im Industriegebiet der Hafenstadt Fujairah brach nach einem Drohnenangriff ein Großbrand aus. Der Zivilschutz sei dabei, die Lage unter Kontrolle zu bringen, hieß es. Außerdem mussten die Vereinigten Arabischen Emirate nach Angaben der Armee 3 iranische Raketen abfangen. Eine weitere Rakete sei im Meer niedergegangen. Die Zwischenfälle in den Emiraten stellen nun die bislang gefährlichste Eskalation seit Beginn der Waffenruhe Anfang April dar. Eine Reisewarnung des Auswärtigen Amtes für Reisen in die Emirate war just vor wenigen Tagen aufgehoben worden.
1: Russland setzt am 8. und 9. Mai seine Angriffe auf die Ukraine aus. Laut dem Verteidigungsministerium hat Präsident Putin die 2-tägige Waffenruhe angeordnet. Am 9. Mai feiert Russland den Sieg über Nazi-Deutschland. Die traditionelle Militärparade in Moskau wird ohne Waffenschau ablaufen. Grund ist wohl die steigende Zahl ukrainischer Drohnenattacken auf russisches Gebiet. Grüne, SPD und Linke ziehen sich in einer koordinierten Aktion vom Internetdienst X zurück. Die Plattform sei in den letzten Jahren im Chaos versunken, hieß es in einer Mitteilung. Politische Debatten lebten vom Austausch der Menschen erreiche und informiere. X hingegen fördere zunehmend Desinformation. Der Schritt betrifft den Angaben zufolge sowohl die offiziellen Accounts von SPD, Grünen und Linken als auch die von Spitzenpolitikern der 3 Parteien. Tech-Milliardär Elon Musk hatte den Mitteilungsdienst Twitter 2022 gekauft und in X umbenannt. Das waren die Nachrichten. Das Wetter in Norddeutschland. Nachts meist trocken, von Süden Schauer, vereinzelt Gewitter, Tiefstwerte 12 bis 3 Grad. Morgen Regen und einzelne Gewitter, gebietsweise heiter, Höchstwerte 12 bis 18 Grad. Am Mittwoch im Süden Regen, im Norden mehr Sonne. Es ist 21.03 Uhr.
4: Und das ist der Verkehrsservice für den ARD-Abend. Mit der A1 Richtung Saarbrücken zwischen Wildeshausen West und dem Dreieck Alhorner Heide wegen einer Nachtbaustelle gesperrt. A4 Frankfurt Richtung Dresden zwischen Glauchau Ost und Hohenstein-Ernsthal wegen Bauarbeiten bis ca. 5 Uhr in der Früh gesperrt. Dann die A4 Richtung Frankfurt zwischen Settelstedt und Eisenach Ost, Stau nach einem Unfall, plus 30 Minuten kommen obendrauf. Die A7 Ulm Richtung Hamburg zwischen Bockenheim und dem Dreieck Salzgitter nach einem Unfall, Vollsperrung. A14 Richtung Magdeburg zwischen Leipzig Messegelände und Leipzig Nord noch Stau wegen Bergungsarbeiten. Nach dem LKW-Unfall von heute dauert es dort 2 Stunden momentan länger. Die A59 Düsseldorf Richtung Köln ist zwischen dem Dreieck Monheim Süd und dem Kreuz Leverkusen West wegen Arbeiten an der Leverkusener Brücke gesperrt. Die A71 Richtung Schweinfurt zwischen Gräfenroda und Oberhof wegen Tunnelwartungsarbeiten bis ca. 6 Uhr in der Früh gesperrt. Los geht für Sie, eine gute Fahrt.
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Song in den Sonnenuntergang, aber der ist längst passiert. Hier ist der ARD-Amt. 21.12 Uhr ist es. Jetzt kommt ein Song von Chris de Burgh. Dachten viele mal, boah, ein schöner Song rund um das Thema Fernweh. Aber nee, es geht um eine andere Ebene. Es geht ums Weggehen, ums Aufbrechen und vielleicht auch ein bisschen ums Abschied nehmen. Dieses Bild steht für Segeln. Sailing Away. Hier ist Chris de Burgh.

Das ist Annette Louisanne. Das Gefühl, eine schöne, entspannte Nummer für ihren Montagabend. Ja, der ARD-Abend hat natürlich heute auch wieder ein offenes Ohr für Sie. Ja, ganz gleich, was Ihnen heute durch

Kopf geht, können Sie uns gerne schreiben. ard-abend@mdr.de oder natürlich können Sie auch durchrufen, ne? Telefon kostenfrei, die 0800 80 80 110. Und klar, ja, heute ist Leipzig großes Thema. Logisch, wir gucken natürlich in ein paar Minuten auch wieder auf das, was es da Neues dazu zu sagen gibt. Wenn man das so sagen kann. Hall & Oates bis dahin. In

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3: Tja, ein Thema beherrscht heute seit dem späten Nachmittag die Nachrichten. In der Leipziger Innenstadt ist ein Mann mit seinem Auto in eine Menschenmenge gefahren. Zwei Menschen sind dabei ums Leben gekommen. Inzwischen spricht die sächsische Politik auch von einer Amokfahrt. Axel Schuh, Leiter der Branddirektion Leipzig, sagt dazu:
4: Initial sind Notrufe in der Leitstelle angekommen. Die haben berichtet von einem PKW in Menschenmenge. Aus aktueller Sicht stellt sich so dar, dass ein PKW hier im Augustusplatz eingefahren ist in die Grimmaische Straße, ist durchgefahren bis auf den Markt. Die wurden unmittelbar von Ersthelfern versorgt und dann von dem Rettungsdienst aufgenommen und in die Notaufnahmen transportiert. Wir haben etwa darüber hinaus 20 Betroffenen und haben ungefähr 40 Feuerwehrkräfte und 40 rettungsdienstliche Kräfte im Einsatz, inklusive zweier Hubschrauber.
3: Die Polizei sucht nach Zeugen und hat deswegen ein Hinweisportal und auch ein Hinweistelefon freigeschaltet. Dort können sich Betroffene melden und auch Zeugen, die dabei gewesen sind, heute Nachmittag gegen 16.45 Uhr in der Leipziger Innenstadt und die vielleicht Fotos und Videos gemacht haben, werden gebeten, die in diesem Hinweisportal hochzuladen. Und wenn es was Neues gibt aus Leipzig, hören Sie es natürlich hier bei uns im ARD-Abend. Jetzt ist es 21.31 Uhr. Wir schauen auf die Straßen und haben die A1 zu vermelden. Richtung Saarbrücken zwischen Wildeshausen West und im Dreieck Alhorner Heide wegen einer Nachtbaustelle gesperrt. Die A4 Frankfurt Richtung Dresden zwischen Glauchau Ost und Hohenstein Ernsthal wegen einer Fahrbahnerneuerung oder wegen Fahrbahnarbeiten bis ca. um 5 Uhr morgens gesperrt. A4 Richtung Frankfurt zwischen Sättelstedt und Eisenach Ost. Stau nach einem Unfall. Eine Viertelstunde kommt obendrauf. A7 Ulm Richtung Hamburg zwischen Bockenem und dem Dreieck Salzgitter. Nach einem Unfall Vollsperrung. A14 Richtung Magdeburg zwischen Leipzig Messegelände und Leipzig Nord. Noch immer Stau wegen der Bergungsarbeiten nach dem LKW-Unfall. Eine Stunde 15 dauert's länger. Die A59 Düsseldorf Richtung Köln zwischen dem Dreieck Monheim Süd und dem Kreuz Leverkusen West wegen Arbeiten an der Leverkusener Brücke gesperrt. Und die A71 Richtung Schweinfurt zwischen Gräfenroda und Oberhof wegen Tunnelwartungsarbeiten bis ca. 6 Uhr gesperrt. Das war's. Ich wünsche Ihnen eine gute Fahrt durch den Abend.
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3: Mit Markus Poschlott und besten Grüßen hier aus dem Funkhaus von MDR Sachsen-Anhalt in Magdeburg. Bruce Springsteen, I'm on fire.

Nummer war gut durchdacht. Die Bee Gees und Alone sind damit extra ins Studio gegangen, haben es aufgenommen, sich vorher einen Text überlegt. Und dann gibt's auch Songs, die entstehen tatsächlich einfach so beim Machen. Und so war's auch hier. Eigentlich war diese Nummer eine absolute B-Seite, ein Lückenfüller. Die Band Steam oder Steam System, die gibt's eigentlich gar nicht. Ist ein Studioprojekt. Und ja, gerade diese Nebenbei-Nummer wurde auf einmal ein Riesenhit. Aus vielen Stadien nicht mehr wegzudenken. Na, na, hey, hey, kiss him goodbye. Hier ist Steam System.

0: Das ist der ARD-Abend mit Musik von Yazoo, Don't Go. Und natürlich geht der Blick heute Abend bei uns auch nach Leipzig. Nein, der Leipziger Innenstadt ist ein Mann mit seinem Auto in eine Menschenmenge gefahren. Es wird von einer Amokfahrt gesprochen. Zwei Menschen sind dabei ums Leben gekommen. Das macht uns alle betroffen. Also hier sitzt ein Leipziger am Mikrofon. Wir senden aus Magdeburg, Sie verstehen. Dazu kommen natürlich auch viele Anrufe von Ihnen und viele Mails, die auch Ihr Mitgefühl ausdrücken wollen. Das will ich an der Stelle auch auf jeden Fall mal sagen. Und wir gucken aber auch natürlich zur Nachrichtenlage. Und zum Täter aus Leipzig soll es auch neue Informationen geben. Arndt Groß weiß da mehr.
1: Die Leipziger Polizei hat ein Hinweisportal freigeschaltet. Zeugen können Videos oder Fotos hochladen mit Hinweisen zum Tathergang. Der mutmaßliche Fahrer des Wagens wurde von der Polizei festgenommen. Dabei handelt es sich um einen 33 Jahre alten Deutschen, der in der Region Leipzig wohnen soll. Der sächsische Innenminister Armin Schuster von der CDU sagte, es sei von einem Amoktäter auszugehen. Bisher gibt es keinen Hinweis auf einen Anschlag. Eine Gefahr für die Bevölkerung bestehe nicht. Möglicherweise ist der mutmaßliche Täter psychisch erkrankt. Es gibt Hinweise, dass der Mann erst vor kurzem aus der Psychiatrie entlassen wurde. Das meldet MDR Investigativ. Der mutmaßliche Täter war am späten Nachmittag mit einem weißen Auto vom Leipziger Augustusplatz kommt, mehrere hundert Meter durch die Fußgängerzone bis zum zentralen Marktplatz gerast und hat dabei zahlreiche Menschen angefahren. Der Mann habe bei der vorläufigen Festnahme keinen Widerstand geleistet. Von der mutmaßlichen Amokfahrt sind laut Polizei 80 Menschen betroffen. Nicht klar ist, ob alle körperliche Verletzungen davon trugen. Allerdings, zwei Menschen sind bei der Tat in Leipzig ums Leben gekommen.
0: Wir halten Sie natürlich auch heute Abend und auch in der Nacht auf dem Laufenden.
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0: Afterglow.
1: Da singt Ed Sheeran hier im ARD-Abend Afterglow. Es ist 21 Uhr und gleich 52 Minuten. Wir gucken noch mal kurz auf die A14 Richtung Magdeburg. Da gab es ja einen LKW-Unfall heute früh schon. Und zwischen Leipzig-Messegelände und Leipzig-Nord gibt's weiterhin noch Stau wegen Bergungsarbeiten. Dort brauchen Sie ordentlich Geduld. 1:15 dauert es dort länger. Wie sonst auf den Straßen aussieht und was ist noch abseits der schlimmen Meldung aus Leipzig noch Neues gibt, hören Sie gleich bei uns im ARD-Abend in den Nachrichten.

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1: Um 22 Uhr mit Juliette Groß. In der Leipziger Innenstadt hat ein Mann mit seinem Auto mindestens 2 Menschen getötet. Offenbar handelt es sich um eine Amoktat. Aus der NDR-Nachrichtenredaktion Martin Seiler.
2: Mehrere Passanten wurden verletzt, manche schwer. Viele Augenzeugen erlitten einen Schock. Bei dem Fahrer handelt es sich um einen 33-jährigen Deutschen aus dem Raum Leipzig. Er konnte festgenommen werden und habe sich dabei nicht gewehrt, hieß es. Über das Motiv des Mannes ist nichts bekannt. Hinweise auf weitere Beteiligte gibt es laut Staatsanwaltschaft nicht. Sie ermittelt wegen des Verdachts des zweifachen Mordes und des versuchten Mordes. Nach MDR-Informationen gibt es Hinweise darauf, dass der Festgenommene erst kürzlich aus einer Psychiatrie entlassen wurde.
1: In der Straße von Hormus beschießen sich offenbar iranische und amerikanische Streitkräfte. Das US-Militär hatte nach eigenen Angaben mehrere feindliche Boote versenkt. Die Vereinigten Arabischen Emirate melden Angriffe durch Drohnen und Raketen. Aus Istanbul Simon Riesche.
3: Wenn sich das alles so bestätigt, dann zeigt das, dass der Iran nach diesen jüngsten Entwicklungen offenbar wieder dazu übergeht, arabische Nachbarstaaten am Golf anzugreifen. In diesem Fall die Vereinigten Arabischen Emiraten, denen der Iran ja vorwirft, ein Verbündeter der USA und Israels zu sein. Das emiratische Verteidigungsministerium spricht von Marschflugkörperangriffen, von Drohnenangriffen. Eine Ölanlage soll dabei in Brand geraten sein. Also das sind dramatische Entwicklungen. Die Zeichen stehen einmal mehr auf Eskalation und nach Waffenruhe sieht das Ganze überhaupt nicht mehr aus.
1: Im Krieg gegen die Ukraine hat Russland eine einseitige Waffenruhe für den 8. und 9. Mai ausgerufen. Die Ukraine reagierte mit einer eigenen einseitigen Waffenruhe. Diese soll schon am 6. Mai beginnen. Wie lange sie gelten soll, ließ Präsident Selenskyj offen. Am 9. Mai feiert Russland den Sieg über Nazi-Deutschland. Sollte Kiew die Feier stören, so das Verteidigungsministerium, werde es einen massiven Vergeltungsangriff geben. Unter den 3 Todesopfern auf einem Kreuzfahrtschiff im Atlantik befindet sich ein Deutscher. Der Mann sei bereits am Samstag aus ungeklärter Ursache gestorben, erklärte das niederländische Kreuzfahrtunternehmen. Die Weltgesundheitsorganisation geht von einem Ausbruch des Hunter-Virus an Bord aus, das eigentlich durch Nagetiere übertragen wird. An Bord der MV Hondius sind knapp 150 Menschen. Das Schiff liegt weiter vor der westafrikanischen Küste. Das waren die Nachrichten. Das Wetter in Deutschland. In der Nacht im Norden und Süden meist trocken, sonst gebietsweise Schauer oder Gewitter, Tiefstwerte 13 bis 3 Grad. Morgen im Norden und Süden oft trocken, sonst zeitweise Regen oder Gewitter, Höchstwerte 12 Grad auf den Nordseeinseln bis 26 Grad in Niederbayern. Am Mittwoch Wolken, Schauer und Gewitter, im äußersten Norden freundlicher 10 bis 22 Grad, am Donnerstag gebietsweise Regen. Es ist 22.03 Uhr.
4: Und das ist der Verkehrsservice für den ARD-Abend mit der A1 Richtung Saarbrücken zwischen Wildeshausen West und dem Dreieck Ahlhorner Heide wegen einer Nachtbaustelle gesperrt. Die A4 Frankfurt Richtung Dresden zwischen Glauchau Ost und Hohenstein Ernsthal wegen Fahrbahnarbeiten bis ca. 5 Uhr morgens gesperrt. Die A7 Ulm Richtung Hamburg zwischen Bockenheim und dem Dreieck Salzgitter nach einem Unfall Vollsperrung. A14 Richtung Magdeburg zwischen Leipzig-Messegelände und Leipzig-Nord wegen Bergungsarbeiten noch Stau. Es dauert eine Stunde und 15 Minuten länger. Die A59 Düsseldorf Richtung Köln zwischen dem Dreieck Monheim Süd und dem Kreuz Leverkusen West gesperrt. Dann die A71 Richtung Schweinfurt zwischen Gräfenroda und Oberhof wegen Tunnelwartungsarbeiten bis 6 Uhr gesperrt. Und damit Ihnen eine gute Fahrt durch den Abend.
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4: Mit Markus Poschlott. Guten Abend.

ABBA mit Mamma Mia in ihrem ARD-Abend. Jetzt mit einem Song, der irgendwo so ein bisschen rätselhaft bleibt. R.E.M. aus dem Jahr 1992 mit Man on the Moon. In dem Song geht es um einen Comedian und um die Frage, was man eigentlich glauben kann und was nicht. Das ist ein nebulöser Song, aber ein großer Hit aus dem Jahr 92. R.E.M. Rapid Eye Movement mit ihrem großen Hit Man on the Moon im ARD-Abend.

Herbert Grönemeyer fragt, was soll das im ARD-Abend? Was soll das? Will Harry Styles im nächsten Jahr wirklich 5-mal das Tempelhofer Feld in Berlin bespielen? Angeblich ist das in Planung. Offiziell bestätigt ist es aber immer noch nicht, aber zuzutrauen wäre es ihm. Mal gucken, wir bleiben da dran.

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1: Das ist der ARD-Abend mit dem kurzen Blick auf die Nachrichtenlage. In der Leipziger Innenstadt ist ein Mann mit seinem Auto in eine Menschenmenge gefahren. Zwei Menschen sind dabei ums Leben gekommen. Etliche sind verletzt worden. Lukas Görlach fasst die Ereignisse des Tages noch einmal zusammen.
2: Bis in die Nacht laufen die Untersuchungen in der Leipziger Innenstadt, dem Tatort. Einige Stunden zuvor war hier der mutmaßliche Täter mit seinem Auto durch die Grimmarsche Straße gefahren, einer zentralen Einkaufsstraße und Fußgängerzone in der Stadt. Ein Augenzeuge.
3: Ich war auf der Grimmarschen Straße, da am Museum, und plötzlich habe ich die Schreie gehört, wie alle geschrien haben, alle zur Seite. Und dann hat man den Motor aufbrummen hören und dann ging das ja alles ganz schnell. Das Auto ist da vorbei, du hast die Person auf dem Auto gesehen und dann sind alle zur Seite und dann war das Auto vorbei und dann haben sich alle angeguckt und haben geguckt, wie man halt mit der Situation umgeht.
2: Die Polizei habe den mutmaßlichen Täter noch in seinem Fahrzeug festnehmen können. Er habe keinen Widerstand geleistet, so Leipzigs Polizeipräsident René Demmler. Die Leipziger Polizei hat ein Hinweisportal freigeschaltet. Zeugen können hier Fotos oder Videos hochladen mit Hinweisen zum Tathergang. Gegen den mutmaßlichen Täter, einen 33-jährigen Deutschen, wurde von der Staatsanwaltschaft Leipzig ein Ermittlungsverfahren eingeleitet. Leipzigs Oberbürgermeister Burkhard Jung dankte allen Rettungskräften und drückte den Opfern und ihren Angehörigen seine Anteilnahme aus.
4: Man findet gar nicht die richtigen Worte für diese fürchterliche Amokfahrt. Gedanken sind natürlich jetzt bei den Opfern, bei den Angehörigen, bei den Menschen, die auch psychisch das kaum ertragen können. Wir haben ein Kriseninterventionsteam gebeten, die Menschen zu begleiten, da zu sein für die Opfer und für die Angehörigen. In der Oper ist dort ein Stützpunkt eingerichtet worden.
2: Auch Sachsens Innenminister Armin Schuster von der CDU sprach am Abend von einer Amokfahrt. Bisher gäbe es keine Hinweise auf einen Anschlag.
5: Wir haben es mit hoher Wahrscheinlichkeit zum Stand jetzt mit einem Einzeltäter zu tun. Und es ist ein Amoktäter. Wir gehen also davon aus, dass Leipzig absolut sicher ist, man sich auch sicher in der Fußgängerzone wieder bewegen kann.
2: Insgesamt sind laut Polizei 80 Menschen von der Amokfahrt betroffen. Nicht klar ist, ob alle körperliche Verletzungen davon trugen. Wohnen soll der tatverdächtige Mann in der Region Leipzig. Möglicherweise ist der Mann psychisch erkrankt. Es gibt Hinweise, dass er erst vor kurzem aus einer psychiatrischen Einrichtung entlassen wurde. Das meldet MDR Investigativ.
1: Dankeschön an Lukas Görlach. Es ist 22.32 Uhr. Wir schauen auf die Straßen. Das ist der Verkehrsservice für den ARD-Abend. Mit der A1 Richtung Saarbrücken zwischen Wildeshausen West und dem Dreieck Alhorner Heide wegen einer Nachtbaustelle gesperrt. A4 Frankfurt Richtung Dresden zwischen Glauchau Ost und Hohenstein Ernsthal wegen Bauarbeiten bis ca. 5 Uhr gesperrt. A14 Richtung Magdeburg zwischen Leipzig Messegelände und Leipzig Nord 4 Kilometer Stau wegen Bergungsarbeiten. Es dauert noch eine Dreiviertelstunde länger. Die A59 Düsseldorf Richtung Köln zwischen dem Dreieck Monheim Süd und dem Kreuz Leverkusen West wegen Arbeiten an der Leverkusener Brücke gesperrt. Die A71 Richtung Schweinfurt zwischen Gräfenroda und Oberhof wegen Tunnelwartungsarbeiten bis 6 Uhr in der Früh gesperrt. Ich wünsche Ihnen eine gute Fahrt durch den Abend.
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1: Mit Markus Poschlott und besten Grüßen aus Magdeburg. Hallihallo.

Human League und Human im ARD-Abend. Guten Abend ins ganze Land. Schön, dass Sie uns hören. Wir spielen jetzt Musik aus dem Jahr, in dem der Herr der Ringe in die Kinos gekommen ist. The Two Towers, damals Eminem mit Without Me, auch überall in aller Mund und aller Ohren vor allem war. Und der Euro als Bargeld eingeführt wurde. 2002 war das. Da kommt Anastasia mit ihrem großen Hit One Day in Your Life.

Das sind Smokey mit O'Carroll in ihrem ARD-Abend, der gleich O'Magic zur ARD-Hitnacht wird. Kollege Frank Michael Bauer übernimmt die Sendung aus Dresden. Und damit danke ich fürs Zuhören. Wir hören uns morgen Abend wieder ab 20 Uhr. Freue mich drauf. Wünsche Ihnen jetzt viel Spaß bei der ARD-Hitnacht. Bis morgen.

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1: Um 23 Uhr mit Juliette Groß. In der Leipziger Innenstadt hat ein Mann mit seinem Auto mindestens 2 Menschen getötet. Offenbar handelt es sich um eine Amoktat. Aus der NDR-Nachrichtenredaktion Martin Seiler.
2: Mehrere Passanten wurden verletzt, manche schwer. Viele Augenzeugen erlitten einen Schock. Bei dem Fahrer handelt es sich um einen 33-jährigen Deutschen aus dem Raum Leipzig. Er konnte festgenommen werden und habe sich dabei nicht gewehrt, hieß es. Über das Motiv des Mannes ist nichts bekannt. Hinweise auf weitere Beteiligte gibt es laut Staatsanwaltschaft nicht. Sie ermittelt wegen des Verdachts des zweifachen Mordes und des versuchten Mordes. Nach MDR-Informationen gibt es Hinweise darauf, dass der Festgenommene erst kürzlich aus einer Psychiatrie entlassen wurde.
1: In der Straße von Hormus beschießen sich offenbar iranische und amerikanische Streitkräfte. Das US-Militär hat nach eigenen Angaben mehrere feindliche Boote versenkt. Die Vereinigten Arabischen Emirate melden Angriffe durch Drohnen und Raketen. Aus Istanbul Simon Riesche.
3: Wenn sich das alles so bestätigt, dann zeigt das, dass der Iran nach diesen jüngsten Entwicklungen offenbar wieder dazu übergeht, arabische Nachbarstaaten am Golf anzugreifen. In diesem Fall die Vereinigten Arabischen Emiraten, denen der Iran ja vorwirft, ein Verbündeter der USA und Israels zu sein. Das emiratische Verteidigungsministerium spricht von Marschflugkörperangriffen, von Drohnenangriffen. Eine Ölanlage soll dabei in Brand geraten sein. Also das sind dramatische Entwicklungen. Die Zeichen stehen einmal mehr auf Eskalation und nach Waffenruhe sieht das Ganze überhaupt nicht mehr aus.
1: Im Krieg gegen die Ukraine hat Russland eine einseitige Waffenruhe für den 8. und 9. Mai ausgerufen. Die Ukraine reagierte mit einer eigenen einseitigen Waffenruhe. Diese soll schon am 6. Mai beginnen. Wie lange sie gelten soll, ließ Präsident Selenskyj offen. Am 9. Mai feiert Russland den Sieg über Nazi-Deutschland. Sollte Kiew die Feier stören, so das Verteidigungsministerium, werde es einen massiven Vergeltungsangriff geben. Unter den 3 Todesopfern auf einem Kreuzfahrtschiff im Atlantik befindet sich ein Deutscher. Der Mann sei bereits am Samstag aus ungeklärter Ursache gestorben, erklärte das niederländische Kreuzfahrtunternehmen. Die Weltgesundheitsorganisation geht von einem Ausbruch des Hunter-Virus an Bord aus, das eigentlich durch Nagetiere übertragen wird. An Bord der MV Hondius sind knapp 150 Menschen. Das Schiff liegt weiter vor der westafrikanischen Küste. Das waren die Nachrichten. Das Wetter in Deutschland. In der Nacht im Norden und Süden meist trocken, sonst gebietsweise Schauer oder Gewitter, Tiefstwerte 13 bis 3 Grad. Morgen im Norden und Süden oft trocken, sonst zeitweise Regen oder Gewitter, Höchstwerte 12 Grad auf den Nordseeinseln bis 26 Grad in Niederbayern. Am Mittwoch Wolken, Schauer und Gewitter, im äußersten Norden freundlicher, 10 bis 22 Grad. Am Donnerstag gebietsweise Regen. Es ist 23.03 Uhr.
4: Hier ist der Verkehrsservice in der ARD-Hitnacht. Tief Luft holen, es ist eine Menge los auf unseren Straßen momentan. A1 Lübeck-Hamburg auf der Norderelbbrücke staut es sich in beiden Richtungen aufgrund eines Schwertransports. Die A1 Hamburg Richtung Bremen ist zwischen Hamburg-Stillhorn und Harburg wegen einer Nachtbaustelle bis morgen 5 Uhr in der Früh gesperrt. Die Umleitung führt über die U76. Die A1 Bremen Richtung Osnabrück ist zwischen Wildeshausen West und Dreieck Ahlhorner Heide wegen einer Nachtbaustelle bis morgen 5 Uhr gesperrt. Die Umleitung führt ab dem Dreieck Stur über die A28 nach Delmenhorst weiter auf die A29 Richtung Süden und leitet am Dreieck Ahlhorner Heide zurück auf die A1. Die A4 Frankfurt Richtung Dresden ist zwischen Glauchau Ost und Hohenstein Ernsthal wegen Bauarbeiten bis ca. morgen früh 5 Uhr gesperrt. Die A8 München Richtung Salzburg ist zwischen Traunstein Siegsdorf Ost und Bad Reichenhall wegen Bauarbeiten bis morgen ca. 6 Uhr in der Früh gesperrt. Die Umleitung führt über die U91. A14 Leipzig Richtung Halle, zwischen Leipzig Messegelände und Leipzig Nord, 4 Kilometer Stau wegen Bergungsarbeiten. Die A43 Wuppertal Richtung Recklinghausen ist zwischen Bochum-Riemke und Kreuz Recklinghausen wegen Bauarbeiten bis Mitternacht gesperrt. Die A44 Düsseldorf Richtung Essen ist zwischen Hetterscheid und Velbert Nord wegen Bauarbeiten bis Anfang Juli gesperrt. Die A44 Düsseldorf Richtung Essen ist zwischen Velbert Nord und Langenberg nach einem Unfall gesperrt. Die A71 Erfurt Richtung Suhl ist zwischen Gräfenroda und Oberhof wegen Tunnelwartungsarbeiten bis ca. 6 Uhr gesperrt. A93 Regensburg Richtung Weiden zwischen Wernburg-Köblitz und Weiden-Süd 3 Kilometer Stau nach einem Unfall im Baustellenbereich. Die A115 Dreieck-Nutetal Richtung Dreieck-Funkturm ist zwischen Kreuz Zehlendorf und Spanische Allee bis morgen früh 5 Uhr gesperrt. Die A535 Wuppertal Richtung Velbert ist zwischen Dornap und Wülfrath wegen Bauarbeiten bis morgen früh 5 Uhr gesperrt. Soweit die Meldungen, kommen Sie gut an Ihr Ziel.
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4: Wir sind auf den Spuren der Nacht, Sie sind dabei. Wunderbar. Und wir starten mit Katrina and the Waves und Walking on Sunshine. Ich bin Frank-Michael Bauer und grüße Sie aus dem Funkhaus in Dresden.

Juanes und La Camisa Negra hier bei uns in der ARD-Hitnacht. Bürgerlich Juan Esteban Vázquez. Und der Mann aus Kolumbien ist super erfolgreich. Einer der erfolgreichsten spanischsprachigen Künstler. Immerhin hat er schon 26 Latin Grammy Awards gewonnen und zig Millionen Alben verkauft. Und dieser Song La Camisa Negra, das schwarze Hemd, das brachte den internationalen Durchbruch. Das war 2005. Und in Deutschland erreichte er mit diesem Song gleich mal Platz 1 der Charts. Obwohl das Lied einen sehr tanzbaren Latino-Pop-Rhythmus hat, ist der Text dann doch eher sehr melancholisch. Das schwarze Hemd, das steht nämlich in dem Lied für das Ende einer verlorenen Liebe. Und da ist er natürlich total traurig darüber. Und jetzt bei uns Listen to the Music. Gleich mit den Doobie Brothers und vorher Eagle Eye Cherry.

Square Rooms in der ID-Hitnacht, ein Song quasi mit deutschen Wurzeln, denn Harold Faltermeier aus Bayern mit L. Corley, der gesungen hat, hat diesen Song geschrieben und produziert. Und dieser L. Corley ist in den 90ern dann auf einmal verschwunden gewesen, für uns zumindest. In den 80ern hatte er vor allem durch seine Rolle als Stephen Carrington in der Kultserie Der Denver Clan große Berühmtheit erlangt. Bevor er Schauspieler wurde, arbeitete er übrigens zum Beispiel als Türsteher im legendären New Yorker Club Studio 54, während der Song in Corleys Heimat, den wir gerade gehört haben, in den USA weitgehend floppte, wurde er in Europa zu einem riesigen Erfolg. In Frankreich erreichte er zum Beispiel Platz 1 der Charts. Nach der kurzen Musikkarriere arbeitete L. Corley hauptsächlich hinter der Kamera als Filmproduzent, bleibt aber für viele das Gesicht eines der prägendsten One-Hit-Wonder, L. Corley aus den 80ern. Und jetzt gibt sich bei uns Westernhagen die Ehre. Hier ist er mit Engel in der ARD-Hitnacht.

0: Maria mit Blondie. 23.32 Uhr, hier ist der Verkehrsservice in der ARD-Hitnacht. A1 Lübeck-Hamburg auf der Norderelbbrücke staut es sich in beiden Richtungen aufgrund eines Schwertransports. Die A1 Hamburg Richtung Bremen ist zwischen Hamburg-Stillhorn und Harburg wegen einer Nachtbaustelle bis morgen 5 Uhr gesperrt. Die Umleitung führt über die U76. Die A1 Bremen Richtung Osnabrück ist zwischen Wildeshausen West und Dreieck Ahlhorner Heide wegen einer Nachtbaustelle bis morgen früh 5 Uhr gesperrt. Die Umleitung führt ab dem Dreieck Stur über die 28 nach Delmenhorst weiter auf die A29 Richtung Süden und leitet am Dreieck Ahlhorner Heide zurück auf die A1. Die A4 Frankfurt Richtung Dresden ist zwischen Glaucher Ost und Hohenstein-Ernsthal wegen Bauarbeiten bis ca. 5 Uhr gesperrt. Die A8 München Richtung Salzburg ist zwischen Traunstein-Siegsdorf Ost und Bad Reichenhall wegen Bauarbeiten bis morgen ca. 6 Uhr gesperrt. Die Umleitung führt über die U91. A14 Leipzig Richtung Halle, zwischen Leipzig-Messegelände und Leipzig-Nord 3 Kilometer Stau wegen Bergungsarbeiten. Die A43 Wuppertal Richtung Recklinghausen ist zwischen Bochum-Riemke und Kreuz Recklinghausen wegen Bauarbeiten bis Mitternacht gesperrt. Die A44 Düsseldorf Richtung Essen ist zwischen Hetterscheid und Velbert Nord wegen Bauarbeiten bis Anfang Juli gesperrt. Die A44 Düsseldorf Richtung Essen ist zwischen Velbert Nord und Langenberg nach einem Unfall gesperrt. Die A71 Erfurt Richtung Suhl ist zwischen Gräfenroda und Oberhof wegen Tunnelwartungsarbeiten bis ca. 6 Uhr gesperrt. Die A115 Dreieck Nutetal Richtung Dreieck Funkturm ist zwischen Kreuz Zehlendorf und Spanischer Allee bis 5 Uhr gesperrt. Die A535 Wuppertal Richtung Velbert ist zwischen Dornab und Wülfrath wegen Bauarbeiten bis morgen früh 5 Uhr gesperrt. Soweit unsere Meldungen. Kommen Sie gut an Ihr Ziel.
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0: Und das Ganze aus dem MDR-Funkhaus in Dresden. Und da schreiben uns doch gerade Ralf, Lea, Lisa und Diana. Wir sind auf einer langen Fahrt durch diese Nacht und wir singen gern bei euren Hits mit. Sicherlich, vermutlich, richtig falsch. Ach, darauf kommt's nicht an. Und jetzt Silverdecker mit Sally Oldfield.

Tonight, Rehman in der ARD-Hit-Nacht. Und da gibt's gleich bei uns die J. Geils Band. Das war eine US-amerikanische Truppe aus Boston, die 1981 mit Centerfold ihren größten Welthit landete, während die Band noch in den 70ern vor allem, wie sagt man so schön, erdigen Bluesrock gespielt hat, markierte dieser Song ihren Wechsel zum New Wave und Pop-Sound der 80er Jahre. Der Song erzählt übrigens die Geschichte, wie ein Mann in einem Magazin blättert und dort plötzlich seinen ehemaligen Schwarm aus der Highschool, allerdings wenig bekleidet, als Centerfold entdeckt. Centerfold, das ist ein ausfaltbares Poster in der Mitte des Heftes. Und das markante Na-Na-Na-Intro und die eingängige Keyboard-Melodie, die machten den Song sofort zum Ohrwurm. Hier ist die J. Geils Band mit Centerfold.

in der ARD-Hitnacht. PhD, dahinter steckt ein britisches Duo, das Anfang der 80er mit diesem I Won't Let You Down einen markanten Synthie-Pop-Hit hingelegt hat. Die Köpfe der Band, das waren Jim Diamond mit seiner extrem hohen, souligen Falsettstimme und Keyboarder Tony Hymas. Das Lied war vor allem in Europa sehr erfolgreich. Und jetzt kommen The Cure. Die sind verliebt in den Freitag. Da müssen sie sich allerdings noch etwas gedulden. Friday, I'm in Love.

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1: Um 0 Uhr mit Ronald Lessig. In Leipzig ist ein 33 Jahre alter Mann mit seinem Auto in eine Menschenmenge gerast. Mindestens 2 Menschen wurden dabei getötet, viele weitere verletzt. Was über den Angreifer bekannt ist, dazu Ine Dippmann aus Dresden.
2: Die Behörden sprechen aktuell davon, dass es mit hoher Wahrscheinlichkeit die Amoktat eines Einzeltäters ist. Es gibt keine Hinweise auf weitere Beteiligte oder andere Tatvarianten. Der mutmaßliche Täter ist deutscher Staatsbürger, der auch in der Region lebt. Zu möglichen Motiven halten sich die Ermittler derzeit bewusst zurück, weil die Untersuchungen ja noch ganz am Anfang stehen. Sicherheitskreise haben MDR investigativ aber am Abend bestätigt, der mutmaßliche Täter soll bis zum Sonntag in einer psychiatrischen Einrichtung gesessen haben.
1: Die Vereinigten Arabischen Emirate melden Raketen- und Drohnenangriffe aus dem Iran. In der Hafenstadt Fujairah brach ein Großbrand aus. In der Straße von Hormus gibt es offenbar Gefechte zwischen dem US-Militär und iranischen Streitkräften. Aus Washington, Sarah Schmidt.
3: Laut US-Militär sind 6 kleine iranische Boote versenkt und Drohnen und Marschflugkörper abgefangen worden. Der Iran hat nach Angaben der amerikanischen Streitkräfte Schiffe der US-Marine angegriffen, aber vor allem auf zivile Schiffe abgezielt. Präsident Trump hatte gestern angekündigt, das US-Militär werde in der Straße von Hormus festsitzende Schiffe geleiten, um so die Durchfahrt zu ermöglichen. Der Iran blockiert die Meerenge seit Kriegsbeginn.
1: Bundeskanzler Merz hat die neuen iranischen Angriffe auf die Vereinigten Arabischen Emirate verurteilt. Die Führung in Teheran müsse aufhören, die Region und die Welt als Geisel zu nehmen, schrieb Merz auf der Online-Plattform X. Auch forderte er den Iran auf, die Straße von Hormus nicht weiter zu blockieren. Stattdessen müsse das Land an den Verhandlungstisch zurückkehren, so Merz. Im Krieg gegen die Ukraine hat Russland eine einseitige Waffenruhe für den 8. und 9. Mai ausgerufen. Die Ukraine reagierte mit einer eigenen einseitigen Waffenruhe. Diese soll schon am 6. Mai beginnen. Wie lange sie gelten soll, ließ Präsident Zelensky offen. Am 9. Mai feiert Russland den Sieg über Nazi-Deutschland. Sollte Kiew die Feier stören, so das Verteidigungsministerium, werde es einen massiven Vergeltungsangriff geben. Das waren die Nachrichten. Das Wetter in Deutschland. Im Norden und Süden meist trocken, sonst gebietsweise Schauer oder Gewitter bei 13 bis 3 Grad. Tagsüber im Norden und Süden oft trocken, sonst zeitweise Regen oder Gewitter bei 12 Grad auf den Nordseeinseln und bis 26 Grad in Niederbayern. Am Mittwoch Wolkenschauer und Gewitter, im Norden freundlicher bis 22 Grad. Am Donnerstag gebietsweise Regen, im Norden freundlicher bis 19 Grad. Es ist 0:03.
4: Hier ist der Verkehrsservice in der ARD-Hitnacht. Die A1 Hamburg Richtung Bremen ist zwischen Hamburg-Stillhorn und Harburg wegen einer Nachbaustelle bis 5 Uhr in der Früh gesperrt. Die Umleitung führt über die U76. Die A1 Bremen Richtung Osnabrück ist zwischen Wildeshausen-West und Dreieck Ahlhorner Heide wegen einer Nachbaustelle bis 5 Uhr gesperrt. Die Umleitung führt ab dem Dreieck Stur über die A28 nach Delmenhorst weiter auf die A29 Richtung Süden und leitet am Dreieck Ahlhorner Heide zurück auf die A1. Die A4 Frankfurt Richtung Dresden ist zwischen Glauchau Ost und Hohenstein-Ernsthal wegen Bauarbeiten bis ca. 5 Uhr gesperrt. Die A8 München Richtung Salzburg ist zwischen Traunstein-Siegsdorf Ost und Bad Reichenhall wegen Bauarbeiten bis ca. 6 Uhr gesperrt. Die Umleitung führt über die U91. Die A43 Wuppertal Richtung Recklinghausen ist zwischen Bochum-Riemke und Kreuz Recklinghausen wegen Bauarbeiten bis Mitternacht gesperrt. Die A44 Düsseldorf Richtung Essen ist zwischen Hetterscheid und Velbert Nord wegen Bauarbeiten bis Anfang Juli gesperrt. Die A71 Erfurt Richtung Suhl ist zwischen Gräfenroda und Oberhof wegen Tunnelwartungsarbeiten bis ca. 6 Uhr gesperrt. Die A115 Dreieck Nutetal Richtung Dreieck Funkturm ist zwischen Kreuz Zehlendorf und Spanische Allee bis 5 Uhr gesperrt. Die A535 Wuppertal Richtung Velbert ist zwischen Dornab und Wülfrath wegen Bauarbeiten bis 5 Uhr gesperrt. Das waren unsere Meldungen. Kommen Sie gut an Ihr Ziel und Ihnen eine gute Fahrt.
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4: Der neue Tag kann loslegen. 5.5. Willkommen, ich bin Frank-Michael Bauer. Grüße aus dem MDR-Funkhaus in Dresden. Und das Mikrofon, das geht jetzt an London Beat und Slate.

Holding Back the Years, ein sehr persönlicher und emotionaler Song. Er war der erste Welthit von Simply Red und machte den Rotschopf Micken Hucknall schlagartig zum Superstar. Das Lied handelt von seiner Kindheit. Er hatte es bereits im Alter von 17 Jahren für seine Punkband geschrieben, lange noch bevor Simply Red überhaupt existierten. Der Text verarbeitet ein tiefes Trauma, nämlich das Verlassenwerden. Als Mick 3 Jahre alt war, verließ ihn nämlich seine Mutter, die ganze Familie. Er wuchs allein bei seinem Vater in Manchester auf. Interessanterweise meldete sich Mick Hucknalls Mutter Jahre später wieder bei ihm. Er allerdings hat da nicht mehr viel Wert drauf gelegt, weil er das Gefühl hatte, dass sie ihn nur wegen seines Ruhms kontaktiert hatte. Eine Versöhnung hat es nicht gegeben. Er widmete den Song stattdessen später bei Konzerten oft seinem Papa, um dessen Leistung als Alleinerziehender zu würdigen. Jetzt bei uns Bruno Mars, hier bei uns in der ARD-Hitnacht mit Marry You.

View from a Bridge, der Blick von der Brücke in der ARD hit nach Kim Wilde. Ein wirklich sehr ernstes Lied, was im ersten Moment nicht danach klingt. Der Text erzählt nämlich die tragische Geschichte eines jungen Mädchens, das ihren Geliebten mit einer anderen Frau erwischt hat. In ihrer Verzweiflung steht sie auf einer Brücke und springt. Der Blick von der Brücke ist also kein romantischer Ausblick. Wie fast alle ihrer frühen Hits wurde auch dieser von ihrem Bruder Ricky und ihrem Vater Marty geschrieben. Und als sie diesen Text erstmal gelesen hatte, war sie sich gar nicht sicher, ob sie den aufnehmen möchte, hat sie mal im Interview erzählt. Hat es dann dennoch getan. Und es war auch typisch für die frühen 80er. Ein düsteres, fast unheimliches Thema wird mit einem extrem eingängigen, tanzbaren Beat kombiniert und brachte jedes Mal Erfolg. Kim Wilde ist übrigens wieder live in diesem Jahr auch zu erleben. Bei uns in Deutschland oder auch in Österreich. Und nächstes Jahr, da steht schon fest, geht sie auf The Singles Tour 2027, bei der Kim ihre größten Hits feiert. Termine sind dann unter anderem in München, in Berlin und in Köln. Und jetzt Zeit in der ARD-Nacht für Creedence Clearwater Revival, Down on the Corner.

0: 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Die A1 Hamburg Richtung Bremen ist zwischen Hamburg-Stillhorn und Harburg wegen einer Nachtbaustelle bis 5 Uhr gesperrt. Die Umleitung führt über die U76. Die A1 Bremen Richtung Osnabrück ist zwischen Wildeshausen West und Dreieck Ahlhorner Heide wegen einer Nachtbaustelle bis 5 Uhr gesperrt. Die Umleitung führt ab dem Dreieck Stur über die A28 nach Delmenhorst, führt weiter auf die A29 Richtung Süden und leitet am Dreieck Ahlhorner Heide zurück auf die A1. Die A4 Frankfurt Richtung Dresden ist zwischen Glauchau Ost und Hohenstein-Ernsthal wegen Bauarbeiten bis ca. 5 Uhr gesperrt. Die A8 München Richtung Salzburg ist zwischen Traunstein-Siegsdorf Ost und Bad Reichenhall wegen Bauarbeiten bis ca. 6 Uhr gesperrt. Die Umleitung führt über die U91. Die A43 Wuppertal Richtung Recklinghausen ist zwischen Bochum-Riemke und Kreuz Recklinghausen wegen Bauarbeiten gesperrt. Die A44 Düsseldorf Richtung Essen ist zwischen Hetterscheid und Velbert Nord wegen Bauarbeiten bis Anfang Juli gesperrt. Die A71 Erfurt Richtung Suhl ist zwischen Gräfenroda und Oberhof wegen Tunnelwartungsarbeiten bis ca. 6 Uhr gesperrt. Die A115 Dreieck-Nutetal Richtung Dreieck-Funkturm ist zwischen Kreuz-Zehlendorf und Spanische Allee bis 5 Uhr gesperrt. Die A535 Wuppertal Richtung Velbert ist zwischen Dornap und Wülfrath wegen Bauarbeiten bis 5 Uhr gesperrt. Das waren unsere Meldungen. Gute Fahrt.
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0: Von MDR Sachsen aus Dresden. Ich bin Frank Michael Bauer und hier ist Sydney Youngblood. If only I could.

Das war das Duo Koleski. Das waren zwei Brüder namens Arnold und Ewald Koleski in der ARD-Hitnacht. Und jetzt unser Albumtipp: Liebe, Glaube, Monster von Unheilig. Daraus der Titel Wunderschön. Und eine Sonderedition des Albums können Sie bei uns noch gewinnen. Aber hören wir uns erstmal den Titel an, ob das auch was für Sie ist. Hier ist Unheilig, Wunderschön aus seinem neuen aktuellen Album.

Das war einer der 16 neuen Songs vom aktuellen Album Liebe, Glaube, Monster mit Unheilig in der ARD Hitnacht. Nach fast 10 Jahren ist die Band mit dem Grafen zurück. Der Graf hat alle Songs selbst geschrieben. Es gibt eine Doppel-LP-Version in blau marmorierten Vinyl. Und dieses Album verschenke ich. Es wird verlost unter allen mit der richtigen Lösung. Und hier ist ein älterer Unheilig-Song. Wie immer eine berühmte Sekunde nur lang. Finden Sie heraus, um welches Lied es sich handelt. So, und hier ist diese eine Sekunde. Wie heißt dieser Titel von Unheilig? So, da haben Sie die Sekunde und jetzt geht's ran an die Mail und ard-hitnacht@mdr.de ist unsere Adresse. Schreiben Sie, wie heißt dieser Titel, und in dieser Sekunde, da steckt ein ganzes Lied sozusagen drin und die LP. Mit etwas Glück können Sie die bei uns gewinnen. Aber zum Song erkennen ist das wirklich recht kurz, finde ich schon. Im Sport ist eine Sekunde mitunter sehr lang, beim Song erkennen recht kurz. Viel Glück und hier nochmal die Adresse ard-hitnacht@mdr.de. Und jetzt lassen wir Chris Rea ran. I can hear your heartbeat.

Roses, blaue Flecke, ja, die fangen wir uns ein auf dem Weg des Erwachsenwerdens. Und darum geht's in diesem Titel. Da treffen sich zwei Kumpels wieder nach etwa 10 Jahren und die beiden stellen fest, dass sie nicht mehr die unbeschwerten Teenager von früher sind. Nein, sie haben Rückschläge erlebt. Im Text werden Scheidungen, berufliches Scheitern und das Gefühl, älter geworden zu sein, thematisiert. Aber die Kernbotschaft ist, dass diese Verletzungen und Fehler, Bruises, uns erstmal so richtig interessant machen und sie einfach zum Leben dazugehören. Und jetzt Maxi Priest in der ARD-Hitnacht mit Close to You.

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1: Um 1 Uhr mit Ronald Lessig. In der Leipziger Innenstadt hat ein Mann mit seinem Auto mindestens 2 Menschen getötet. Offenbar handelt es sich um eine Amoktat. Aus der Nachrichtenredaktion Martin Seiler.
2: Mehrere Passanten wurden verletzt, manche schwer. Viele Augenzeugen erlitten einen Schock. Bei dem Fahrer handelt es sich um einen 33-jährigen Deutschen aus dem Raum Leipzig. Er konnte festgenommen werden und habe sich dabei nicht gewehrt, hieß es. Über das Motiv des Mannes ist nichts bekannt. Hinweise auf weitere Beteiligte gibt es laut Staatsanwaltschaft nicht. Sie ermittelt wegen des Verdachts des zweifachen Mordes und des versuchten Mordes. Nach MDR-Informationen gibt es Hinweise darauf, dass der Festgenommene erst kürzlich aus einer Psychiatrie entlassen wurde.
1: Im Krieg gegen die Ukraine hat Russland eine einseitige Waffenruhe für den 8. und 9. Mai ausgerufen. Die Ukraine reagierte mit einer eigenen einseitigen Waffenruhe. Diese soll schon am 6. Mai beginnen. Wie lange sie gelten soll, ließ Präsident Zelensky offen. Am 9. Mai feiert Russland den Sieg über Nazi-Deutschland. In der Straße von Hormus beschießen sich offenbar iranische und amerikanische Streitkräfte. Das US-Militär hat nach eigenen Angaben mehrere feindliche Boote versenkt und damit auf deren Attacken reagiert. Die Vereinigten Arabischen Emirate melden Angriffe durch Drohnen und Raketen. Aus Istanbul Simon Riesche.
3: Wenn sich das alles so bestätigt, dann zeigt das, dass der Iran nach diesen jüngsten Entwicklungen offenbar wieder dazu übergeht, arabische Nachbarstaaten am Golf anzugreifen. In diesem Fall die Vereinigten Arabischen Emiraten, denen der Iran ja vorwirft, ein Verbündeter der USA und Israels zu sein. Das emiratische Verteidigungsministerium spricht von Marschflugkörperangriffen, von Drohnenangriffen. Eine Ölanlage soll dabei in Brand geraten sein. Also das sind dramatische Entwicklungen. Die Zeichen stehen einmal mehr auf Eskalation und nach Waffenruhe sieht das Ganze überhaupt nicht mehr aus.
1: Bundesverkehrsminister Schnieder hat den Tankrabatt gegen Kritik verteidigt. Im Gespräch mit dem Redaktionsnetzwerk Deutschland sprach der CDU-Politiker von einer richtigen Entscheidung. Viele Menschen und bestimmte Branchen seien auf das Auto oder den LKW angewiesen und bräuchten Unterstützung. Seit 1. Mai gilt eine Steuersenkung auf Diesel und Benzin von rund 17 Cent pro Liter. Allerdings sind Spritpreise nicht in der entsprechenden Höhe gefallen, was für Kritik sorgt. Das waren die Nachrichten. Das Wetter in Deutschland. Im Norden und Süden meist trocken, sonst gebietsweise Schauer oder Gewitter bei 13 bis 3 Grad. Tagsüber im Norden und Süden trocken, sonst zeitweise Regen oder Gewitter bei bis zu 12 Grad auf den Nordseeinseln und 26 Grad in Niederbayern. Am Mittwoch Wolkenschauer und Gewitter, im Norden freundlicher bis 22 Grad, am Donnerstag gebietsweise Regen bis 19 Grad. Es ist 1.03 Uhr.
4: Hier ist der Verkehrsservice in der ARD-Hitnacht. Die A1 Hamburg Richtung Bremen ist zwischen Hamburg-Stillhorn und Harburg wegen einer Nachtbaustelle bis 5 Uhr gesperrt. Die Umleitung führt über die U76. Die A1 Bremen Richtung Osnabrück ist zwischen Wildeshausen West und Dreieck Ahlhorner Heide wegen einer Nachtbaustelle bis 5 Uhr gesperrt. Die Umleitung führt ab dem Dreieck Stur über die A28 nach Delmenhorst, führt weiter auf die A29 Richtung Süden und leitet am Dreieck Ahlhorner Heide zurück auf die A1. Die A4 Frankfurt Richtung Dresden ist zwischen Glauchau Ost und Hohenstein-Ernsthal wegen Bauarbeiten bis ca. 5 Uhr gesperrt. Die A8 München Richtung Salzburg ist zwischen Traunstein-Siegsdorf Ost und Bad Reichenhall wegen Bauarbeiten bis ca. 6 Uhr gesperrt. Die Umleitung führt über die U91. Die A43 Wuppertal Richtung Recklinghausen ist zwischen Bochum-Riemke und Kreuz Recklinghausen wegen Bauarbeiten gesperrt. Die A44 Düsseldorf Richtung Essen ist zwischen Hetterscheid und Felbert Nord wegen Bauarbeiten bis Anfang Juli gesperrt. Die A71 Erfurt Richtung Suhl ist zwischen Gräfenroda und Oberhof wegen Tunnelwartungsarbeiten bis ca. 6 Uhr gesperrt. Die A115 Dreieck Nutetal Richtung Dreieck Funkturm ist zwischen Kreuz Zehlendorf und Spanische Allee bis 5 Uhr gesperrt. Die A535 Wuppertal Richtung Felbert ist zwischen Dornab und Wülfrath wegen Bauarbeiten bis 5 Uhr gesperrt. Soweit die Meldungen. Gute Fahrt, kommen Sie gut an Ihr Ziel.
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4: Von MDR Sachsen aus Dresden mit Frank-Michael Bauer. Schön, dass Sie dabei sind. Und hier haben wir Wham! Wake Me Up Before You Go Go. Und in dieser Stunde spielen wir weiter unser Unheilig-Rätsel. Es gibt nochmal den Schnipsel zu hören.

Das war Max, Max Giesinger, Wenn sie tanzt, hier bei uns in der ARD Hitnacht. Und jetzt geht's ins Jahr 1977. Damals erscheint mit Salisbury Hill Peter Gabriels erste Solo-Single. Der Titel verarbeitet Peters Entscheidung, die erfolgreiche Rockgruppe Genesis zu verlassen. Er fühlte sich in der festgefahrenen Bandmaschinerie, wie er es selber nennt, nicht mehr wohl und wollte sich mehr seinem Privatleben und neuen musikalischen Wegen widmen. Salisbury Hill ist ein 191 Meter hoher Hügel bei Bath in England. Gabriel beschrieb, dass er dort oben während eines Aufstiegs eine Art spirituelle Eingebung plötzlich hatte. Er erkannte, dass er loslassen muss, um etwas Neues beginnen zu können. Ja, das hat er im Interview mal erzählt. Eine Besonderheit des Liedes Salisbury Hill ist der ungewöhnliche Siebenvierteltakt. Dieser ungerade Rhythmus verleiht dem Song eine ständige Vorwärtsbewegung und auch ein bisschen das Gefühl von Stolpern, dass er perfekt zur Unsicherheit eines Neuanfangs passt. Hier ist Peter Gabriel mit Salisbury Hill.

Hi hieß dieser Titel hier in der ARD Hitnacht mit der Lighthouse Family. Danke fürs Mitspielen. Sie können ja das neue Album von Unheilig bei uns gewinnen. Liebe, Glaube, Monster. 16 neue Titel. Und die Doppel-LP ist mit 2 blau marmorierten Vinylscheiben bestückt. Das ist eine Sammleredition, die ich verlosen kann. Und finden Sie heraus, welcher ältere Titel von Unheilig hier zu hören ist. Unsere berühmte Sekunde. Eine Sekunde Unheilig. Wie heißt der Titel? Ja, sehr kurz. Unsere E-Mail-Adresse für Ihre Lösungen: ard-hitnacht@mdr.de. Jetzt bei uns One Republic, Good Life, und ich sag Good Luck, viel Glück beim Raten. ard-hitnacht@mdr.de. Ungefähr 2/3, die uns geschrieben haben, lagen falsch. Na, jetzt überlegen Sie nochmal, welcher Titel war da gerade eine Sekunde lang zu hören von Unheilig.

0: Fleetwood Mac und Old Diane. 1.31 Uhr, hier ist der Verkehrsservice in der ARD-Hitnacht. Die A1 Hamburg Richtung Bremen ist zwischen Hamburg-Stillhorn und Harburg wegen einer Nachtbaustelle bis 5 Uhr gesperrt. Die Umleitung führt über die U76. Die A1 Bremen Richtung Osnabrück ist zwischen Wildeshausen West und Dreieck Ahlhorner Heide wegen einer Nachtbaustelle bis 5 Uhr gesperrt. Die Umleitung führt ab dem Dreieck Stur über die A28 nach Delmenhorst, führt weiter auf die A29 Richtung Süden und leitet am Dreieck Ahlhorner Heide zurück auf die A1. Die A3 Frankfurt Richtung Würzburg wird zwischen Aschaffenburg West und Aschaffenburg Ost wegen Bergungsarbeiten mehrfach kurzfristig gesperrt. Die A4 Frankfurt Richtung Dresden ist zwischen Glauchau Ost und Hohenstein-Ernsttal wegen Bauarbeiten bis ca. 5 Uhr gesperrt. Die A8 München Richtung Salzburg ist zwischen Traunstein-Siegsdorf Ost und Bad Reichenhall wegen Bauarbeiten bis ca. 6 Uhr gesperrt. Die Umleitung führt über die U91. Die A43 Wuppertal Richtung Recklinghausen ist zwischen Bochum-Riemke und Kreuz Recklinghausen wegen Bauarbeiten gesperrt. Die A44 Düsseldorf Richtung Essen ist zwischen Hetterscheid und Velbert Nord wegen Bauarbeiten bis Anfang Juli gesperrt. Die A71 Erfurt Richtung Suhl ist zwischen Gräfenroda und Oberhof wegen Tunnelwartungsarbeiten bis ca. 6 Uhr gesperrt. Die A115 Dreieck Nutetal Richtung Dreieck Funkturm ist zwischen Kreuz Zehlendorf und Spanische Allee bis 5 Uhr gesperrt. Die A535 Wuppertal Richtung Velbert ist zwischen Dornap und Wülfrath wegen Bauarbeiten bis 5 Uhr gesperrt. Das waren Sie, unsere Meldungen. Kommen Sie gut an Ihr Ziel.
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0: Aus Dresden vom MDR. Und hier ist Gary Moore. Ich bin Frank Michael Bauer. Grüß Sie. Und gleich nach Gary kommt Lemal.

Breakfast in America mit Supertramp. Genau genommen wäre es ja, die hängen uns ja hinterher. Erst das Abendessen zum Beispiel. Der Song wurde von Roger Hodgson geschrieben, als er noch Teenager war, so 18, 19 Jahre alt, lange bevor die Band jemals in den USA war. Der Text, der beschreibt deshalb die, sagen wir mal, naive, fast comicartige Vorstellung eines jungen Engländers von Amerika. Für ihn war es das Land der unbegrenzten Möglichkeiten, wo man Breakfast in America isst, kräftige Mädchen trifft und alles größer und glänzender ist, ganz im Gegensatz zu seinem grauen England, hat er mal im Interview verraten. Ja, legendär ist natürlich das Albumcover des Titelsongs. Passend zum Lied ist die Skyline von New York zu sehen und allerdings ist das Ganze nachgebaut aus Geschirr, Besteck und Cornflakes-Packungen. Die Freiheitsstatue wird von einer Kellnerin namens Libby dargestellt, die statt einer Fackel ein Glas, na, Orangensaft auf einem Tablett hochhält. Apropos Essen, jetzt serviert Madonna American Pie. Jetzt gibt's ein bisschen Kuchen. Oh no.

Ein Titel mit einer ganz wichtigen Botschaft. All Together Now, The Farm, eine Band aus Liverpool. Ihr Song von 1990 gerade gehört hier bei uns in der ARD Hitnacht. Ist eine Hymne auf den Frieden und die Menschlichkeit. Das Lied ist nämlich eine direkte Hommage an ein historisches Ereignis während des Ersten Weltkriegs. Der Weihnachtsfrieden von 1914. Der Text handelt nämlich von dem Moment, als deutsche und britische Soldaten am Heiligabend ihre Waffen niederlegten, aus den Schützengräben stiegen, gemeinsam sangen und im Niemandsland Fußball spielten. Die Zeile All Together Now, jetzt alle zusammen, fordert dazu auf, Grenzen und Ideologien zu überwinden. Dieses Lied kritisiert, dass junge Männer von Politikern in den Krieg geschickt werden, obwohl sie ja eigentlich keine Feinde sind. Und jetzt bei uns in der ARD-Hitnacht Effa David mit seinem großen Erfolg vom Anfang der 80er, Words Don't Come Easy.

Hier ist der Verkehrsservice in der ARD-Hitnacht. Achtung, Falschfahrer auf der B3 zwischen Preungesheimer Dreieck und Karben-Kloppenheim. Kommt Ihnen ein Falschfahrer entgegen, fahren Sie äußerst rechts und überholen Sie nicht. Ich wiederhole, auf der B3 zwischen Preungesheimer Dreieck und Karben-Kloppenheim ist ein Falschfahrer unterwegs. Vorsicht bitte in beiden Richtungen.

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1: Um 2 Uhr mit Ronald Lessig. In Leipzig ist ein 33 Jahre alter Mann mit seinem Auto in eine Menschenmenge gerast. Mindestens 2 Menschen wurden dabei getötet, viele weitere verletzt. Was über den Angreifer bekannt ist, dazu Ine Dippmann aus Dresden.
2: Die Behörden sprechen aktuell davon, dass es mit hoher Wahrscheinlichkeit die Amoktat eines Einzeltäters ist. Es gibt keine Hinweise auf weitere Beteiligte oder andere Tatvarianten. Der mutmaßliche Täter ist deutscher Staatsbürger, der auch in der Region lebt. Zu möglichen Motiven halten sich die Ermittler derzeit bewusst zurück, weil die Untersuchungen ja noch ganz am Anfang stehen. Sicherheitskreise haben MDR investigativ aber am Abend bestätigt, der mutmaßliche Täter soll bis zum Sonntag in einer psychiatrischen Einrichtung gesessen haben.
1: Die Vereinigten Arabischen Emirate melden Raketen- und Drohnenangriffe aus dem Iran. In der Hafenstadt Fujairah brach ein Großbrand aus. In der Straße von Hormus gibt es offenbar Gefechte zwischen dem US-Militär und iranischen Streitkräften. Aus Washington, Sarah Schmidt.
3: Laut US-Militär sind 6 kleine iranische Boote versenkt und Drohnen und Marschflugkörper abgefangen worden. Der Iran hat nach Angaben der amerikanischen Streitkräfte Schiffe der US-Marine angegriffen, aber vor allem auf zivile Schiffe abgezielt. Präsident Trump hatte gestern angekündigt, das US-Militär werde in der Straße von Hormuz festsitzende Schiffe geleiten, um so die Durchfahrt zu ermöglichen. Der Iran blockiert die Meerenge seit Kriegsbeginn.
1: Im Krieg gegen die Ukraine hat Russland eine einseitige Waffenruhe für den 8. und 9. Mai ausgerufen. Die Ukraine reagierte mit einer eigenen einseitigen Waffenruhe. Diese soll schon am 6. Mai beginnen. Wie lange sie gelten soll, ließ Präsident Zelensky offen. Am 9. Mai feiert Russland den Sieg über Nazi-Deutschland. In New York sind die Pulitzer-Preise verliehen worden. Sie gelten als weltweit wichtigste Auszeichnung im Journalismus. Geehrt wurden in diesem Jahr gleich mehrere Arbeiten über die US-Regierung unter Präsident Trump. So erhielt unter anderem der Chicago Tribune einen Preis für Berichte zum Vorgehen der US-Einwanderungsbehörde ICE.